0: 3 Uhr.
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2: Ich bin Uli Reitinger. Union und SPD sind sich weiter uneins über die geplante Pflegereform. CDU-Gesundheitsminister Linnemann fordert Milliarden vom Bund für die Pflegekassen. Die SPD will dagegen auch die private Pflegeversicherung stärker beteiligen.
3: Wirklich viel Zeit bleibt nicht. Den gesetzlichen Pflegekassen droht bis Jahresende schon ein Minus von 4,4 Milliarden Euro. Linnemann will deshalb schon jetzt am Mittwoch einen Gesetzentwurf ins Kabinett bringen und höhere Beiträge verhindern. Die SPD droht allerdings, das Gesetz zu blockieren, wenn es dabei nur ums Sparen geht. Sie will außerdem die Kosten für Menschen im Pflegeheim begrenzen. Linnemann lehnt das wiederum ab. Auch beim Geld aus der privaten Pflegeversicherung sieht er verfassungsrechtliche Probleme. Zoe Tachten, Redaktion.
2: Das russische Militär setzt seine heftigen Angriffe auf die ukrainische Hauptstadt Kiew fort. Die ukrainische Luftwaffe warnte in der Nacht vor einer Bedrohung durch Raketen. Es waren Explosionen zu hören. Bürgermeister Klitschko berichtet bei Telegram von Schäden in mehreren Teilen der Hauptstadt. Es seien ein Verwaltungsgebäude und eine Bildungseinrichtung getroffen worden. Bereits gestern im Tagesverlauf hatte es eine Serie russischer Angriffe gegeben. Dabei wurden nach ukrainischen Angaben eine Klinik und die Akademie der Wissenschaften getroffen. Das hat das Starship von SpaceX noch nie geschafft. Die größte Rakete der Welt hat bei einem Testflug erstmals eine Umlaufbahn um die Erde erreicht. Gestartet war sie vom Weltraumbahnhof des Unternehmens von Elon Musk in Texas.
4: Es ging alles schneller als gedacht. Nach 3 Stunden kam das Starship als Flammenball zurück und stürzte in den Pazifik. Warum die Mission verkürzt wurde, sagte SpaceX zunächst nicht. Eigentlich hatte die Rakete die Erde 6-mal umrunden sollen. Das Starship besteht aus 2 Teilen und ist größer als die Freiheitsstatue. Der 70 Meter lange Booster und die 50 Meter lange Kapsel können nach der Rückkehr zur Erde wiederverwendet werden. Viele vorherige Testflüge waren schon schiefgegangen. Aus den USA, Tina Eck.
2: In Frankreich hat es erneut Riesenproteste an Schulen gegeben. In mehreren Städten gab es Dutzende Verletzte und mindestens 164 Festnahmen. 180 Schulen waren betroffen. Heute sollen die Proteste weitergehen. Es steht in Frankreich auch noch ein nationaler Streiktag im öffentlichen Dienst an. Die Proteste richten sich unter anderem gegen die schlechte Ausstattung der Schulen.
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5: Der Dienstag bringt Temperaturen bis zu 25 Grad. Es gibt ein paar Wolken mehr als zuletzt, stören aber nicht großartig. In den Nächten bleiben wir bei 9 bis 10 Grad. Auch der Mittwoch wird wieder strahlend sonnig bis 25 Grad. Erst ab Donnerstag ein bisschen drüber, aber trotzdem soll es zumindest meistens noch trocken bleiben in Schwaben.
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6: Derzeit liegen uns keine Meldungen vor. Allen unterwegs eine gute Fahrt. Habt ihr auch einen Blitzer oder eine Verkehrsbehinderung gesehen? Ganz einfach melden per WhatsApp. Die Nummer findet ihr auf donau3fm.de. Und da gibt's auch alle Meldungen und Blitzer zum Nachlesen.

0: Ich sehe euch nachher, Mädels.
1: Während ihr so tut, als wäre Friends nicht schon mehr als 30 Jahre alt,
2: kommt hier ein weiterer Kracher.
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2: Eigentlich soll die Bundesregierung auf den Weg bringen, SPD und Union in die SPD forsten für die Betroffenen im Heim. Die private Pflege von Kosten der gesetzlichen Pflege. SPD-Finanzminister Lars
3: in der Pflege etwas verändern kommen. Aber sehr, wir brauchen Gerechtigkeit. Wir müssen auch spüren, dass etwas besser wird und ein
2: CDU. Gesundheitsminister die Deckelung der heimquarten Pflegeversicherung. Die Armee fliegt weiter massiv. Stadt Kiew. Acht Explosionen zu hören. Ditschko berichtet bei Tele in mehreren Teilen der Hauptstadt. Gebäude und eine von Worten. Bereits gestern Serie russischer an. Dabei wurden nach Ukraine ...nischen Angaben der Wissenschaften getroffen. Unternehmen in Deutschland werden das Beschäftigungs-IFO-Institut ist den dritten Monat. Fachleute sehen darin eines Markts, aber noch keine echte.
4: Das vor allem bei den Dienstleister mehr Unternehmen Personal einstellen und zum Beispiel Ingenieurbüros, Beratungen in der Industrie gestrichen. Allerdings triebe die zusätzliche Mitarbeiterbranche bei den Leiherfalls die Hoffnung und auf dem Bau. Thomas Blessung.
2: Im Prozess um Rapp soll am Oberlandes der Havel heute das Urteil von Verbraucherzentralen sieht in der Diskriminierung unter Lidl und dessen Lidl. Die Verbraucherschützer können Behinderte oder Jüngste würden, da sie entsprechend nutzen könnten oder dürfen.
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5: Bringt Temperaturen bis zu ein paar Wolken mehr als zuletzt. Großartig in den Nächten. Auch der Mittwoch wird wieder 25 Grad. Hat erst ab Donnerstag. Trotzdem soll es zumindest mal bleiben in Schwaben.
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6: Derzeit liegt allen unter hat Verkehrsbehinderung gesehen. Melden per WhatsApp ifm.de. Und Dangen und Blitzer zum Nacht.

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1: Nachrichten. Ich bin Uli Reitinger. Binnenmann will die Zahl der Kinder ringern. Das stößt bei der SPD, stehe für eine Politik Stütze und ihnen die mögliche sagte die Vermieterin der SPD-Fraktion Augsburger Allgemeinen. Da verfolge das Gegenteil. Sonderregel nicht verlängern, jedes Elternteil pro Tage geltend machen kann, dann wieder auf 10 Tage. Der Koalitionsstreit über die Pflege, CDU-Gesundheitsminister Lindemann mehr als 5 Milliarden Euro Sicherung zahlt. Anderem eine Begrenzung der Hand einer Beteiligung der
2: Lindemann lehnt beide bei einem Finanzausgleich mit der verfassungsrechtliche Probleme Kosten ist aus seiner Sicht nicht aus. Bund Gelder, die von der Corona-Pandemie für Krieg, etwa um Mindereinnahmen beizugleichen oder Testargument, solche Gesamten hätten aus Steuern bezahlt werden, nicht in Redaktion.
1: Aus Angst vor die viele Frauen im Netz zurückragt es. Deutschen Frauen zwei Drittel ihr Online bei den 18 bis 39 76%
3: weniger Fotos an aus den sozialen Medien trifft das diejenigen, die selbst erlebt haben. Das ist Nachrichten erpresst oder intime Bilder werden. Selbst die also schon das Online-Verhalten. Nachrichtenredaktion.
1: Hitze, Dürre und Brände getroffen. Die EU hatten für den europäischen 14 bis 17. Das genaue Ausmaß, wer beschlossen sei, EU. EU-Agrarminister in Brüssel. Gras als Futtermittel gewittern Probleme bereite.
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0: Imagine Dragons, Demons. Wunderschönen guten Morgen am Dienstag. Wir haben es 5.44 Uhr gleich.
1: Jawohl, und damit sind wir auch schon wieder soweit. Denn wir gucken am Dienstag um diese Uhrzeit ja immer auf die klugen Köpfe, die irgendwas erfunden haben. Mhm. Und da sind wir heute bei etwas, das benutzen wir im Prinzip jeden Tag. Ja, oder?
0: Die Zahnbürste.
1: Wäre eine Möglichkeit. Mhm. Ja, in dem Fall wäre es aber ein großes Problem, das Ding in den Mund zu kriegen. Es ist nicht die Zahnbürste, sondern es ist das, was bei uns im Schrank hängt. Und ich meine nicht die Klamotten, sondern das, woran die Klamotten hängen.
0: Die Kleiderbügel.
1: Richtig.
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3: Der Kleiderbügel. Anfang des 20. Jahrhunderts kommt der Amerikaner Albert Parkhouse morgens zur Arbeit. Als er seine Jacke aufhängen will, sind schon alle Garderobenhaken besetzt. Genervt schaut er sich in der Werkstatt um und dabei bemerkt er ein langes Stück Draht. Und dann macht es Klick.
4: Was, wenn sich daraus eine Art Kleiderhalter biegen lässt?
3: Er probiert ein bisschen herum und formt den Draht zu zwei Flügeln mit einem Haken in der Mitte. Und zack, die Jacke lässt sich ordentlich und knitterfrei an allen möglichen Vorsprüngen aufhängen. Schon bald wird die Idee millionenfach hergestellt und in Kaufhäusern und Kleiderschränken selbstverständlich. Heute gehören Kleiderbügel praktisch in jeden Kleiderschrank. Überfüllte Kleiderhaken in einer Werkstatt, ein Stück Draht, eine clevere Idee und eine Erfindung, die bis heute für Ordnung in der Garderobe sorgt.
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0: Love, Hathaway, in der Gute Laune Morning Show bei Donut FM. Schönen guten Morgen am Dienstag, es ist kurz vor sechs.
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0: Schönen guten Morgen am Dienstag.
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8: Der Wolf. Der Wolf geht um und wo ist der Dialekt? Na, ich habe eine

0: Latenz. Ein Moment, so jetzt ist besser. Ich bin Paolo Percoco, guten Morgen. Im Oberallgäu werden erstmal keine Wölfe abgeschossen. Naturschützer haben das mit einer Klage am Verwaltungsgericht Augsburg gestoppt. Donau 3 FM-Reporter Fabian Schober.
1: Das Gericht zweifelt an der Rechtmäßigkeit der Allgemeinverfügung des Landratsamts. Die sollte eine wolfsfreie Zone für Weidetiere ermöglichen. Dort könnten dann Wölfe erschossen werden, die vorher noch gar kein Tier gerissen haben. Im Kreis Oberallgäu waren 22 dieser Zonen geplant. Bisher fehlen laut den Richtern auch Beweise, dass sich Wölfe wiederholt Weidetieren angenähert haben. Die Debatte könnte jetzt eine Instanz höher an den Bayerischen Gerichtshof gehen.
0: CDU und SPD stecken weiter in der Beziehungskrise. Gesundheitsminister Linnemann will die Kinderkrankentage wieder von 15 auf 10 Tage pro Kind und Elternteil reduzieren. Die SPD hält dagegen, Familien bräuchten diese Zeit. Zoff gibt's auch bei der Pflegereform weiterhin. Der Pflegerat warnt jetzt vor strengeren Regeln und Kürzungen beim Pflegegrad. Auch hier stellt sich die SPD gegen die CDU-Pläne. Der Entwickler OpenAI zieht bei seinem neuen KI-Modell die Notbremse. Wegen Sicherheitsbedenken wird die Software vorerst nicht veröffentlicht. In Tests soll die künstliche Intelligenz teils falsch über eigene Aktionen informiert und sogar ohne Erlaubnis gehandelt haben. Genau diese eigenmächtigen Aktionen waren laut OpenAI ein Grund dafür, das Modell noch zurückzuhalten. Schwäbisch oder bayerisch Dialekte werden bei Kindern immer seltener. Im Ländle sprechen laut Uni Tübingen nur noch 11-15% der Grundschulkinder Dialekt. Forscher haben deshalb neue Unterrichtsmaterialien entwickelt. Mit Hörbeispielen, Comics und Rollenspielen sollen Schüler auch lernen, woher Vorurteile gegenüber Dialekten kommen. Und stirbt in Schwaben der Dialekt wirklich aus? Mir händ echt gefragt.
2: Ich muss sagen, als auf dem Dorf schwätzt man eigentlich nur Schwäbisch und ich mag nichts davon, dass bei uns der Dialekt jetzt ausstirbt.
3: Schade, weil ich selber einen Dialekt spreche und weil das dann immer so abgetan wird, wie wenn man blöd ist, wenn man selber einen spricht.
4: Ihr könnt doch dazu stehen, von wo man kommt, weil in der Schule wahrscheinlich zu viel Hochdeutsch gesprochen wird.
5: Dialekte sollten auf jeden Fall erhalten bleiben. Ist doch schön, wenn man auch lokal noch Besonderheiten hat in der Sprache.
0: Mehr Nachrichten in einer halben Stunde.
6: Echt, oder? Du bist sicher.
0: Und Allerweil im Netz.
6: Bist du, wenn du schon um 6 in der Früh eine Latenz hast.
0: Ich muss mal gucken, ob das das richtige Wort gewesen ist.
6: Ah, ich weiß auch nicht. Auf jeden Fall hast du, das muss man dazu erklären, wenn du den falschen Knopf drückst, dann hast du auf dem Kopfhörer eine leichte Verzögerung. Das heißt, du sprichst, hörst es aber erst einen Bruchteil von einer Sekunde später und das ist ja, ein das richtiges Gefühl.
0: Kann man simulieren mit einer Kiste Bier.
6: Oh, dann haben wir alles. Dann haben wir Dialekt, dann haben wir Bier, dann haben wir Latenz.
7: Oh, wow. 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
8: Ja, da solltet ihr jetzt gerade am Morgen, wenn ihr unterwegs seid, auf jeden Fall noch die Jacke einpacken. Heute Morgen noch frischer, rund 9 bis 11 Grad. Dann im Tagesverlauf aber wieder ganz viel Sonnenschein oder entsprechend warme Temperaturen. Da kommen wir heute ungefähr auf 24 Grad. Örtlich sind sogar bis zu 25 Grad drin. Im Laufe des Nachmittags ziehen dann so ein paar Wolken auf, aber die sind harmlos. Also die bringen keinen Regen mit.
6: Fertig.
8: Das war's. Ich habe fertig.
9: Gut. 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
6: A8 Richtung München, wenn ihr unterwegs seid, und zwar zwischen Ulm-Ost und Oberelching. Gefahr durch Gegenstände auf der Fahrbahn. Da liegen Reifenteile rum. Und A8 München-Stuttgart, also die Gegenrichtung zwischen Kreuz Ulm-Elchingen und Oberelchingen. Auch da Reifenteile. Da hat es einer sauber verteilt. Aber in der Richtung Stuttgart, da steht der passende LKW, der defekte LKW, dann auf dem Standstreifen, kurz nach den Reifenteilen wahrscheinlich.
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6: Auf der B30 haben wir einen, wenn ihr Richtung Ravensburg fahrt, auf Höhe der Ausfahrt Beins, dann A8 Stuttgart Richtung Ulm, an der Raststätte Gröbingen wieder mal, da sind 100 erlaubt, und B30 Biberach Richtung Ulm zwischen den Ausfahrten Schwendi und Laubheim Süd.
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6: Wunderschönen guten Morgen an diesem Dienstag. Ja. Wenn wir Schulden haben, dann wollen wir, dass die

0: möglichst schnell wieder weg sind.
1: Ja.
0: Das ist ein ganz komisches Gefühl.
1: Das stimmt.
0: Bei Staaten ist das ein bisschen anders. Da geht es ja um zig Milliardenbeträge. Ja. Aber gibt es eigentlich auch Länder, die gar keine Schulden haben?
1: Ja, und gibt es eigentlich eine Grenze dafür, also wie viel Geld sich ein Staat überhaupt leihen darf? Die Antworten, die hat gleich unser Donau 3 FM Schlaumeier für euch um 10 nach 6.

0: Gute Laune Morning Show am Dienstag.
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0: Ja, 13 nach 6. Ich hätte gern diese Möglichkeit, die so ein Staat auch hat. Ja? Also wenn mal das Geld fehlt, dann wird einfach ein neues geliehen. Mhm. Ja? Also nach oben eigentlich offen.
3: Das ist ja schön. Das wird, glaube ich, aber ein bisschen eskalieren bei mir.
0: Ich denke, ja, eben. Ja, ja. Aber ganz so einfach ist es halt auch nicht.
3: Also, wer kommt ohne Schulden aus und welche Regeln gelten für den Rest?
4: Gibt's wirklich Länder ohne Staatsschulden? Tatsächlich ja, aber nur sehr wenige. Ein Beispiel ist Liechtenstein. Das Land nennt sich selbst schuldenfrei. Und auch der Internationale Währungsfonds gibt dort praktisch keine Staatsschulden an. Warum haben aber fast alle anderen Länder Schulden? Naja, weil ein Staat manchmal mehr Geld ausgibt, als er einnimmt. Dann leiht er sich Geld, etwa für Straßen oder Hilfen in einer Krise. Problematisch wird es, wenn die Schulden und die Zinskosten immer weiter steigen. Eine feste Schuldengrenze für alle Länder gibt es tatsächlich nicht. Aber in der Europäischen Union gelten gemeinsame Regeln. Das jährliche Minus im Staatshaushalt soll normalerweise unter 3% der Wirtschaftsleistung bleiben. Die gesamten Staatsschulden sollen bei höchstens 60% liegen. Liegt ein Land darüber, dann wird genauer hingeschaut. Deutschland hat zusätzlich die Schuldenbremse im Grundgesetz. Der Bund, der darf normalerweise nur begrenzt neue Schulden machen. Seit 2025 gilt ein gemeinsamer Spielraum auch für die Bundesländer. Aber für besondere Krisen und bestimmte Ausgaben für Sicherheit und Verteidigung gibt es dann auch immer mal wieder Ausnahmen. Kurz zusammengefasst also, Länder ganz ohne Staatsschulden, die gibt es, aber es sind wirklich nur sehr wenige. Wie viele neue Schulden erlaubt sind, das hängt von den eigenen Gesetzen und in der EU zusätzlich von gemeinsamen Regeln ab.
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0: ist ein und zu dunkel fürs Wetter. Morning Show um 9:07. Easy wagt sich trotzdem schon mal ran.
1: Ja, man kann es nicht sehen, aber man kann es fühlen. Das ist noch ein bisschen frisch, 9 bis 11 Grad jetzt am Morgen. Tagesverlauf aber wieder richtig warm mit viel Sonnenschein, 24 bis 25 Grad.
0: Und bitte immer noch aufpassen, A8, wenn ihr zwischen Ulm-Ost und Oberelching unterwegs seid. In beiden Richtungen übrigens Gefahr durch Reifenteile auf der Fahrbahn.

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12: Schönen guten Morgen am Dienstag, 29. September.
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0: Der Wolf geht um und wo ist der Dialekt nah? Ich bin Paolo Percocco, guten Morgen. Im Oberallgäu werden erstmal keine Wölfe abgeschossen. Naturschützer haben das mit einer Klage am Verwaltungsgericht Augsburg gestoppt. Donau3FM-Reporter Fabian Schober.
1: Das Gericht zweifelt an der Rechtmäßigkeit der Allgemeinverfügung des Landratsamts. Die sollte eine wolfsfreie Zone für Weidetiere ermöglichen. Dort könnten dann Wölfe erschossen werden, die vorher noch gar kein Tier gerissen haben. Im Kreis Oberallgäu waren 22 dieser Zonen geplant. Bisher fehlen laut den Richtern auch Beweise, dass sich Wölfe wiederholt Weidetieren angenähert haben. Die Debatte könnte jetzt eine Instanz höher an den Bayerischen Gerichtshof gehen.
0: CDU und SPD stecken weiter in der Beziehungskrise. Gesundheitsminister Linnemann will die Kinderkrankentage wieder von 15 auf 10 Tage pro Kind und Elternteil reduzieren. Die SPD hält dagegen, Familien bräuchten diese Zeit. Zoff gibt's auch weiter bei der Pflegereform. Der Pflegerat warnt jetzt vor strengeren Regeln und Kürzungen beim Pflegegrad. Auch hier stellt sich die SPD gegen die CDU-Pläne. Der Entwickler OpenAI zieht bei seinem neuen KI-Modell die Notbremse. Wegen Sicherheitsbedenken wird die Software vorerst nicht veröffentlicht. In Tests soll die künstliche Intelligenz teils falsch über eigene Aktionen informiert und sogar ohne Erlaubnis gehandelt haben. Genau diese eigenmächtigen Aktionen waren laut OpenAI ein Grund dafür, das Modell zurückzuhalten. Schwäbisch oder Bayerisch Dialekte werden bei Kindern immer seltener. Im Ländle sprechen laut Uni Tübingen nur noch 11-15% der Grundschulkinder Dialekt. Forscher haben deshalb neue Unterrichtsmaterialien entwickelt. Mit Hörbeispielen, Comics und Rollenspielen sollen Schüler auch lernen, woher Vorurteile gegenüber Dialekten kommen. Und stirbt in Schwaben der Dialekt wirklich aus? Mir händ eich gefragt.
2: Ich muss sagen, als auf dem Dorf schwätzt man eigentlich nur Schwäbisch und ich mag nichts davon, dass bei uns der Dialekt jetzt ausstirbt.
3: Schade, weil ich selber einen Dialekt spreche und weil das dann immer so abgetan wird, wie wenn man blöd ist, wenn man selber einen spricht.
4: Ihr könnt doch dazu stehen, von wo man kommt, weil in der Schule wahrscheinlich zu viel Hochdeutsch gesprochen wird.
5: Dialekte sollten auf jeden Fall erhalten bleiben. Ist doch schön, wenn man auch lokal noch Besonderheiten hat in der Sprache.
0: Mehr Nachrichten in einer halben Stunde und Elevail auf tonau3fm.de.
6: Ah ja, Freiler, logisch. Da können wir mal gucken. Da ist alles drauf, was du brauchst.
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8: Ja, das empfiehlt einen Zwiebellook auch heute wieder. Also morgens haben wir schon eine frische Temperatur, 9 bis 11 Grad. Da wäre eine Jacke ganz gut, später dann aber wieder warm. Also da wahrscheinlich dann eher wieder das T-Shirt bei Temperaturen zwischen 24 und 25 Grad. Viel Sonnenschein. Im Laufe des Nachmittags ziehen örtlich ein paar mehr Wolken auf, aber die bringen jetzt keinen Regen oder sowas. Harmlos und auch morgen wird es nochmal richtig schön.
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10: Kurz nach 6:30 immer noch eine Meldung. A8 und zwar in beiden Richtungen zwischen Ulm-Ost und Oberelchingen. Gegenstände bzw. Reifenteile auf der Fahrbahn. Und wenn ihr Richtung Stuttgart fahrt, dann steht nach den Reifenteilen auch der passende defekte LKW auf dem Standstreifen und blockiert den. Fahrt vorsichtig.
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10: Ein super Blitzer auf der B30 Biberach Richtung Ulm zwischen den Ausfahrten Schwendi und Laupheim Süd und einer noch auf der B30, wenn ihr Richtung Ravensburg runterfahrt, auf der Höhe von Beint.
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10: Die Ulmer City Entdeckertour. Sie geht in Runde 3.
11: Ganz toll organisiert. Super. Nicht nur an der Zeitschnur, sondern wirklich mit Pausen. Vielen, vielen Dank. War ein wundervoller Tag.
8: Ja, wann die nächste Entdeckertour schon wieder stattfindet und warum die jetzt ein bisschen anders ist als die vorherigen beiden, das alles gleich für euch um 10 nach halb 7.

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0: aus den 80ern. Ella, Ella. Ja, also das wird so ein Tag, den werdet ihr lange nicht vergessen.
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0: Die gute Laune Morning Show, 6:45 an diesem Dienstagmorgen. Ja, los geht's nämlich schon mal mit einem Frühstücksempfang. Ja, Deluxe-Stadtführung danach, Zaubershow bei der Ulmer City Entdeckertour. Da ist wirklich einiges geboten und ihr lernt Ulm mal von einer ganz anderen Seite kennen. Alle, die schon dabei waren die letzten zwei Male, hatten jede Menge Spaß.
3: Wir hatten heute einen wunderschönen Tag in Ulm. Wir haben viel erlebt, viel Neues erfahren und hatten ein super leckeres Essen.
4: Es ist schön, mal so ein paar Hintergründe zu hören. Jetzt auch dann die Tour mit dem, wer alles an so Genies in Ulm war. Ist auch mal was anderes.
5: Ich finde das super toll hier. Es ist super schön, eine tolle Stimmung und das Donau 3 FM Team ist einfach super.
6: Wir wurden gerade verwöhnt mit leckeren, süßen kleinen Stückchen und Getränken. Es ist wirklich ein Highlight gewesen, diese Tour. Jederzeit kann ich die nur empfehlen.
7: Danke Donau 3 FM für den wunderschönen Tag.
8: Oh, das geht auch runter wie Öl. Sehr schön. Ja, es ist auch eine tolle Sache und deswegen geht die Ulmer City Entdeckertour in die nächste Runde und zwar in Runde Nummer 3, so rum. Und zwar ist es soweit, könnt ihr euch schon mal im Kalender vormerken, am Freitag, am 9. Oktober um 14 Uhr. Und da werdet ihr dieses Mal in Biberach abgeholt.
0: Ja, steigt in den Reisebus ein, dann geht's nach Ulm und dort geht's für euch erstmal hoch hinaus. Bei einer Fahrt mit einem Riesenrad könnt ihr die Stadt von oben genießen. Und danach wartet gleich das nächste Highlight, eine exklusive Dächerführung im Ulmer Münster. 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

0: Nico Santos, Why Don't You Stay? 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Ein Link zum Wetter. Den hätten wir auch gern. Wobei zur Zeit brauchen wir keinen. Das ist ja wunderschön.
1: Es ist schönes Wetter, auch wenn die Nächte da schon noch frisch sind. Auch heute Morgen 9 bis 11 Grad. Also ja, Jacke mitnehmen, aber dann so planen, dass ihr euch Mittag wieder entblößen könnt. Da wird es wieder warm. Die Temperaturen gehen bei ganz viel Sonnenschein rauf auf 24 bis 25 Grad.
0: Bitte nicht zu weit entblößen. Das sorgt für Aufregung. Ja?
1: Ja.
0: Und immer noch aufpassen auf der A8 zwischen Ulm-Ost und Oberelchingen. In beiden Richtungen immer noch Gefahr durch Reifenteile auf der Fahrbahn.

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3: Ha, grüß Gottle und Hallöle. Paolo Percoco vor die Donau 3 FM Nachricht. Es gibt was Neues zum Dialektschwätzer an der Schule.
4: So ist, den wollen Forscher der Uni Ulm wieder zurück ins Klassenzimmer bringen. Wie und warum, das hören wir gleich in den Donau 3 FM Nachrichten.
3: Es ist kurz vor 7.
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13: Schönen guten Morgen am Dienstag.
2: Es ist 7 Uhr.
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14: Wer hat Angst vor dem bösen Wolf und Dialekt zurück an die Schulen? Ich bin Paolo Percocco, guten Morgen. Im Oberallgäu dürfen erstmal keine Wölfe abgeschossen werden. Naturschützer haben das mit einer Klage am Verwaltungsgericht Augsburg gestoppt. Donau 3 FM-Reporter Fabian Schober, was sagt das Gericht?
15: Das Gericht zweifelt an der Rechtmäßigkeit der Allgemeinverfügung des Landratsamts. Die sollte eine wolfsfreie Zone für Weidetiere ermöglichen. Dort könnten dann Wölfe erschossen werden, die vorher noch gar kein Tier gerissen haben. Im Kreis Oberallgäu waren 22 dieser Zonen geplant. Bisher fehlen laut den Richtern auch Beweise, dass sich Wölfe wiederholt Weidetieren angenähert haben. Die Debatte könnte jetzt eine Instanz höher an den Bayerischen Gerichtshof gehen.
14: CDU und SPD stecken weiter in der Beziehungskrise. Gesundheitsminister Linnemann will die Kinderkrankentage wieder von 15 auf 10 Tage pro Kind und Elternteil reduzieren. Die SPD hält dagegen, Familien bräuchten diese Zeit. Zoff gibt's auch bei der Pflegereform. Der Pflegerat warnt jetzt vor strengeren Regeln und Kürzungen beim Pflegegrad. Auch hier stellt sich die SPD gegen die CDU-Pläne. Wie gerecht

0: geht's in Deutschland denn eigentlich zu? Viele von euch dürften da skeptisch sein. Laut dem neuen Religionsmonitor der Bertelsmann Stiftung empfinden viele die Verteilung von Wohlstand als ungerecht. Auch das Vertrauen in die Bundesregierung bleibt niedrig. Die gute Nachricht, der gesellschaftliche Zusammenhalt hat sich nach mehreren Jahren wieder verbessert. Soziale Beziehungen und die Bereitschaft, Verantwortung für andere zu übernehmen, sind stabil. Schwäbisch oder bayerisch Dialekte werden bei Kindern immer seltener. Im Ländle sprechen laut Uni Tübingen nur noch 11-15% der Grundschulkinder Dialekt. Forscher haben deshalb neue Unterrichtsmaterialien entwickelt. Mit Hörbeispielen, Comics und Rollenspielen sollen Schüler auch lernen, woher Vorurteile gegenüber Dialekten kommen. Und stirbt in Schwaben der Dialekt wirklich aus? Mir händ eich gefragt.
1: Ich muss sagen, als auf dem Dorf schwätzt man eigentlich nur Schwäbisch und ich mag nichts davon, dass bei uns der Dialekt jetzt ausstirbt.
2: Schade, weil ich selber einen Dialekt spreche und weil das dann immer so abgetan wird, wie wenn man blöd ist, wenn man selber einen spricht.
3: Ihr könnt doch dazu stehen, von wo man kommt, weil in der Schule wahrscheinlich zu viel Hochdeutsch gesprochen wird.
4: Dialekte sollten auf jeden Fall erhalten bleiben. Ist doch schön, wenn man auch lokal noch Besonderheiten hat in der Sprache.
0: Mehr Nachrichten in einer halben Stunde und Elevail auf donau3fm.de.
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6: Ach, herrlich, da haben wir schon wunderschöne Bilder von euch reinbekommen, unter anderem vom Dirk gerade vorher. Der ist auf der A96 Höhe Memmingen unterwegs, fährt gerade beim Kolb vorbei, wenn man es schon mal so hat. Ja. Das ist dann Richtung Lindau. Wunderschön, so Sonnenaufgang gerade.
7: Ja, das schaut schön aus, vor allem natürlich, wenn die Wolken von unten angeleuchtet werden. Mhm. Ihr wisst ja, ich liebe es, das schaut so richtig schön pink aus. Heute Morgen aber schon noch frisch, 9 bis 11 Grad, also da gerne noch eine Jacke drüber stülpen. Dann wird es aber wieder wärmer im Tagesverlauf. Die Sonne sorgt dafür, ganz viel Sonnenschein und die Temperaturen dann bei 24 bis 25 Grad.
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6: Aktuell nichts los auf den Straßen. Klar, es wird ein bisschen mehr durch den Berufsverkehr, ist aber alles noch im grünen Bereich.
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6: Da haben wir aktuell, na, jetzt ist mir da tatsächlich, hast du die Blitzer gerade zufällig auf dem Schirm, Easy?
7: Mhm.
6: Auf der 8 bei Grübingen steht wieder einer in der 100er-Zone, das genau. Weiß ich nur auswendig.
7: Und B30 haben wir noch einen, Biberach Richtung Ulm zwischen den Ausfahrten Schwendi und Laupheim Süd.
6: Wunderbar, Dankeschön.
7: Das war's.
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6: Morgen an diesem Dienstag, ja, und die Tage sind so langsam gezählt. 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Oktober, steigt die mittlerweile dritte Auflage von unserem Donau-3-FM Straßenbahnkonzert. Dieses Mal mit Nick Howard. Tickets dafür gibt es wieder mal nicht zu kaufen. Die könnt ihr euch nur schenken lassen.
10: Cool, danke. Richtig cool.
7: Also macht noch mit donau3fm.de, da könnt ihr euch anmelden. Und dann sage ich schon mal so viel, die nächsten Tickets gehen gleich schon wieder raus hier bei uns und zwar um 10 nach 7.
11: Einfach gut.

0: So, ich guck mal schnell mal auf den Fahrplan. Jawohl, das passt doch. Samstag geht's wieder los. 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
0: 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Unser Donau-3-FM Straßenbahnkonzert geht in die dritte Runde, diesmal mit Nick Howard.
3: Und wenn ihr sagt, boah, das muss ich unbedingt gesehen haben, da will ich mit am Start sein. Die Tickets, die könnt ihr leider nicht kaufen. Nö. Die könnt ihr euch, wenn dann, von uns schenken lassen. Das funktioniert folgendermaßen. Ihr meldet euch an auf donau3fm.de und dann drücken wir euch die Daumen, wartet ab. Im besten Fall klingelt nämlich dann bald schon euer Telefon.

0: Bitte?
1: Hallo, wunderschönen guten Morgen.
2: Morgen, wo sind wir jetzt rausgekommen?
0: Bei der Bea.
2: Hallo in Bea.
0: Neu-Ulm, hallo.
1: Guten Morgen Bea, wir sind's, die lustigen zwei.
0: Ja, ich kenne die Stimme schon.
1: Sehr gut, wunderbar, hier sind der Andi und die Easy. Guten Morgen Bea.
0: Guten Morgen ihr zwei.
1: Der frühe Vogel fängt die Straßenbahn.
0: Nein.
2: Was denkst du, warum wir so früh bei dir durchklingeln?
0: Naja, jetzt hat er es ja schon gesagt, wegen dem Straßenbahnkonzert.
2: Hast du dich da angemeldet? Stimmt es?
0: Ja, das stimmt.
2: Der Nick Howard, kennst du den? Hast du den damals bei The Voice angeguckt oder willst du einfach generell mal so ein Konzert erleben?
0: Ich habe den tatsächlich damals nicht angeguckt. Ich habe es aber bei euch gehört mit dem Straßenbahnkonzert und habe mir dann angeguckt, was er für Musik macht. Weil so Straßenbahnkonzert an sich einfach schon mega klingt. Und dann habe ich gehört, was der so macht und habe gedacht, jawohl, da mache ich mit.
2: Bea, was machst denn du am 3. Oktober?
0: Ich hoffe, zum Straßenbahnkonzert gehen.
2: Du hast es schon eingetragen eigentlich, oder? Hast so du, zum Fragezeichen.
1: Hast du den Fahrplan überhaupt im Kopf?
0: Nein.
1: Das ist aber auch ein Sonderfahrplan, muss man dazu sagen.
0: Ja.
2: Also Bea, ich sag mal so viel, wenn die Goldochsenstraßenbahn am Samstag losdüst, für dich wären 2 Plätze reserviert.
0: Wirklich?
1: Mhm.
0: Oh, das wäre so toll.
2: Herzlichen Glückwunsch, du bist mit dabei.
0: Dankeschön. Oh, wie cool.
1: Wen nimmst du denn mit? Ich glaube, du weißt es schon, oder?
0: Nee, tatsächlich nicht, weil ich gar nicht damit gerechnet habe, dass das
1: gut. Dann ist deine Wahl, du kannst dann auswählen, entweder nach dem, wie sehr du einen Menschen magst oder wer mehr bezahlt oder wer am meisten bietet.
0: Nein, ich habe schon jemanden im Kopf.
1: Okay, sehr gut.
2: Dann Bea, dir einen wunderschönen Tag.
0: Ja, den werde ich jetzt haben nach dem Anruf.
1: Bis dann.
0: Euch auch.
2: Tschüss. Danke, ciao.
0: Tschüss.
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0: Morning Show am Dienstag, 7:50 normaler Berufsverkehr aktuell auf den Straßen in Schwaben. Das ist nichts Besonderes, so Wartezeiten 3-4 Minuten maximal. Auf die Sonne müssen wir nicht mehr warten.
1: Nee, die ist schon langsam da, die geht nämlich gerade auf, die Temperaturen brauchen aber nur ein bisschen, bis die hinterherziehen. Kommen heute aber im Laufe des Tages auf 24 bis 25 Grad.
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3: Schönen guten Morgen. Die gute Laune Morning Show bei Donau 3 FM. Am Dienstag kurz vor 7:30.
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3: Schönen Dienstagmorgen.
0: Es ist 7:30.
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15: Zusammenleben im Alb-Donau-Kreis und Pflegerat kritisiert Reformpläne. Ich bin Paolo Percocco, guten Morgen. 115.000 Euro fürs Zusammenleben im Alb-Donau-Kreis. Das Land fördert Projekte in Dietenheim, Schelklingen und Langenau. Dabei geht's ganz konkret um euren Alltag, bessere Versorgung vor Ort, mehr Angebote für Senioren und mehr Unterstützung fürs Ehrenamt. Das Geld kommt aus dem Landesprogramm Quartiersimpulse. Pflegebedürftige könnten es bald schwerer haben. Der Deutsche Pflegerat kritisiert die geplante Pflegereform scharf. Nach den bisherigen Plänen soll der Zugang zu Pflegegraden schwieriger werden. Bei Pflegegrad 1 könnte auch der Entlastungsbetrag wegfallen. Der Pflegerat fordert deshalb deutliche Änderungen. Donau 3FM-Reporter Uli Reitinger, worum geht's genau?
16: Menschen mit Pflegegrad 1 klagen nur über verhältnismäßig geringe Einschränkungen im Alltag. Trotzdem bekommen auch sie einen Entlastungsbeitrag von knapp 1600

0: Euro im Jahr. Der Pflegerat kritisiert aber nicht nur die geplante Abschaffung dieser Entlastung, sondern er beklagt auch Einschnitte bei der Bezahlung der Pflegekräfte. Das gefährdet die Versorgung, heißt es. CDU-Gesundheitsminister Linnemann will die Pflegereform eigentlich morgen ins Kabinett einbringen, aber die SPD kritisiert die Pläne als reines Kürzungspaket und droht mit Blockade.
1: Künstliche Intelligenz handelt eigenmächtig, OpenAI zieht die Notbremse, ein neues ChatGPT-Modell wird wegen Sicherheitsbedenken vorerst nicht veröffentlicht.
2: Das neue Modell GPT 6.1 Astra sollte schon bald herauskommen, ist aber nun gestoppt. Es hatte zu selbstständig ohne Nutzererlaubnis agiert und über seine Aktionen geschwindelt. Derart eigenmächtiges Vorgehen fortgeschrittener KI hatte in letzter Zeit öfter Sorgen bereitet und für Schlagzeilen gesorgt. KI-Modelle schlichen sich heimlich ins Internet, rekrutierten externe Chatbots oder hackten sich sogar in Computer, Systeme und auf Webseiten anderer Unternehmen. Aus den USA, Tina Eck.
1: Großeinsatz am Flughafen Memmingen. Zum Glück nur eine Übung. Ein Flugzeug schießt über die Landebahn hinaus. Passagiere müssen schnell gerettet werden. Rund 80 Einsatzkräfte von Feuerwehr, THW und Rettungsdiensten haben dafür den Ernstfall geprobt. Laut Allgäu Airport wurden alle Übungsziele erreicht. Für Reisende lief währenddessen alles ganz normal. Der Flugbetrieb war nicht betroffen. Mehr Nachrichten in einer halben Stunde und jederzeit auf donau3fm.de.
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4: Heute Morgen noch recht frisch, 9 bis 11 Grad sind's, aber dann im Tagesverlauf geht's wieder rauf mit den Temperaturen. Dafür sorgt nämlich ganz schön viel Sonnenschein. 24 bis 25 Grad in der Spitze.
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6: Kurz nach 7:30 haben wir ganz normalen Berufsverkehr. Das sind so Wartezeiten maximal 3-4 Minuten. Ansonsten normaler Verkehr.
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6: A8 Stuttgart Richtung Ulm an der Raststätte Gräubingen in der 100er-Zone. Der steht noch. Und auf der B30 Biberach Richtung Ulm zwischen den Ausfahrten Schwendi und Laupheim Süd haben sie auch einen aufgebaut.
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6: Schönen Dienstagmorgen, ist vielleicht euch am Wochenende beim Spaziergang auch aufgefallen. Ja, man ist so unterwegs und dann sieht man also einen leckeren Apfelbaum. Nicht in dem Garten, sondern so freistehend. Ja? Und da weiß man aber trotzdem nicht, darf man da jetzt einfach hin und pflücken?
4: Ja, welche Lösung es genau für dieses kleine Problemchen gibt und wie die uns gleichzeitig sogar noch leckere Rezepte auf Lager hat, darüber sprechen wir gleich um 7:50.

0: Spaziergang schon total lecker aus. Die gute Laune Morning Show, 7:45 am Dienstag. Ja, überall in ganz Schwaben, da gibt es ja diese Bäume, da hängen jetzt die Äpfel oder Birnen dran. Ja, die stehen eben nicht in Gärten, sondern sind irgendwie frei zugänglich. Aber mal ehrlich, darf man die einfach so wegpflücken, die Früchte? Ja, nur so im Vorbeigehen. Donau3FM-Reporter Noah Schuberts.
1: Klar, aber man muss wissen, wo. Genau dafür gibt es die Plattform mundraub.org. Das ist eine digitale Landkarte, auf der die Community

0: inzwischen über 100.000 Fundorte im öffentlichen Raum eingetragen hat. Da findet man alles von Apfelbäumen über Brombeersträuchern bis hin zu Walnüssen, die man gratis pflücken darf. Sogar viele Städte tragen ihre Bäume dort ein.
1: Das klingt ja fast zu schön, um wahr zu sein. Gibt's da nicht vielleicht auch ein bisschen Ärger, wenn man da jetzt aus Versehen den falschen Baum erwischt?
0: Absolut, man darf sich nicht blind auf die App verlassen. Wenn ein Baum auf einem eingezäunten Privatgrundstück steht oder mitten in einem Naturschutzgebiet, ist das Ernten absolut tabu. Wer vor Ort auf Nummer sicher gehen will, hält am besten Ausschau nach einem gelben Band. Sieht man diesen Stoffstreifen am Stamm, ist das die offizielle Einladung. Hier darf jeder legal zugreifen.
2: Okay, und wenn man sich dann bedient hat, ich glaube, viele wissen gar nicht, was man mit diesem kiloweise Obst dann anfangen soll.
0: Da werdet ihr direkt weiter versorgt. Auf der Seite gibt es nicht nur einen Erntekalender, sondern die Leute teilen dort auch hunderte eigene Rezepte. Da ist vom klassischen Apfelkuchen über Walnusspesto bis hin zum selbstgemachten Likör wirklich alles dabei. Ihr geht also mit hoffentlich vollen Körben und dem passenden Rezept dann nach Hause.
1: Ja, perfekt. Cool. Dankeschön, Noah, für die Infos. Zusammengefasst heißt es also, Augen auf beim Spaziergang. Wer die Augen nämlich offen hält und die digitale Karte oder eben das gelbe Band nutzt, kann sich komplett kostenlos und sogar legal mit frischem Obst aus unserer Region versorgen.
2: Oh, ich sehe gerade in Wullenstetten, Stadtteil von Senden. Da hat es von Senden, von der Stadt Senden, 15 Obstbäume, da kannst du die bedienen.
1: Ui.
2: Fahren wir heute vorbei dran? Das liegt ja einigermaßen auf dem Weg.
1: Pflückt man nur ein bisschen was.
2: Perfekt.
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0: Sonntagmorgen, 11 vor 8, die gute Laune Morning Show bei Donau3FM mit normalem Berufsverkehr. Ein bisschen länger wartet er wieder mal auf der B10 in Richtung Ulm zwischen Gingen und Geislingen an der Steige. Da sind es 8 Minuten, ansonsten haben wir so 3-4 Minuten Wartezeiten im Berufsverkehr. Das Wetter, wieder schön.
1: Das ist wieder schön und morgen wird es nochmal wieder schön. Also schauen wir erstmal auf heute. Die Temperaturen gehen noch rauf mit viel Sonnenschein, 24 bis 25 Grad in der Spitze. Morgen ähnliches Bild, also auch da viel Sonne bis zu 25 Grad. Ab dem Donnerstag wird es dann ein bisschen kühler.
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0: Trennung ist blöd, Gemeinschaft ist viel besser. Paolo Percoco von den Donaudreffen im Nachrichten. Kaum was ist auch wichtiger im Leben.
1: So sieht's aus. Und bei uns in Schwaben gibt's jetzt einen Geldregen für Projekte, die genau das fördern sollen. Was und wo genau, das hören wir gleich in den Donaudreffen im Nachrichten.
0: Jetzt haben wir's kurz vor acht.
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16: Zusammenleben im Alb-Donau-Kreis und Pflegerat kritisiert Reformpläne. Ich bin Paolo Percocco, guten Morgen. 115.000 Euro fürs Zusammenleben im Alb-Donau-Kreis. Das Land fördert Projekte in Dietenheim, Schelklingen und Langenau. Dabei geht's ganz konkret um euren Alltag, bessere Versorgung vor Ort, mehr Angebote für Senioren und mehr Unterstützung fürs Ehrenamt. Das Geld kommt aus dem Landesprogramm Quartiersimpulse. Pflegebedürftige könnten es bald schwerer haben. Der Deutsche Pflegerat kritisiert die geplante Pflegereform scharf. Nach den bisherigen Plänen soll der Zugang zu Pflegegraden schwieriger werden. Bei Pflegegrad 1 könnte auch der Entlastungsbetrag wegfallen. Der Pflegerat fordert deshalb deutliche Änderungen. Donau 3FM-Reporter Uli Reitinger, worum geht's genau?
17: Menschen mit Pflegegrad 1 klagen nur über verhältnismäßig geringe Einschränkungen im Alltag. Trotzdem bekommen auch sie einen Entlastungsbeitrag von knapp 1.600 Euro im Jahr. Der Pflegerat kritisiert aber nicht nur die geplante Abschaffung dieser Entlastung, sondern er beklagt auch Einschnitte bei der Bezahlung der Pflegekräfte. Das gefährdet die Versorgung, heißt es. CDU-Gesundheitsminister Linnemann will die Pflegereform eigentlich morgen ins Kabinett einbringen. Aber die SPD kritisiert die Pläne als reines Kürzungspaket und droht mit Blockade.
16: Künstliche Intelligenz handelt eigenmächtig. OpenAI zieht die Notbremse. Ein neues ChatGPT-Modell wird wegen Sicherheitsbedenken vorerst nicht veröffentlicht.
18: Das neue Modell GPT 6.1 Astra sollte schon bald herauskommen, ist aber nun gestoppt. Es hatte zu selbstständig ohne Nutzererlaubnis agiert und über seine Aktionen geschwindelt. Derart eigenmächtiges Vorgehen fortgeschrittener KI hatte in letzter Zeit öfter Sorgen bereitet und für Schlagzeilen gesorgt. KI-Modelle schlichen sich heimlich ins Internet, rekrutierten externe Chatbots oder hackten sich sogar in Computer, Systeme und auf Webseiten.

0: anderer Unternehmen. Aus den USA, Tina Eck.
1: Großeinsatz am Flughafen Memmingen. Zum Glück nur eine Übung. Ein Flugzeug schießt über die Landebahn hinaus. Passagiere müssen schnell gerettet werden. Rund 80 Einsatzkräfte von Feuerwehr, THW und Rettungsdiensten haben dafür den Ernstfall geprobt. Laut Allgäu Airport wurden alle Übungsziele erreicht. Für Reisende lief währenddessen alles ganz normal. Der Flugbetrieb war nicht betroffen. Mehr Nachrichten in einer halben Stunde und jederzeit auf donau3fm.de.
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3: Jawohl, da ist es doch schon ganz schön heute. Viel Sonnenschein, die Temperaturen klettern auch noch rauf. Auf am Nachmittag rund 24 bis 25 Grad. Dazu gibt's Sonne satt. Am Nachmittag ziehen hier und da ein paar mehr Wolken auf, aber die sind harmlos. Also sprich, da kommt jetzt erst schon mal nur kein Regen raus.
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5: Keine aktuellen Störungsmeldungen. Ja, hier und da hat es noch Berufsverkehr, aber der löst sich auch so langsam auf. Gut so.
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5: Super Blitzer auf der A8 Stuttgart Richtung Ulm an der Raststätte Gröbingen. 100 sind erlaubt und nur einer auf der B30 Biberach Richtung Ulm zwischen den Ausfahrten Schwendi und Laupheim Süd.
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5: Jawohl, die ersten Sparschweinerl sind schon wieder gefunden.
3: Das ist ja Hammer. Dankeschön.
7: Vielen lieben Dank. Bin richtig begeistert.
5: Ja. Seit gestern sind wir wieder jeden Tag in Schwaben unterwegs und verstecken für euch prall gefüllte Sparschweine.
3: Wo wir gestern waren, wer sich freuen durfte und die ersten Tipps zum heutigen Ort, also zu einem der beiden heutigen Orte, gibt's gleich für euch 10 nach 8.

0: schon am ersten Tag wissen wir, es wird mit euch wieder ein Riesenspaß.
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0: Die gute Laune Morning Show. Dienstag haben wir es 10 nach 8 mittlerweile. Ja, wir sind ab heute wieder unter der Woche jeden Tag unterwegs und verstecken prall gefüllte Sparschweine für euch in Schwaben.
3: Hier im Donau 3 FM Programm und auf unseren Social Media Kanälen geben wir euch ja immer wieder Tipps, in welchen Orten wir die Schweine verstecken. Eure Aufgabe ist es dann, einfach nur noch dahin zu kommen und natürlich das Sparschwein als Erster oder als Erste zu finden, weil nur dann gehört euch das Geld, das drin ist.
4: Ich bin die Birgit. Hallo Birgit, freut mich, ich bin die Easy.
5: Hallo. Birgit, du warst jetzt aber flink, hast gerade noch die Tipps gehört im Radio?
4: Ja.
5: Und dann hast du gleich gewusst, wo lang?
4: Ja, natürlich.
5: Kommst du von hier?
4: Ja, aus Ulm direkt.
5: Okay, dann war es wahrscheinlich relativ schnell klar.
4: Natürlich.
5: Du weißt, was zu tun ist, liebe Birgit?
4: Ja.
5: Das ging ja jetzt schnell. Hast du es gefunden?
4: Ja. Das Erschle guckt raus.
5: Dann schau ich mal rein.
4: Ich schau. Oh, 100. 200.
5: 200 Euro?
4: Ist ja geil. Entschuldigung.
5: Nein.
4: Das ist ja Hammer.
5: Dankeschön.
0: Servus, ich bin der Andi.
6: Hi, Tim.
0: Du bist der Tim.
6: Ja.
0: Sehr gut, Tim. Was machst du hier?
6: Ich habe gerade einen Anruf von meiner Freundin gekriegt, dass ich ganz schnell in den Klosterhof gehen soll und nach einem Sparschwein suchen soll.
0: Ah. Zähl mal nach, was haben wir denn da? Das sind einmal ein Huni ist da.
6: 100, 150.
0: Respekt.
6: Cool.
0: Wunderbar. Die er natürlich jetzt, das haben wir dann schnell rausbekommen vom Tim, noch mit seiner Freundin teilen muss, weil die hat ihn ja darauf aufmerksam gemacht.
3: Eben drum.
0: Im Team ist es einfacher, das Ganze. Gestern waren wir am Metzgerturm in Ulm und in Wieblingen, da sind wir im Klosterhof gestanden und heute

0: heute sind... Komm, wir hauen den ersten Tipp raus, easy.
1: Okay, mach mal. Also heute verstecken wir zum... Also das erste Mal verstecken wir das Sparschwein auf der Höhe so zwischen Blau und Lautertal. Ist das der Ort, in dem wir da sind? Der war früher mal zweigeteilt. Also da war ein Teil Bayern, eins Baden-Württemberg. Heute ist komplett baden-württembergisch. Und komm, das sagen wir auch schon.
0: Okay.
1: In dem Ortsnamen, da steckt ein Wort, das man auch kennt, wenn man... Das kann man auch auf dem Spielplatz machen. Vor, zurück.
0: Schauklingen.
1: Und vor.
0: Wir sind heute in Schauklingen.
1: Schauklingen. Ah, warte, da, es gibt auch eine Salatcreme.
0: Die Schauklingen heißt.
1: Na, da ist auch so ein Wort. Miracle.
0: Oh, komm, ja.
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0: 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Gott, wir haben heute so einen schönen Sonnenaufgang bekommen. Also viele Sonnenaufgänge, aber einen von Pia und Sigi aus Ägypten, aus Port Khalib.
1: Ja, das ist auch ganz schön. Liebe Grüße.
0: Das sind die Bäume ein bisschen anders, das sind Palmen.
1: Schön, aber genießt den Urlaub. Ja, wettertechnisch dürfen wir uns aber auch hier nicht beschweren. Wir haben heute wieder viel Sonne mit im Petto. Dazu Temperaturen 24 bis 25 Grad. Im Laufe des Nachmittags ziehen hier und da ein paar Wolken auf, aber die sind harmlos.
0: Auf den Straßen beruhigt sich der Berufsverkehr, das ist gut. Ansonsten haben wir nichts. Gute Fahrt.
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1: Schönen guten Morgen am Dienstag. Es ist kurz vor 8:30 Uhr.

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10: Schönen Dienstagmorgen.
3: Es ist 8:30.
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12: Einbruch in Heidenheimer Schule und Pflegerat kritisiert Reformpläne. Ich bin Paolo Percocco, guten Morgen. Hubschraubersuche in Heidenheim. Zwei Jugendliche sollen in der Nacht in eine Schule in der Heckentalstraße eingebrochen sein. Laut Polizei hebelten sie kurz vor 3 Uhr erst ein Fenster und dann mehrere Türen auf und durchsuchten mehrere Räume. Danach flüchteten sie, gesucht wurde auch aus der Luft. Bisher fehlt von den beiden jede Spur. Wie alt die Jugendlichen sind und ob sie etwas erbeutet haben, ist noch unklar. Pflegebedürftige könnten es bald schwerer haben. Der Deutsche Pflegerat kritisiert die geplante Pflegereform scharf. Nach den bisherigen Plänen soll der Zugang zu Pflegegraden schwieriger werden. Bei Pflegegrad 1 könnte auch der Entlastungsbetrag wegfallen. Der Pflegerat fordert deshalb deutliche Änderungen. Donau 3 FM-Reporter Uli Reitinger, worum geht's genau?
13: Menschen mit Pflegegrad 1 klagen nur über verhältnismäßig geringe Einschränkungen im Alltag. Trotzdem bekommen auch sie einen Entlastungsbeitrag von knapp 1.600 Euro im Jahr. Der Pflegerat kritisiert aber nicht nur die geplante Abschaffung dieser Entlastung, sondern er beklagt auch Einschnitte bei der Bezahlung der Pflegekräfte. Das gefährdet die Versorgung, heißt es. CDU-Gesundheitsminister Linnemann will die Pflegereform eigentlich morgen ins Kabinett einbringen, aber die SPD kritisiert die Pläne als reines Kürzungspaket und droht mit Blockade.
12: Künstliche Intelligenz handelt eigenmächtig. OpenAI zieht die Notbremse. Ein neues ChatGPT-Modell wird wegen Sicherheitsbedenken vorerst nicht veröffentlicht.
14: Das neue Modell GPT 6.1 Astra sollte schon bald herauskommen, ist aber nun gestoppt.

0: Es hatte zu selbstständig ohne Nutzererlaubnis agiert und über seine Aktionen geschwindelt. Derart eigenmächtiges Vorgehen fortgeschrittener KI hatte in letzter Zeit öfter Sorgen bereitet und für Schlagzeilen gesorgt. KI-Modelle schlichen sich heimlich ins Internet, rekrutierten externe Chatbots oder hackten sich sogar in Computer, Systeme und auf Webseiten anderer Unternehmen. Aus den USA, Tina Eck.
1: 115.000 Euro fürs Zusammenleben im Alb-Donau-Kreis. Das Land fördert Projekte in Dietenheim, Schäklingen und Langenau. Dabei geht's ganz konkret um euren Alltag, bessere Versorgung vor Ort, mehr Angebote für Senioren und mehr Unterstützung fürs Ehrenamt. Das Geld kommt aus dem Landesprogramm Quartiersimpulse. Mehr Nachrichten in einer halben Stunde und jederzeit auf donau3fm.de.
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3: Heute Morgen nochmal richtig schön mit ganz viel Sonnenschein. Dazu die Temperaturen heute Nachmittag 24 bis 25 Grad. Gerade am Nachmittag können hier und da noch ein paar mehr Wolken mit dazukommen, aber ja, es bleibt trocken und schön.
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5: Kurz nach 8:30 Wanderwetter. Drum gibt es eine Wanderbaustelle auf der A18 Richtung München, wenn ihr unterwegs seid, zwischen dem Kreuz und Elchingen und Günzburg. Das Ganze geht um 9 Uhr los und dauert dann bis 16 Uhr. Da ist der linke Fahrstreifen dann blockiert. Schon mal, dass ihr Bescheid wisst, dass es da zu Behinderungen kommen kann.
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5: A8 Stuttgart Richtung Ulm an der Raststätte Gröbingen steht ein Superblitzer. 100 sind erlaubt und B30 Biberach Richtung Ulm zwischen den Ausfahrten Schwendi und Laubheim Süd nur einer.
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5: Gestern haben wir schon mal den ersten Tipp von Oma Rosa bekommen, nämlich den hier.
7: Wenn man jetzt zum Beispiel mal den Namen des gesuchten Ortes im Internet eingibt, dann ist das erste Ergebnis nicht die Website des gesuchten Ortes, sondern eine Top-Attraktion, für die der Ort eigentlich überregional bekannt ist.
3: Kann hier halt nicht viel sein.
5: Wirklich, hilft mir noch überhaupt nicht.
3: Es gibt viele Attraktionen. Deswegen, wir wollen ja, dass ihr euch am Ende des Tages bzw. am Ende der Woche über die Original Donau 3 FM Schwabentasse freuen könnt. Wir haben für euch gleich den nächsten Tipp bzw. Oma Rosa und zwar um 10 nach 9.

0: Boys aus den 80ern, Always on My Mind. So, Oma Rosa hat uns gestern den ersten Tipp der Woche gegeben, hat aber anscheinend niemand was gebracht.
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0: In der Gute Laune Morning Show am Dienstag 11 nach 9:30. Darf aber auch mal so sein, ja, dass der erste Tipp einfach ein allgemeiner ist, wo noch nicht jeder draufkommt. Hat man ja auch schon anders.
2: Aber ich fand es schön, weil es haben schon ein paar versucht, haben uns WhatsApp geschickt, 015202424 mal die 3. War aber alles falsch. War alles falsch, deswegen, Oma Rosa, also wir haben ja gehört mit dieser Sehenswürdigkeit, aber da gibt es viele hier in Schwaben. Hast du noch einen Tipp?
3: Also man kann über den gesuchten Ort sagen, dass er schon fast eine Pilgerstätte für Leute ist,

0: die sich um ihre Gesundheit kümmern. Beim Gesuch der Art handelt es sich nämlich um einen Kurort. Jetzt bin ich richtig. Oma Rosa im Kurort. Gott sei Dank habe ich den Badeanzug mitgenommen.
1: Ja, recht so. Aber wir wissen ja nicht, wo sie schwimmen geht. Das ist ja. Das kann auch wieder überall sein.
2: Wir haben nicht überall. So
1: Bad Waldsee, Bad Buchau. Soll ich die ganzen Bäder jetzt aufzählen? Ja. Bad Grönenbach.
2: Ja.
1: Bad. Ja, das ist noch ein bisschen allgemein. Also ich komme nur nicht, aber ihr könnt es gern probieren. Schickt mal eure Lösungsvorschläge, wo Oma Rosa denn in dieser Woche ist, gern mal an die 01520242 und 4x3. Du guckst so, als wüsstest du es schon.
2: Nee, ich glaube, ich verwechsel es gerade.
1: Mit was? Ah, nee, sag's nicht. Weil wenn du dann richtig, das wäre nee.
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0: hab's gewusst, jetzt zählen sie alle Bäder auf. Die gute Laune Morning Show. Guck mal, Gitti nochmal auf jeden Fall von Oma Rosa morgen den Tipp nochmal anhören. Alexander auch.
1: Ich habe noch nichts Richtiger gelesen.
0: Ronny, schau das an. Das kann doch nur Zufall sein. Das kannst du nicht aus den zwei Tipps von gestern und von heute kannst du sein. Das ist ein Zufallstreffer, glaube ich.
1: Ja, Ronny liegt richtig.
0: Ja, aber ich glaube Zufallstreffer. Ja. Also morgen um so 8:50 gibt es wieder einen neuen Tipp, wo sich Oma Rosa in dieser Woche aufhalten könnte.
1: Ja, da wird es wettertechnisch auch relativ gleich sein wie heute. Morgen zu der Zeit. Nee, ist tatsächlich so. Also auch morgen nochmal ein schöner Tag, so wie heute. Viel Sonnenschein, Nachmittagstemperaturen 24 bis 25 Grad. Sowas. Zum Nachmittag gehen haben wir hier und da ein paar Wölkle, aber die sind harmlos. Eigentlich wird es dann erst ab Donnerstag ein bisschen herbstlicher.
0: Ich gucke gerade mal aufs Donnerdreif im Verkehrsradar. Nö, ist auch harmlos. Nichts mehr los. Gute Fahrt.
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0: Coco von den Donau-3-FM-Nachrichten. 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
1: Und der war auf der Suche nach zwei jungen Einbrechern. Sagt die Polizei, was die angestellt haben sollen, das hören wir gleich in den Donau-3-FM-Nachrichten.
0: Es ist kurz vor neun.
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10: Schönen Dienstagmorgen.
11: Es ist 9 Uhr.
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13: Einbruch in Heidenheim und Reisebüro für Introvertierte. Ich bin Paolo Percocco, guten Morgen. Hubschraubersuche in Heidenheim. Zwei Jugendliche sollen mitten in der Nacht in eine Schule in der Heckentalstraße eingebrochen sein. Donau 3 FM Reporterin Franzi Scherer, was war da los?
14: Laut Polizei hebelten sie kurz vor 3 Uhr erst ein Fenster und dann mehrere Türen auf und durchsuchten mehrere Räume der Heidenheimer Schule. Danach flüchteten sie. Gesucht wurde per Hubschrauber auch aus der Luft. Bisher fehlt von beiden jede Spur. Wie alt die Jugendlichen sind und ob sie etwas erbeutet haben, ist noch unklar. Die Polizei hofft jetzt auf Hinweise von Zeugen.
13: Krankes Kind und Eltern sollen dafür bald wieder weniger bezahlte Tage bekommen. Neben dem Streit um die Pflegereform gibt's in der schwarz-roten Koalition jetzt auch Ärger um die Kinderkrankentage. Gesundheitsminister Linnemann will auch hier kürzen. Donau 3 FM-Reporter Thomas Bleskin, was ist sein Plan?
15: Geht es nach dem CDU-Ressortchef, können Eltern künftig wieder nur 10 statt 15 Tage pro Kind und Jahr nutzen. Linnemanns Begründung, die Erhöhung war eine Corona-Sonderregel. Nach mehrfacher Verlängerung soll sie nun auslaufen. Die SPD hält dagegen, Familien würden diese zusätzliche Unterstützung brauchen und außerdem folge die Kürzung der Kinderkrankentage einer ähnlichen Logik wie die Krankschreibung ab Tag 1. Sie stelle Arbeitnehmer unter Generalverdacht. Linnemann bekommt vom Koalitionspartner also immer mehr Kontra, seinen Gesetzentwurf zur Pflege aber will er morgen unbeirrt ins Kabinett einbringen.
13: Achtung an alle Unternehmen im Kreis Günzburg. Aktuell sind gefälschte E-Mails im Umlauf, die angeblich vom Landratsamt kommen. Darin geht's um offene Rechnungen, die es so aber gar nicht gibt. Wer antwortet und Unterlagen zurückschickt, kann den Betrügern echte Firmendaten liefern. Deshalb nicht reagieren, ansonsten beim Landratsamt Günzburg melden. Keine Lust auf Smalltalk im Urlaub. Schweden eröffnet jetzt ein Reisebüro speziell für Introvertierte. Laut einer neuen YouGov-Umfrage im Auftrag von Visit Sweden wünschen sich 57% der Befragten in Deutschland Reiseziele, an denen Gesellschaft freiwillig bleibt. Über die Hälfte würde für mehr Ruhe und weniger Andrang auch mehr bezahlen. 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
16: Aber mit wem kann ich dann über das Wetter quatschen?
10: Ich weiß nicht, aber manchmal machen wir schon. Also bevor du in der Früh um 5 diese Handtuch
16: Oh, nee.
10: Fuzzis, ja. Verstehst, was ich meine? Ja. Musik.
16: Nee, das braucht man nicht. Aber was man gut gebrauchen kann, das ist das Wetter aktuell. Wirklich einwandfrei, auch heute wieder viel Sonnenschein. Die Temperaturen steigen noch an. Zum Nachmittag hin geht es rauf auf die 24 bis 25 Grad. Es kommen

0: noch ein paar Wolken mit dazu, aber die sind harmlos. Also Regen ist heute nicht in Sicht.
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3: Kurz nach 9, kleiner Hinweis von der A8, wenn ihr Richtung München fahrt, zwischen Kreuzholm-Elchingen und Günzburg. Da hat es jetzt eine Wanderbaustelle, linker Fahrstreifen ist blockiert, da kann es hier und da mal zu Behinderungen kommen.
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3: Auf der B30 Biebrach Richtung Ulm steht einer zwischen den Ausfahrten Schwendi und Laupheim Süd und noch einer auf der A8 Stuttgart Richtung Ulm an der Raststätte Gruibingen in der 100er Zone.
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3: Wunderschönen guten Morgen. Es geht rein in den Dienstag. Ja, und wir gucken nochmal zurück auf die vergangene Woche. Da haben wir ja Schwabens beliebtesten Austräger gesucht. Und die Gewinner stehen jetzt fest.
5: Es war eine große Ehre für mich. Es ist schön, dass man so tolle Kunden hat.
0: Wer das ist und was ihm an seinem Job so unfassbar viel Spaß macht, das erfahrt ihr gleich um 8:45 bei uns.

0: jedem Mal kann es nur eine oder einen geben.
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0: Gute Laune Morning Show am Dienstag 13 nach 9. Ja, die sorgen dafür, dass wir unsere Zeitungen, unsere Zeitschriften oder die Prospekte immer pünktlich und zuverlässig bekommen. Die Austrägerinnen und Austräger.
3: Und einer ist da wohl besonders hervorgestochen, und zwar der Robert Rausch aus Weißenhorn. Den habt ihr nämlich zu Schwabens beliebtestem Austräger gewählt.
4: War eine große Ehre für mich. Es ist schön, dass man so tolle Kunden hat, die sich auch über mich freuen.
0: Ja, da hat sich jemand richtig gefreut. Aber warum, glaubst du, haben die Leute für dich abgestimmt?
4: Ich glaube, ich bin immer offen für ein kleines Späßchen. Bin auch schon 20 Jahre hier in Weißenhorn. Habe ich meine Ausbildung auch gemacht. Also wir kennen auch, ich kenne sehr viele und sie kennen auch mich.
3: Sag mal, Robert, was schätzt du an einem Job so am meisten?
4: Also erstmal mit den Leuten auskommen oder halt mit den Leuten kommunizieren. Das ist für mich sehr viel wert. Und einfach mit denen Späße machen. Und auch meist körperliche, für mich auch ein Fitnesslevel, was ich da erreiche. Also gefällt mir alles.
0: Ja, Spaß bei der Arbeit, das ist eigentlich immer das Wichtigste. Zum Schluss nochmal Danke sagen.
4: Vielen Dank alle, dass ihr mich zu Schwabens Austräger Nummer 1 gewählt habt. Danke an alle und wir sehen uns.
3: Sehr schön. Ja, und wie es halt immer so ist, gibt es natürlich in dieser Woche wieder ein neues Thema in der Donau 3 FM Schwaben Top 10. Wir suchen, und da läuft mir schon im Mund das Wasser zusammen, Schwabens beliebtesten Kuchen. Schickt uns jetzt eure Vorschläge auf donau3fm.de oder kommentiert sie auch gerne in den Social Media Kanälen. Also wo gibt's den beliebtesten Kuchen hier in Schwaben?
5: Mach ich sofort mit hier.
3: Was ist dein Lieblingskuchen, Anni? Also generell?
0: Oh, da gibt's viele. Das ist tatsächlich die Linzer-Torte. Und
3: ja,
0: darum muss
3: sehr
0: ich das
3: gut
0: reinschmeißen. Von Mama.
3: Und dann müssen wir ihr die vorbeibringen.
0: Ja.
3: Ah ja, gut.
0: Also ist schon beendet. Abstimmung fertig.
3: Also.
0: Bring meiner Mama die Urkunde mit.
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2: 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Schönen guten Morgen am Dienstag. Es ist kurz vor halb zehn.
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18: Einbruch in Heidenheim und Reisebüro für Introvertierte. Ich bin Paolo Percocco, guten Morgen. Hubschraubersuche in Heidenheim. Zwei Jugendliche sollen mitten in der Nacht in eine Schule in der Heckentalstraße eingebrochen sein. Donau 3 FM-Reporterin Franzi Scherer, was war da los?
19: Laut Polizei hebelten sie kurz vor 3 Uhr erst ein Fenster und dann mehrere Türen auf und durchsuchten mehrere Räume der Heidenheimer Schule. Danach flüchteten sie. Gesucht wurde per Hubschrauber auch aus der Luft. Bisher fehlt von beiden jede Spur. Wie alt die Jugendlichen sind und ob sie etwas erbeutet haben, ist noch unklar. Die Polizei hofft jetzt auf Hinweise von Zeugen.
18: Krankes Kind und Eltern sollen dafür bald wieder weniger bezahlte Tage bekommen. Neben dem Streit um die Pflegereform gibt's in der schwarz-roten Koalition jetzt auch Ärger um die Kinderkrankentage. Gesundheitsminister Linnemann will auch hier kürzen. Donau 3 FM-Reporter Thomas Bleskin, was ist sein Plan?
20: Geht es nach dem CDU-Ressortchef, können Eltern künftig wieder nur 10 statt 15 Tage pro Kind und Jahr nutzen. Linnemanns Begründung, die Erhöhung war eine Corona-Sonderregel. Nach mehrfacher Verlängerung soll sie nun auslaufen. Die SPD hält dagegen, Familien würden diese zusätzliche Unterstützung brauchen und außerdem folge die Kürzung der Kinderkrankentage einer ähnlichen Logik wie die Krankschreibung ab Tag 1. Sie stelle Arbeitnehmer unter Generalverdacht. Linnemann bekommt vom Koalitionspartner also immer mehr Kontra. Seinen Gesetzentwurf zur Pflege aber will er morgen unbeirrt ins Kabinett einbringen.
18: Achtung an alle Unternehmen im Kreis Günzburg. Aktuell sind gefälschte E-Mails im Umlauf, die angeblich vom Landratsamt kommen. Darin geht's um offene Rechnungen, die es so aber gar nicht gibt. Wer antwortet und Unterlagen zurückschickt, kann den Betrügern echte Firmendaten liefern. Deshalb nicht reagieren, ansonsten beim Landratsamt Günzburg melden. Keine Lust auf Smalltalk im Urlaub. Schweden eröffnet jetzt ein Reisebüro speziell für Introvertierte. Laut einer neuen YouGov-Umfrage im Auftrag von Visit Sweden wünschen sich 57% der Befragten in Deutschland Reiseziele, an denen Gesellschaft freiwillig bleibt. Über die Hälfte würde für mehr Ruhe und weniger Andrang auch mehr bezahlen. 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
2: Ach herrlich, ein bisschen Sonne. Und zwar nicht nur ein bisschen, ziemlich viel heute wieder für euch mit drin. 24 bis 25 Grad sind es in der Spitze. Da geht es heute noch rauf mit den Temperaturen. Es kommen zum Nachmittag ein paar Wolken mit auf, ist örtlich der Fall. Aber Regen heute und morgen noch kein Thema.
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4: Um kurz nach 9:30 haben wir nur einen kleinen Hinweis. A8 Richtung München zwischen Kreuzholm-Elchingen und Günzburg. Die Wanderbaustelle. Linker Fahrstreifen ist blockiert. Da kann es bis heute Nachmittag 16 Uhr ein bisschen Probleme geben. Aber im Moment geht er locker dran vorbei.
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4: Zwei aktuelle Blitzer, B30 Biberach Richtung Ulm, zwischen den Ausfahrten Schwenny und Laupheim Süd und A8 Stuttgart Richtung Ulm. Wieder mal an der Raststätte Gruibingen, da sind 100 erlaubt.
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4: Mein Gott, wenn man sich diese Bilder im Fernsehen anschaut, das ist eine Riesenveranstaltung. Ja? Der größte Marathon in Deutschland. Am vergangenen Wochenende gab es ihn wieder, den Berlin-Marathon. Mit dabei waren natürlich auch wieder viele bekannte Gesichter.
2: Das stimmt. Wer da alles so am Start war und ich finde es so krass, warum zwei Frauen gleich dreimal losgelegt haben, ja, das hört er gleich um 9:45.

0: Los Santos und Clock Clock. Changes in der Gute Laune Morning Show bei Donau 3 FM. Am Dienstag, gleich 9:45, bitte jetzt aufpassen auf der A7 Richtung Füssenreute zwischen Langenau und Kreuzulm. Elchingen, Gefahr durch verlorene Ladung. Da liegen wohl mehrere Steine rum. 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Mann, Wahnsinn! 56.000 Läuferinnen und Läufer aus über 160 Nationen, dazu hunderttausende Zuschauer. Am vergangenen Wochenende hat der Berlin-Marathon wieder mal stattgefunden und natürlich waren da auch viele, viele bekannte Gesichter dabei.
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3: Freunde der gepflegten Unterhaltung. Wenn in Berlin der jährliche Marathon steigt, dann sind natürlich auch jede Menge bekannte Gesichter mit dabei. Zum Beispiel Fernsehmoderator Kai Pflaume, der ganz schön was abgeliefert hat. Er hat den Marathon in gut 3,5 Stunden durchgezogen und sein nächstes Laufprojekt, das steht auch schon fest. Am 2. November will er in der Fernsehshow Wer weiß denn sowas einen Weltrekord aufstellen für die längste gelaufene Strecke während einer Showmoderation. Sein Ziel? Marathon im Studio. Bin ich mal gespannt. Dann Triathlon-Olympiasieger Jan Frodeno, der war in Berlin sogar nach knapp 2,5 Stunden schon fertig. Auch Ex-Radprofi Rick Zabel und Klimaaktivistin Luisa Neubauer liefen mit. Jan Köppen und Katja Burkhardt waren auch mit dabei als Teil einer Spendenstaffel für Kinder. Und dann gab es da noch die beiden Sportinfluencerinnen Maren Schiller und Imke Salander. Die waren auch mit am Start und die haben nochmal eine Schippe oben drauf gelegt, ich sag's euch. Die haben nämlich gedacht, ein Marathon. Warum einer, wenn auch drei gehen?
4: Wir laufen den Marathon in Berlin 3-mal ab. Send help!
3: Sie sind innerhalb von 24 Stunden gleich 3 Marathondistanzen gelaufen. Das heißt rund 126 Kilometer. Die ersten beiden sind sie schon am Samstagabend und in der Nacht gelaufen. Und beim offiziellen Marathon hatten sie dann also schon über 84 Kilometer hinter sich, haben den Marathon aber auch noch durchgezogen.
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0: Herb, Rhythm is a Dancer. Oder auch der Peter ist ein Dancer.
1: Richtig.
0: Gleich nach 10 für euch Peter Mille im Radio. Bist du ein Dancer?
1: Ich bin ein Dancer. Ganz egal, ob Foxtrot, Rumba, Tango, Walzer, natürlich.
2: Ja, mal, das ist ja der Wahnsinn.
0: Ja. Lieber Freestyle oder lieber Pärchen?
1: Lieber Pärchentanz.
2: Schon? Kannst du auch Schuhplattler?
1: Ich kann nicht Schuhplattler, nein. Nur weil ich aus Bayern kann ich keine Schuhplatteln.
0: Aber wir können so tun, als ob.
1: das kann jeder, genau.
0: Nur die, die es können, die denken sich dann, Auwe. Und sonst langes Wochenende gehabt?
1: Ja, gestern viel gebügelt.
2: Tatsächlich.
1: Ja, wirklich.
0: Ach so, jetzt. Okay, mit der Bügelmaschine von der Mama wieder, oder?
1: Nein, ganz schön. Normal. Bügelbrett und hab mir meinen Finger verbrannt. Mein linker Ringfinger.
0: Der linke Ringfinger. Ja. Denn ich überlege gerade, ob du. Na, mit dem linken Ringfinger muss man selten hier Knöpfe
1: Gott sei Dank, sonst ging ja nichts.
0: Sonst wäre es AOK-Urlaub. Das ist tatsächlich. So, dann viel Spaß. Wir werden sehen, wie es dann läuft.
1: Richtig.
0: Mit ohne linkem Ringfinger.
1: Fatal.
0: Viel Spaß mit Peter gleich nach 10. Jetzt haben wir es kurz vor 10.
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9: Ulmer Clowns betrogen und Ärger um die Kinderkrankentage. Ich bin Paolo Percocco, guten Tag. Fast 30.000 Euro weg. Der Ulmer Förderverein Gute Clowns ist auf Trickbetrüger reingefallen. Erst eine gefälschte Mail, dann der Anruf eines falschen Bankmitarbeiters. Am Ende waren fast die gesamten Rücklagen vom Vereinskonto verschwunden. Vereinsvorsitzende Katrin Jans will jetzt vor allem eines, andere vor genau dieser Masche warnen.
10: Auch uns kann das passieren. Jedem von uns kann es passieren. Und ich möchte einfach nur eine Warnung nach draußen schicken, dass wenn wir im Büro sitzen, wenn wir am Laptop sind, wenn wir eine Nachricht aufs Handy bekommen, dass wir, so traurig wie es klingt, nachschauen, misstrauisch sind, schauen, ob das auch ehrlich ist, was uns dazu geschickt wird. Nirgendwo in Hektik draufklicken, weil wir haben dadurch fast unser ganzes Vereinsbudget verloren.
9: Die ganze Geschichte gibt's auf donau3fm.de mit Tipps der Polizei zum Schutz vor Betrug. Krankes Kind und Eltern sollen dafür bald wieder weniger bezahlte Tage bekommen. Neben dem Streit um die Pflegereform gibt's in der schwarz-roten Koalition jetzt auch Ärger um die Kinderkrankentage. Gesundheitsminister Lindemann will auch hier kürzen. Donau3fm-Reporter Thomas Bleskin, was ist sein Plan?
11: Geht es nach dem CDU-Ressortchef, können Eltern künftig wieder nur 10 statt 15 Tage pro Kind und Jahr nutzen. Lindemanns Begründung, die Erhöhung war eine Corona-Sonderregel, nach mehrfacher Verlängerung soll sie nun auslaufen. Die SPD hält dagegen, Familien würden diese zusätzliche Unterstützung brauchen und außerdem folge die Kürzung der Kinderkrankentage einer ähnlichen Logik wie die Krankschreibung ab Tag 1. Sie stelle Arbeitnehmer unter Generalverdacht. Lindemann bekommt vom Koalitionspartner also immer mehr Kontra, seinen Gesetzentwurf zur Pflege aber will er morgen unbeirrt ins Kabinett einbringen.
9: Wie gerecht geht's denn zu in Deutschland? Viele sind skeptisch. Laut Bertelsmann Religionsmonitor gilt die Verteilung von Wohlstand oft als ungerecht. Auch das Vertrauen in die Bundesregierung bleibt niedrig. Die gute Nachricht, der gesellschaftliche Zusammenhalt hat sich wieder verbessert. Soziale Beziehungen und die Bereitschaft, Verantwortung für andere zu übernehmen, sind stabil. Hubschraubersuche in Heidenheim. Zwei Jugendliche sollen in der Nacht in eine Schule in der Heckentalstraße eingebrochen sein. Laut Polizei hebelten sie kurz vor 3 Uhr erst ein Fenster und dann mehrere Türen auf und durchsuchten mehrere Räume. Danach flüchteten sie. Bisher fehlt von den beiden jede Spur. Wie alt die Jugendlichen sind und ob sie etwas erbeutet haben, ist noch unklar. Mehr Nachrichten in einer Stunde und jederzeit auf donau3fm.de.
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12: Wunderbares Spätsommerwetter heute an diesem Dienstagvormittag. 15 Grad haben wir derzeit.

0: Durchschnitt. Da gehen noch knapp 10 Grad oben drauf. Dann erreichen wir heute Nachmittag rund 25 Grad. Die Sonne scheint, ein paar Wolken sind unterwegs. Und genauso geht's morgen am Mittwoch weiter.
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0: Und da haben wir eine Meldung für euch um 4 Minuten nach 10 von der B28. Neu-Ulm Richtung Bad Urach zwischen dem Kurt-Schumacher-Ring und Blaustein. Da ist derzeit viel los. Zeitverlust bei knapp 10 Minuten. Sonst rollt der Verkehr. Wir wünschen euch gute und sichere Fahrt.
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0: Geblitzt wird ganz frisch in Ulm-Leer und zwar in der Mehringer Straße Richtung Ortsmitte aus einem grauen Caddy in der 30er-Zone. Und wir haben noch einen Blitzer auf der B30 Biberach Richtung Ulm zwischen den Ausfahrten Schwendi und Laupheim Süd. Alle weiteren Meldungen, sollte da noch was dazukommen, findet ihr natürlich auf donau3fm.de und in unserer App. Und da findet ihr auch die Nummern zum Blitzer und Verkehrsmeldungen melden.
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0: Ich wünsche euch einen schönen Dienstagvormittag. Ich hoffe, ihr seid gut reingestartet mit diesem super tollen Wetter. Und wir liefern jetzt noch schöne Musik hintendrein. Harry Styles, As It Was. Und das hier ist Kamerad Love Sober. Ich wünsche euch einen schönen, entspannten Arbeitstag. Einen schönen Dienstag.

0: Harry Styles, As It Was, an diesem sonnigen Dienstagvormittag gleich für euch noch mit dabei. The Police, Every Breath You Take. Euch einen schönen Dienstag. Wir haben es 10.10 Uhr und, was ein Zufall, 10 Sekunden.
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2: Hallo, ich bin Kerstin Mühlmann von den evangelischen Kirchen. Bleibt dran! Wie oft höre ich das? Egal, ob es um Sport geht oder den Versuch, endlich eine neue Sprache zu lernen. Hauptsache dranbleiben, nicht nachlassen. Auch an Jesus sollen Christen irgendwie dranbleiben. Ich bin der Weinstock, ihr seid die Reben, hat Jesus seinen Freunden damals gesagt. Bleibt an mir dran, in enger Verbindung. Dann kann viel Gutes aus eurem Leben entstehen. Er hat dabei auch gesagt, ohne mich könnt ihr nichts tun. Das irritiert mich. Denn natürlich kann man auch ohne christlichen Glauben viel tun, auch viel Gutes. Sollen Christen sich so abhängig von Jesus machen? Vermutlich hat Jesus es anders gemeint. Eher im Sinn von, ihr könnt nicht alles Gute, das ihr tun wollt, aus eigener Kraft schaffen. Müsst ihr aber auch nicht. Weintrauben wachsen ja auch nicht in der Luft, sondern am Weinstock, fest verbunden. Der Weinstock schickt ihnen Wasser, Nährstoffe und alles, was sie brauchen, damit sie gut wachsen können. Genauso dürfen Christen mit Jesus rechnen, sich mit ihm verbunden fühlen und dann mal gucken, was draus wächst.
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Ganz neue Musik hier bei Donut 3 FM. Ray Garvey und Imran mit The Rivers am Dienstagvormittag, 10.18 Uhr haben wir es gleich für euch noch mit dabei. Kelly Clarkson und Natasha Bedingfield, These Words. Wir haben es Dienstagvormittag, genau 10.18 Uhr.

0: 18. Geld sparen und richtig anlegen. Gar nicht so leicht, aber extrem wichtig. Das sagt auch Vincent Schwarzenbach von der Volksbank Niedere Alb EG. Vincent, ab wann sollten Jugendliche sich mit Geld beschäftigen?
1: Sobald sie bereit dazu sind. Sobald das erste Taschengeld kommt und fließt, sollte man einfach seinem Kind auch beibringen, verantwortungsvoll mit Geld umzugehen. Aber so ein richtiges Alter, wo Jugendliche anfangen müssen, gibt es nicht. Je früher, desto besser und am besten begleitet durch die Eltern.
0: Wie fängt man als Jugendlicher beim Sparen am besten an?
1: Im ersten Moment sollte man hergehen und eine saubere Analyse machen von den Zielen des Kunden in der Hinsicht. Wenn dann das Ziel ergibt, dass ich mit 100 Euro im Monat einen Vermögensaufbau starten möchte, dann gibt es auch hier nicht nur ein Produkt, sondern es kann auch gut sein, dass eine Streuung zwischen einem kurzfristigen Sparziel und einem langfristigen Sparziel nachher Sinn ergibt.
0: In Sachen Finanzen läuft vieles über das Smartphone. Was sind da die Vor- und Nachteile?
1: Zum einen natürlich die Falle von Abos, gerade bei Spielen über Smartphones. Auf der anderen Seite hat es aber auch sehr positive Aspekte, wenn ich mit der Karte bzw. auch mit dem Smartphone bezahlen kann. Ich habe dadurch auch einen Überblick über mein Ausgabeverhalten. Das hat sich natürlich sehr, sehr stark verändert in Bezug von Bargeld zu bargeldlosen Zahlvorgängen.
0: Mehr Infos rund um das Thema Geldsparen findet ihr auf www.rb-niedere-alb.de.

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3: Super Spätsommerwetter heute an diesem Dienstag in Schwaben. Maximaltemperaturen erreichen wir heute von so rund 25 Grad. Es wird also wieder richtig heiß hier bei uns. Derzeit sind wir unterwegs bei so 15, 16 Grad. Aber die Sonne scheint, fühlt sich auf alle Fälle schon um einiges wärmer an. Und das Tolle ist, morgen am Mittwoch gibt es dasselbe Spiel. Noch einmal.
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3: Wir schauen für euch auf die Straßen um 11:02. Wir haben immer noch die Meldung von der B28 mit drin. Neu-Ulm Richtung Bad Urach zwischen dem Kurt-Schumacher-Ring und Blaustein. Da ist derzeit viel los. Zeitverlust bei knapp 10 Minuten. Sonst schaut's aber ganz gut aus auf den Straßen. Wir wünschen euch gute und sichere Fahrt.
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3: Geblitzt wird auf der A8 Richtung Ulm an der Raststätte Gröbingen und zwar in der 100er-Zone. Dann noch auf der B30 Richtung Ulm zwischen den Ausfahrten Schwendi und Laupheim Süd und Ulm-Leer. Mehringer Straße Richtung Ortsmitte, da steht ein rauer Caddy in der 30er-Zone. Wenn ihr noch was für uns habt, einen Blitzer oder eine Verkehrsmeldung, dann sehr gerne durchgeben. Entweder per WhatsApp, die Nummer gibt es auf donau3fm.de oder ihr klingelt kostenfrei durch 08.490.400.
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3: Ja, und wir kommen gleich zu einem spannenden Thema, was uns hoffentlich unser Schlaumeier beantworten kann. Wenn man mal an die Privatleute denkt, da versucht man ja meistens Schulden irgendwann wieder loszuwerden. Bei Staaten wirkt es irgendwie ganz anders. Da redet man ja ständig über irgendwelche Milliarden durch neue Kredite und das ist völlig normal. Aber gibt es denn eigentlich auch ein Land, das komplett schuldenfrei ist? Und wer sagt den Staaten denn überhaupt, dass jetzt der Geldhahn irgendwann zu ist? Die Antworten, die gibt's gleich beim Donau 3 FM Schlaumeier. Und zwar 11:45.

0: Dienstagvormittag mit Simons After the Landslide. Leute, ich hätte ja gern die finanzielle Gelassenheit eines Staates. Ihr doch auch, oder etwa nicht?
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0: 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Es hört sich wirklich immer so einfach an. Einfach mal schnell ein paar Milliarden aufnehmen und weiter geht's. Ganz so einfach ist es aber natürlich nicht. Also, welche Länder kommen denn ohne Schulden aus und welche Regeln gibt's denn für alle anderen? Unser Schlaumeier weiß Bescheid.
3: Gibt's wirklich Länder ohne Staatsschulden? Tatsächlich ja, aber nur sehr wenige. Ein Beispiel ist Liechtenstein. Das Land nennt sich selbst schuldenfrei. Und auch der Internationale Währungsfonds gibt dort praktisch keine Staatsschulden an. Warum haben aber fast alle anderen Länder Schulden? Naja, weil ein Staat manchmal mehr Geld ausgibt, als er einnimmt. Dann leiht er sich Geld, etwa für Straßen oder Hilfen in einer Krise. Problematisch wird es, wenn die Schulden und die Zinskosten immer weiter steigen. Eine feste Schuldengrenze für alle Länder gibt es tatsächlich nicht. Aber in der Europäischen Union gelten gemeinsame Regeln. Das jährliche Minus im Staatshaushalt soll normalerweise unter 3% der Wirtschaftsleistung bleiben. Die gesamten Staatsschulden sollen bei höchstens 60% liegen. Liegt ein Land darüber, dann wird genauer hingeschaut. Deutschland hat zusätzlich die Schuldenbremse im Grundgesetz. Der Bund, der darf normalerweise nur begrenzt neue Schulden machen. Seit 2025 gilt ein gemeinsamer Spielraum auch für die Bundesländer. Aber für besondere Krisen und bestimmte Ausgaben für Sicherheit und Verteidigung gibt es dann auch immer mal wieder Ausnahmen. Kurz zusammengefasst also, Länder ganz ohne Staatsschulden, die gibt es, aber es sind wirklich nur sehr wenige. Wie viele neue Schulden erlaubt sind, das hängt von den eigenen Gesetzen und in der EU zusätzlich von gemeinsamen Regeln ab.
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0: Lady Gaga, The Edge of Glory am Dienstagvormittag. Wir haben es kurz vor 11.
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6: Es ist 11 Uhr.
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8: Nächster Kracher fürs Wiley Open Air steht fest und Ärger um die Kinderkrankentage. Ich bin Paolo Percoco, guten Tag. Alligator kommt nach Neu-Ulm. Der Rapper spielt am 4. August 2027 beim Donau 3 FM Wiley Open Air und feiert da 21 Jahre Alligator. Bekannt ist er unter anderem durch seinen Hit Willst du?
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8: Damit steht jetzt das vierte Konzert für den Open Air Sommer 2027 fest nach Halloween, den Fantastischen Vier und den Faschbänklern. Alle Infos auf donau3fm.de. Zurück zur Regelung vor Corona. Nach Gesundheitsminister Linnemann soll bei den Kinderkrankentagen statt 15 jedes Elternteil bald wieder 10 Tage pro Kind und Jahr bekommen. Aus der SPD kommt aber deutlicher Widerstand. Donau3fm-Reporterin Sorita Sovali, was ist da los?
10: Die Corona-Pandemie ist vorbei und die Sonderregeln sollten jetzt laut Linnemann auch wieder auslaufen. Für dieses Jahr bleibt's aber noch bei 15 Tagen pro Elternteil. Alleinerziehende bekommen 30. Die SPD ist gegen eine generelle Kürzung. Sie sei falsch, denn Eltern mit kranken Kindern brauchen genau in solchen Momenten vor allem Zeit und Unterstützung. Anspruch auf Kinderkrankengeld haben gesetzlich Versicherte grundsätzlich, wenn ihr Kind unter 12 ist und sie deshalb nicht arbeiten können.
8: Wie gerecht geht's in Deutschland zu? Viele sind skeptisch. Laut Bertelsmann Religionsmonitor gilt die Verteilung von Wohlstand oft als ungerecht. Auch das Vertrauen in die Bundesregierung bleibt niedrig. Die gute Nachricht, der gesellschaftliche Zusammenhalt hat sich wieder verbessert. Die Bereitschaft, Verantwortung für andere zu übernehmen, ist stabil. Jugend braucht Freiräume und genau dafür setzt sich der Verein Jugendhäuser Alpdonau seit 50 Jahren ein. Ob Jugendtreff, Bude oder Bauwagen, junge Leute bekommen Unterstützung, wenn sie eigene Treffpunkte aufbauen und Verantwortung übernehmen wollen. Am 9. Oktober wird das Jubiläum abends im Landratsamt in Ulm gefeiert. Alle Interessierten sind eingeladen. Alle Infos dazu findet ihr auf donau3fm.de und da gibt's jederzeit auch mehr Nachrichten.
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11: Ich bin ganz ehrlich, so kann's gerne weitergehen. Und zwar jetzt noch den restlichen September und dann bitte auch im Oktober. 18 Grad derzeit im Schnitt in Schwaben. Die Sonne scheint, deshalb wird's heute auch noch ein bisschen wärmer. 25 Grad heute in der Spitze, heute Nacht dann Tiefstwerte um 10 Grad. Morgen am Mittwoch ähnliches Wetter. Ein wunderbares spätsommerliches Wetter. Grandios.
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11: Derzeit keine Meldungen von den Straßen. Wir wünschen euch gute und sichere Fahrt.
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11: Geblitzt wird auf der A8 Stuttgart Richtung München, Höhe der Raststätte Gröbingen in der 100er-Zone. Danach auf der B30 Biberach Richtung Ulm zwischen den Ausfahrten Schwendi und Laupheim Süd. Und in Ulm-Leer steht noch ein Blitzer in der Mehringer Straße Richtung Ortsmitte. Ein grauer Caddy in der 30er-Zone. Alle weiteren Meldungen gibt's für euch auf donau3fm.de oder in der Donau 3FM App.
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11: 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Oh, wunderbares Wetter, aber man merkt schon, der Herbst, der kommt so nach und nach. Wir haben hier vorm Studio, so 15 Meter entfernt, einen größeren Baum. Der war in der letzten Woche noch komplett grün und jetzt fängt er schon langsam an, schön farbig bunt zu werden. Wir haben die Kids auch mal gefragt, auf was freut man sich denn im Herbst?
14: Ich freue mich im Herbst am meisten aufs Drachensteigen und draußen spielen.
15: Auf die Blätter und auf den Wind.
16: Ich freue mich auf die

0: bisschen zum Schnitzen an Halloween.
1: Im Herbst freue ich mich am meisten aufs Kostüm für Halloween aussuchen.
2: Ich freue mich im Herbst am meisten auf eine kuschelige warme Decke am Feuer.
3: Auf Kürbis schnitzen und draußen sein.
4: Ich freue mich am Herbst am meisten auf die bunten Blätter.
5: Also, und die wird es jetzt nach und nach geben hier bei uns in Schwaben. Bis dahin haben wir wunderbares Wetter heute und morgen. Genießt das Ganze und wir liefern einfach gute Musik obendrauf. Das ist My Smith. 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

beendet und Demi Lovato solo an diesem sonnigen Dienstagvormittag. 11.19 Uhr haben wir es gleich für euch noch mit dabei. Die Kaiser Chiefs und Bruno Mars. So ein Briefwechsel zwischen zwei der bedeutendsten Köpfe der Wissenschaft unserer Zeit ist schon faszinierend.

0: oder? Diese bisher unveröffentlichten Briefe gibt es jetzt zusammengefasst in einem Buch. Nancy Hecker-Denschlag vom Albert Einstein Discovery Center Ulm e.V.
1: Es gibt ein neues Buch über Briefaustausch zwischen Marie Curie und Albert Einstein. Es geht in dieses Buch auch über ihre Zusammenarbeit im Völkerbund und ihr Persönliches. Frau Curie hat auf Französisch geschrieben, Herr Einstein hat auf Deutsch geschrieben und sie haben miteinander kommuniziert.
0: Wie genau kam es denn zu diesem Buch?
1: Die Autorin ist Eva Wabno-Fawenska. Sie hat die Briefe ausgesucht und zusammengestellt. Das Buch wurde finanziert, die Übersetzung von der Carl Zeiss Stiftung. Und man lernt sehr viel über den Austausch zwischen die beiden.
0: Und am 12. Oktober wird das Buch im Ulmer Stadthaus offiziell vorgestellt.
1: Es wird erzählt, wie das Buch entstanden ist. Unser Oberbürgermeister wird anwesend und macht das Grußwort. Felix Streiter von der Carl Zeiss Stiftung ist auch dabei. Und auch Eva Wabno-Fawenska, der Autorin, und Hanna Gutfreund, ehemaliger Präsident der Hebrew University. Es wird ein toller Gesprächabend mit interessanten Einblicken in das Leben von Einstein und Curie.
0: Der Briefwechsel zwischen Marie Curie und Albert Einstein, zusammengefasst in einem Buch. Alle Infos dazu und zur Buchvorstellung am 12. Oktober gibt es auf www.einstein.center.
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7: Wir haben es 11:30, sprich Mittag in Schwaben, und es ist auch beim Wetter ziemlich warm mittlerweile. Ich dachte, dass es nicht so warm heute wird, aber es ist richtig schön. 20 Grad derzeit schon im Schnitt. Maximal kann es heute noch hochgehen auf knapp 25 Grad. Richtig tolles Spätsommerwetter, und das Beste ist, morgen am Mittwoch gibt es dasselbe Spiel noch einmal.
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7: Wir schauen auf die Straßen um kurz nach 11:30. Derzeit eine Meldung von der A7 zwischen dem Kreuz Ulm Elchingen und Nersingen. Hier immer wieder mal stockender Verkehr. Grund ist hier eine größere Baustelle. Hier knapp 5 Minuten mehr Zeit mitbringen. Sonst läuft's. Gute und sichere Fahrt.
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7: Die Blitzer, wir haben noch eine mit dabei. A8 Richtung Ulm an der Raststätte Grübingen, dann noch auf der B30 Biberach Richtung Ulm zwischen den Ausfahrten Schwendi und Laupheim Süd und Ulm-Leer Mehringer Straße Richtung Ortsmitte. Grauer Caddy, 30er-Zone.
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7: Ich wünsche einen schönen Dienstagmittag. Gleich gibt's für euch den Tipp, wo die gute Laune Morning Show heute an diesem Dienstagmittag unterwegs ist. Es geht natürlich um die Sparschweinsuche. Bis dahin schon mal gespannt sein. Shawn Mendes ist jetzt für euch mit dabei, Madonna und Gentleman zusammen mit Michael Patrick Kelly, Wildfire.

0: Patrick Kelly, Wildfire. Wir schalten jetzt schon raus zur Gute Laune Morning Show. Andy und Easy sind ja für euch unterwegs mit dem Sparschwendel. Etza, wie schaut's bei euch aus? Habt ihr schon Örtchen gefunden? Leg mal los, Easy.
1: Hallo Peter, wir suchen jetzt gerade noch einen Parkplatz. Wir schauen, dass wir ein bisschen versteckt sind, aber sind schon angekommen. Also nochmal die Tipps, wo wir denn sind. Unser Schweinchen ist jetzt gerade auf der Höhe zwischen Blau und Lautertal, also mit uns, also wir haben praktisch Schweinchen im Gepäck dazu. Den Ort, wie kann man das sagen, wenn man an einen Spielplatz denkt, da gibt es ja verschiedene Spielgerätschaften und da gibt es eins, da geht es immer auf und ab und auf und ab. Und das ist eigentlich auch schon so halb das Wort von dem Ort.
2: Richtig. Und wir sind genauer an einem Gebäude, da könnte man eigentlich, also passend wäre es natürlich, wenn wir da unser Sparschwein an die Türe nageln würden. Nach einem alten Vorbild, ja?
1: Ja, aber ich glaube, das machen wir lieber nicht, zumal dieses Gebäude, das ist schon sehr alt, über 500 Jahre. Erstmal haben wir da nur Stress mit dem Denkmalschutz und zweitens mal ist es auch komplett umkastelt gerade. Da wird gerade fleißig gebaut. Also jetzt schauen wir einfach mal, wo wir das da hinlegen können.
2: Voll das Gerüst.
1: Ich suche noch nach den lieben Frauen, aber
2: da können wir hochklettern.
1: Hast du schon liebe Frauen hier gesehen?
2: Ich hab ja dich halt.
1: Oh, ich hätte jetzt gedacht, genau das Gegenteil.
2: Hier ist ja keine andere da. Hallo?
0: Das waren die Tipps. Also ich sag mal so viel, wenn die Leute jetzt wissen, wo ihr unterwegs seid, dann kommen bestimmt viele liebe Frauen und auch liebe Männer bei euch vorbei. Wenn ihr wisst, wo die beiden unterwegs sind, dann jetzt hin da. Das Schweindl ist bereits versteckt und jetzt müsst ihr das Ganze natürlich finden. Und im Schwein ist nicht Luft drin. Da ist richtig viel Geld drin. Also jetzt vorbeischauen, wenn ihr wisst, wo sie unterwegs sind. Wie lange es dauert, wissen wir alle nicht. Ich bin auf alle Fälle gespannt und ihr, denke ich, auch.

0: Wo sind's denn unterwegs, die gute Laune Morning Show?
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0: Also ihr habt auf alle Fälle die Tipps schon mal gehört. Wenn sich noch jemand auf den Weg machen will, es hat irgendwas mit einem Spielgerät zu tun. Ganz kryptische Tipps heute an diesem Dienstag. Ich bin selbst ganz verwirrt, musste wirklich sehr stark überlegen. Es hat mit einem Spielgerät zu tun. Da hockt einer links, hockt einer rechts und der Schwerere, der sitzt meistens ein bisschen tiefer als der, der auf der anderen Seite sitzt. In dieser Ortschaft sind sie unterwegs. Mehr will ich dazu nicht sagen. Und wir schalten gleich nochmal rüber zu Andi Schalter und Easy 1000. Ich bin nämlich gespannt, ob sie schon gefunden wurden. Mehr dazu gleich. Davor gibt es aber erstmal nochmal Musik und zwar Jennifer Lopez und David Guetta, Save Me Tonight.

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2: So, die Tipps sind durch und so wie Easy 1000 mir eine WhatsApp-Nachricht geschrieben hat, geht's auch ab dort vor Ort, wo sie denn derzeit unterwegs sind mit dem Schweindel. Wir schalten drüber. Wie schaut's aus?
3: Hier kommt jemand hier und da, oh Gott, was geht hier ab? Man wird nicht mal mehr begrüßt, sondern es geht direkt los mit der Suche. Ich versuche hinterherzukommen. Hi! Servus, hallo.
4: Grüß dich.
3: Wer bist du?
4: Der Berthold.
3: Hi, servus. Du Berthold, du musst jetzt auch ganz geschwind suchen. Ja. Die Jungs sind auch schon losgegangen. Also es sind jetzt aktuell 3 Leute schon da. Das ging echt schnell. Und die alle suchen jetzt schon nach unserem Sparschweinchen. Jetzt können wir es ja sagen, wir sind hier in Wippingen. Und zwar bei der Kirche mitten im Ort. Wer es als erstes findet, dem gehört's. Kein Druck. Aber irgendwie schon. Hat sie jemand gefunden? So, jetzt, wer bist du? Stell dich vor.
5: Ich bin der Samuel.
3: Hallo Samuel. Und du hast jetzt das Schweinchen gefunden?
5: Ja, das war da in den Rosen.
3: Du hast auf die Tipps gehört. Wie einfach oder schwer war's?
5: Also jetzt zu suchen war doch schwerer, als man denkt. Weil hier gibt es doch mehr Möglichkeiten, als man denkt.
3: Und du hast trotzdem gefunden und du hast ja direkt schon den Arsch weggerissen vom Schweinerl. Ja. Jetzt schau mal rein, wie viel ist drin?
5: 150 Euro.
3: Sehr schön. Was machst du mit dem Geld?
5: Da werde ich mal schauen, ob ich was für mein Auto finde. Mhm. Eine schöne Wäsche gibt es dann.
3: Eine schöne Wäsche?
5: Ja.
3: Oh, da kannst du schon viele Wäsche machen, du.
5: Ja, jetzt im Herbst eine Herbstwäsche.
3: Das ist
5: bestimmt gut, ja.
3: Sehr gut. Und wie lange war jetzt deine Anreise?
5: 25 Minuten.
3: 25 Minuten?
5: Ja. Ich habe euch ja gestern schon gesehen, wo ihr über die Ampel gelaufen seid. Aber da musste ich zur Arbeit dann leider.
3: Ah!
5: Weil ich war im Moskau-Turm, aber dann da dachte ich, ihr seid früher da. Aber.
3: Aha, okay. Also heute hat es geklappt. Herzlichen Glückwunsch an dich, Samuel. Super gemacht. Und in dem Fall viel Spaß mit 150 Euro.
5: Vielen Dank.
2: Also Samuel ist um 150 Euro reicher. Und wenn ihr auch noch so einen kleinen Groschen obendrauf braucht, die nächsten Tipps, ja, die gibt's schon innerhalb der nächsten Stunde. Also ganz genau zuhören.
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0: gute Musik an diesem sonnigen Dienstagmittag. Chesney Hawks, The One and Only. Das Schweindl wurde gefunden. Und nein, wir sind nicht in Schauklingen unterwegs, sondern in Wippingen. Was für ein Riesenwort. Jetzt die nächsten Tipps, die gibt's jetzt schon bald. Wir haben es Dienstagmittag kurz vor 12.
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4: Es ist 12 Uhr.
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6: Nächster Kracher fürs Wiley Open Air steht fest und Ärger um die Kinderkrankentage. Ich bin Paolo Percocco, guten Tag. Alligator kommt nach Neu-Ulm. Der Rapper spielt am 4. August 2027 beim Donau 3 FM Wiley Open Air und feiert da 21 Jahre Alligator. Bekannt ist er unter anderem durch seinen Hit Willst du?
7: Willst du mit mir Drogen nehmen? Dann wird es rote Rosen regnen.
6: Damit steht jetzt das vierte Konzert für den Open Air Sommer 2027 fest nach Halloween, den Fantastischen Vier und den Faschbänklern. Alle Infos auf donau3fm.de. Zurück zur Regelung vor Corona. Nach Gesundheitsminister Linnemann soll bei den Kinderkrankentagen statt 15 jedes Elternteil bald wieder 10 Tage pro Kind und Jahr bekommen. Aus der SPD kommt aber deutlicher Widerstand. Donau3fm-Reporterin Sorita Sovali, was ist da los?
8: Die Corona-Pandemie ist vorbei und die Sonderregeln sollten jetzt laut Linnemann auch wieder auslaufen. Für dieses Jahr bleibt's aber noch bei 15 Tagen pro Elternteil. Alleinerziehende bekommen 30. Die SPD ist gegen eine generelle Kürzung. Sie sei falsch, denn Eltern mit kranken Kindern brauchen genau in solchen Momenten vor allem Zeit und Unterstützung. Anspruch auf Kinderkrankengeld haben gesetzlich Versicherte grundsätzlich, wenn ihr Kind unter 12 ist und sie deshalb nicht arbeiten können.
6: Wie gerecht geht's in Deutschland zu? Viele sind skeptisch. Laut Bertelsmann Religionsmonitor gilt die Verteilung von Wohlstand oft als ungerecht. Auch das Vertrauen in die Bundesregierung bleibt niedrig. Die gute Nachricht, der gesellschaftliche Zusammenhalt hat sich wieder verbessert. Die Bereitschaft, Verantwortung für andere zu übernehmen, ist stabil. Jugend braucht Freiräume und genau dafür setzt sich der Verein Jugendhäuser Alpdonau seit 50 Jahren ein. Ob Jugendtreff, Bude oder Bauwagen, junge Leute bekommen Unterstützung, wenn sie eigene Treffpunkte aufbauen und Verantwortung übernehmen wollen. Am 9. Oktober wird das Jubiläum abends im Landratsamt in Ulm gefeiert. Alle Interessierten sind eingeladen. Alle Infos dazu findet ihr auf donau3fm.de und da gibt's jederzeit auch mehr Nachrichten.
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9: Wunderbares Spätsommerwetter heute in Schwaben. Sonne und Wolken im Mix. Höchsttemperaturen rund um 25 Grad. Heute Nacht wird es nicht mehr so kalt wie in den letzten paar Tagen. 10 Grad bei den Tiefstwerten. Morgen am Mittwoch ähnliches Wetter. Der Donnerstag ist wieder ein bisschen wechselhafter.
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9: Da haben wir derzeit eine Meldung von der B312 Biberach Richtung Zwiefalten bis zwischen Mittelbiberach und Biberach-Attenweiler. Derzeit dichter Verkehr, Zeitfluss bei 10 Minuten. Sonst läuft's, gute und sichere Fahrt euch.
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9: Geblitzt wird auf der A8 Richtung München, Höhe der Raststätte Gruibingen und auf der B30 Richtung Ulm zwischen Schwendi und Laubheim Süd. Und ich hoffe, ich finde jetzt die Nachricht hier bei unserem WhatsApp-Chaos. Wir haben noch einen Blitzer und zwar in der Oerlinger Straße in Ulm. Da wird gerade eben ein Blitzer auf bzw. nach der Fahrradstraße aufgebaut. Der blitzt in die Fahrradstraße dann rein. Ein super Blitzer. Danke fürs Melden, Johannes. Alle weiteren Meldungen gibt's zum Nachlesen auf donau3fm.de oder in der App.
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9: Ja, alle Nicht-Schwaben oder Nicht-Schwäbisch-Sprecher, die sollten jetzt ganz besonders aufpassen. Es gibt nämlich was Neues zum Schwäbisch-Schwätzer in der Schule. Bei uns war es so, bei uns war das noch ganz normal. Da wurde ein klassischer Unterricht teilweise ein bisschen auf Schwäbisch abgehalten. Aber irgendwie dann auch nicht mehr. Das ist ein bisschen zurückgegangen.

0: mit diesem Dialekt, mit dem Schwäbeln in der Schule. Trotzdem wollen Forscher der Uni Ulm den Dialekt wieder zurück ins Klassenzimmer bringen. Wie und warum? Das hören wir gleich in 10 Minuten im Donau 3 FM Update. Bis dahin gibt's Musik.
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0: Einfach gute Musik mit Laura Branigan, Self-Control an diesem sonnigen Dienstagmittag.
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0: Ich gang heim anstatt ich gehe nach Hause. Sowas hört man von Kindern immer seltener. Schwäbisch und andere Dialekte verschwinden immer mehr aus unserem Alltag. Paolo Pacocco von den Donau 3 FM Nachrichten. Ist Schwäbisch denn bei Kindern wirklich schon so selten geworden?
2: Ja, ziemlich. Im Ländle sprechen laut Uni Tübingen nur noch etwa 11-15% der Grundschulkinder Dialekt. Schwäbisch oder andere regionale Mundarten hört man auf dem Schulhof also deutlich seltener. Forscher wollen deshalb dafür sorgen, dass Kinder Dialekte zumindest kennenlernen und verstehen, was dahinter steckt. Sprich, der Dialekt kommt zurück in die Schule.
0: Wie soll das denn im Unterricht funktionieren?
2: Dafür gibt's jetzt neue Unterrichtsmaterialien, tatsächlich mit Hörbeispielen, Comics und Rollenspielen. Dabei geht's nicht nur darum, wie Dialekte klingen. Die Kinder sollen auch verstehen, warum Leute wegen ihrer Sprache manchmal abgestempelt werden und wo solche Vorurteile überhaupt herkommen.
0: Du sprichst Comics an hier. Comics, was war's für Comic? Asterix und Obelix, damals auf Fränkisch, auf Schwäbisch und so weiter und so fort.
2: Oder Griffelow auf Schwäbisch, Klassiker.
0: Ganz großes Kino.
2: Kein Comic,
0: also,
2: aber toll.
0: Ist eine Sache, danke dir, Paolo. Dialekt wird bei Kindern also seltener und die Schulen sollen jetzt wieder mehr Bewusstsein dafür schaffen. Eine tolle Sache. Stirbt denn der Dialekt bei uns in Schwaben wirklich aus? Wir haben euch auch mal gefragt.
3: Ich muss sagen, als auf dem Dorf schwätzt man eigentlich nur Schwäbisch und ich mag nichts davon, dass bei uns der Dialekt jetzt ausstirbt.
4: Schade, weil ich selber einen Dialekt spreche und weil das dann immer so abgetan wird, wie wenn man blöd ist, wenn man selber einen spricht.
5: Ihr könnt doch dazu stehen, von wo man kommt, weil in der Schule wahrscheinlich zu viel Hochdeutsch gesprochen wird.
6: Dialekte sollten auf jeden Fall erhalten bleiben. Ist doch schön, wenn man auch lokal noch Besonderheiten hat in der Sprache.
0: Absolut. Also, der Dialekt wieder auf die 1.
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0: gute Musik mit Giant Rooks, Slow Dance for a Minute an diesem sonnigen Dienstagmittag.
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0: Ich hoffe natürlich, dass ihr die Gewinner seid bei unserer Sparschweinsuche und dass es die Gute Laune Morning Show euch nicht ganz so schwer macht. Deshalb gibt's jetzt die Tipps für euch aus der nächsten Ortschaft. Bitteschön.
2: So, Peter, wir sind an Ort Nummer 2 angekommen. Wir sind jetzt auf der Alp, nördlich von Ulm. Da ist auf jeden Fall eine große Autobahn, kann man ja sagen, die A8, die führt da direkt vorbei. Und es gibt sogar ein Märchen, das beginnt so, wie dieser Ort beginnt.
0: Mhm.
2: Schneewittchen, nein.
0: Schneewittchen.
3: Und die 7 Geißlein. Nein, es gibt auch eine Blume, die hat sowas. Wie der erste Teil von der Stadt, wo wir sind. Ja, genau. Richtig. Außerdem verstecken wir das Schweinchen genau an dem Ort. Da kriegst du Applaus für sportliche Leistung, aber auch für einen Auftritt auf der Bühne zum Beispiel.
2: Mhm. Ja, das stimmt. Also es ist ein sehr vielseitiger Treffpunkt. Ich glaube, so kann man es sagen. Es gibt ja auch gleich nebendran ein Schulzentrum, ein Stadion sogar noch. Und wir sind hier jetzt direkt beim Spielplatz. Und ich sag ehrlich, mir kitzelt schon ein bisschen in der Finger an die. Wir müssen jetzt eh noch ein bisschen warten.
3: Ja, dann gehen wir auf den Spielplatz. Also wir gehen auf den Spielplatz und da verstecken wir dann auch.
2: In Wippingen waren wir ja schon. Jetzt können wir Schauplingen.
3: Wippingen.
0: Also, die Gute Laune Morning Show fühlt sich anscheinend wohl auf dem Spielplatz, wenn ihr wisst, wo die beiden unterwegs sind. Jetzt hin Schwendel finden und Geld behalten. Und bis dann gibt's Musik. 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
1: Es ist 12:30.
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3: Nächster Kracher fürs Wiley Open Air und Ärger um die Kinderkrankentage. Ich bin Fabian Schober. Guten Tag. Alligator kommt nach Neu-Ulm. Der Rapper spielt am 4. August 2027 beim Donau 3 FM Wiley Open Air und feiert dort 21 Jahre Alligator. Bekannt ist er unter anderem durch seinen Hit Willst du?
4: Willst du mit mir Drogen nehmen? Dann wird es rote Rosen regnen.
3: Damit steht jetzt das 4. Konzert für den Neu-Ulmer Open Air Sommer nächstes Jahr fest. Nach Halloween, den Fantastischen Vier und den Festbänklern. Alle Infos dazu gibt's auf donau3fm.de. Wie war das eigentlich mit den Kinderkrankentagen vor Corona? Ja, da waren es nur 10 Tage im Jahr pro Elternteil und Kind. Jetzt sind es 15. Gesundheitsminister Linnemann will wieder zurück auf 10, bekommt aber Widerstand von der SPD. Donau3fm-Reporterin Zoe Tasovali, was kommt da auf uns zu?
5: Die Corona-Pandemie ist vorbei und die Sonderregeln sollten jetzt laut Linnemann auch wieder auslaufen. Für dieses Jahr bleibt's aber noch bei 15 Tagen pro Elternteil. Alleinerziehende bekommen 30. Die SPD ist gegen eine generelle Kürzung. Sie sei falsch, denn Eltern mit kranken Kindern brauchen genau in solchen Momenten vor allem Zeit und Unterstützung. Anspruch auf Kinderkrankengeld haben gesetzlich Versicherte grundsätzlich, wenn ihr Kind unter 12 ist und sie deshalb nicht arbeiten können.
3: Zum ersten Mal in der baden-württembergischen Geschichte wird eine Frau die rechte Hand des Ministerpräsidenten. Leonie Dirks übernimmt ab Donnerstag den Posten der Staatsministerin und wird damit enge Vertraute von Cem Özdemir. Die 43-Jährige hat bisher im Sozialministerium gearbeitet. Ihr Vorgänger in der Staatskanzlei, Jörg Kraus, geht in den Ruhestand. Die Jugend braucht ihre Freiräume und genau dafür setzt sich der Verein Jugendhäuser Alb-Donau seit 50 Jahren ein. Ob Jugendtreff, Bude oder Bauwagen, junge Leute bekommen da Unterstützung, wenn sie eigene Treffpunkte aufbauen und Verantwortung übernehmen wollen. Am 9. Oktober wird das Jubiläum dann abends im Landratsamt in Ulm gefeiert. Alle Interessierten sind eingeladen und mehr Infos dazu findet ihr auf donau3fm.de und da gibt's auch jederzeit mehr Nachrichten.
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6: Richtig schönes Spätsommerwetter in Schwaben. 25 Grad heute in der Spitze und so geht's dann auch weiter morgen am Mittwoch. Auch da noch wunderbares Wetter. Der Donnerstag, na, ist dann eher ein bisschen wechselhaft.
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6: Wir schauen auf die Straßen um 12:03. Derzeit keine Meldungen von den Straßen. Der Verkehr rollt also. Euch gute und sichere Fahrt.
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6: Geblitzt wird noch auf der A8 Richtung Ulm, Höhe der Raststätte Gruibingen und auf der B30 Biberach Richtung Ulm zwischen den Ausfahrten Schwendi und Laupheim Süd. Wenn ihr auch noch was für uns habt, einen Blitzer oder eine Verkehrsmeldung, dann sehr gerne durchgeben. Entweder per WhatsApp, da gibt es die Nummer auf donau3fm.de oder durchklingeln 08 490 400.
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6: Ich habe gerade die Info bekommen von Andi und Isi. Sie wurden wohl noch nicht gefunden. Deshalb für euch nochmal ganz kurz und knapp 3 kurze Tipps.
7: Es gibt sogar ein Märchen, das beginnt so, wie dieser Ort beginnt.
6: Mhm.
7: Schneewittchen. Nein.
8: Schneewittchen. Und die 7 Geißlein. Es gibt auch eine Blume, die hat sowas. Wie der erste Teil von der Stadt, wo wir sind. Ja, genau.
7: Wir sind hier jetzt direkt beim Spielplatz und ich sag ehrlich, mir kitzelt schon ein bisschen in der Finger an.
6: Ja, das glaube ich euch und es wird aber auch nicht mehr dauern, bis da jemand vorbeikommt. Wir kommen zuerst aber nochmal zu einem anderen Thema. Wenn ihr zum Beispiel jetzt unterwegs seid zum Sparschwein und das Ganze nicht abräumt, dann fahrt ihr vielleicht wieder ganz

enttäuscht nach Hause und ihr seht aber dann was am Rand stehen, und zwar Bäume mit Früchten drauf, ohne Ende, und man weiß dann immer nicht genau, darf man da sich was pflücken oder nicht. Es gibt jetzt eine Lösung, wo man darf und wo man nicht pflücken darf, wie diese Lösung ausschaut und wie ihr dann auch noch richtig tolle Rezepte für diese Früchte bekommen könnt. Darüber sprechen wir gleich in 10 Minuten.

0: Sido, Bilder im Kopf an diesem sonnigen Dienstagmittag. Wenn ihr draußen unterwegs seid, zum Beispiel jetzt auf der Sparschweinsuche gerade eben, die beiden sind noch nicht gefunden, sie sind in einer Ortschaft unterwegs. Die Ortschaft beginnt mit einem Blumennamen, kann man fast sagen. Also da hängt was dran an der Blume, was Aua macht, wenn man dahin fasst. Ganz egal, wir schauen jetzt erst noch auf ein anderes Thema. Ihr findet die beiden bestimmt, wenn es um Rosen geht und die Dinge, die da dranhängen. So, mehr sage ich jetzt nicht. Wenn ihr unterwegs seid, man sieht immer wieder mal an den Straßenrändern wahnsinnig viele Bäume. Da hängen Äpfel drauf, noch und noch, teilweise auch ein paar Pflaumen und Zwetschgen. Aber darf man sich da denn eigentlich bedienen? Also einfach was mitnehmen. Unser Donau 3 FM-Reporter Noah Schubert hat sich da mal schlau gemacht.
1: Klar, aber man muss wissen, wo. Genau dafür gibt es die Plattform mundraub.org. Das ist eine digitale Landkarte, auf der die Community inzwischen über 100.000 Fundorte im öffentlichen Raum eingetragen hat. Da findet man alles von Apfelbäumen über Brombeersträuchern bis hin zu Walnüssen, die man gratis pflücken darf. Sogar viele Städte tragen ihre Bäume dort ein.
0: Also einige Bäume sind da gekennzeichnet, aber gibt's denn dann auch Ärger, wenn man jetzt aus Versehen einen falschen Baum erwischt?
1: Absolut, man darf sich nicht blind auf die App verlassen. Wenn ein Baum auf einem eingezäunten Privatgrundstück steht oder mitten in einem Naturschutzgebiet, ist das Ernten absolut tabu. Wer vor Ort auf Nummer sicher gehen will, hält am besten Ausschau nach einem gelben Band. Sieht man diesen Stoffstreifen am Stamm, ist das die offizielle Einladung. Hier darf jeder legal zugreifen.
0: Sehr, sehr schön. Also, Bäume suchen mit einem gelben Band, dann darf man ganz entspannt pflücken. Wenn der Korb dann aber voll ist, also ich glaube, die wenigsten wissen heute noch, wie man kiloweise Obst verwenden kann. Da hast du auch Tipps.
1: Da werdet ihr direkt weiter versorgt. Auf der Seite gibt es nicht nur einen Erntekalender, sondern die Leute teilen dort auch hunderte eigene Rezepte. Da ist vom klassischen Apfelkuchen über Walnusspesto bis hin zum selbstgemachten Likör wirklich alles dabei. Ihr geht also mit hoffentlich vollen Körben und dem passenden Rezept dann nach Hause.
0: Absolut. Dann danke dir, Noah, für die Infos. Zusammengefasst heißt es also, Augen auf beim Spaziergang oder bei der Sparschweinsuche, wer die Augen offen hält und die digitale Karte oder das gelbe Band nutzt, kann sich komplett kostenlos und legal mit frischem Obst hier aus der Region versorgen. Eine tolle Aktion gegen Lebensmittelverschwendung, die dann auch noch unseren schwäbischen Geldbeutel schont. Und apropos Geldbeutel, den wollt ihr euch doch unbedingt voll machen. Die Gute Laune Morning Show wurde immer noch nicht gefunden. Sie sind auf alle Fälle in Richtung von einer großen Straße gefahren. Ich glaube, das müsste fast die A8 oben sein.
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4: Ja, der beste Kuchen gibt's natürlich bekanntermaßen daheim. Dann wäre das auch geklärt. Kurz vor eins.
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0: Es ist 13 Uhr.
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2: Neues zum Schuleinbruch in Heidenheim und deutscher Hip-Hop-Star kommt aufs Wiley Open Air. Ich bin Fabian Schober. Guten Tag. Die Hubschrauber-Suchaktion heute Nacht hat viele Heidenheimer wachgehalten. Die Einbrecher im Schulverbund Heckental waren bei ihrer Tat nicht gerade zimperlich. Donau 3 FM-Reporterin Franzi Scherer hat die Details für euch.
3: Bisher war von aufgehebelten Fenstern die Rede, jetzt berichtet die Polizei anderes. Kurz vor 3 Uhr nachts haben die beiden Unbekannten ein Fenster der Heidenheimer Schule mit einem Gullideckel eingeworfen. Im Inneren haben sie dann mehrere Türen und Schränke aufgehebelt. Eine Security-Frau hat die vermutlich jugendlichen Täter auf frischer Tat ertappt. Sie sind geflohen und wurden bisher auch nicht gefunden. Der Schaden wird auf mehrere tausend Euro geschätzt, die Polizei ermittelt.
2: Der Schiffsverkehr hat es auf den großen Flüssen in Deutschland sowieso schon schwer. Die Wasserpegel sind historisch niedrig. Heute Morgen ist dann auch noch ein Tanker mit einer Fähre auf dem Neckar zusammengestoßen. Der Fluss ist damit im Norden Baden-Württembergs für Schiffe komplett dicht. Die Ursache für den Unfall ist noch unklar. Für den Güterverkehr ist es aber wieder ein teurer Zeitverlust. Zum ersten Mal in der baden-württembergischen Geschichte wird eine Frau die rechte Hand des Ministerpräsidenten. Leonie Dirks übernimmt ab Donnerstag den Posten der Staatsministerin und wird damit enge Vertraute von Cem Özdemir. Die 43-Jährige hat bisher im Sozialministerium gearbeitet. Ihr Vorgänger in der Staatskanzlei, Jörg Kraus, geht in den Ruhestand.
4: Willst du mit mir Drogen nehmen, dann wird es rote Rosen regnen.
2: Nein, Drogen wollen wir mit ihm nicht nehmen, aber zusammen feiern. Alligator kommt nach Neu-Ulm. Der Rapper spielt am 4. August 2027 beim Donau 3 FM Wiley Open Air. Neben Willst du und Du bist schön ist der 37-Jährige auch bekannt durch die Hip-Hop-Gruppe Trailer Park mit Songs wie Bleib in der Schule. Für den Neu-Ulmer Open Air Sommer nächstes Jahr stehen auch schon Halloween, die Fantastischen Vier und die Festbänkler fest. Alle Infos zu den Konzerten findet ihr auf donau3fm.de. Und da gibt's auch jederzeit mehr Nachrichten.
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5: Wunderbarer Spätsommer heute im Schwaberländle. Um kurz nach 1 haben wir schon Temperaturen über 20 Grad. Maximal kann es heute noch hochgehen auf rund 25 Grad. Sonne und Wolken im Mix. Die Nacht wird natürlich kalt, aber nicht so ganz. Die letzten Nächte 10 Grad bei den Tiefstwerten. Morgen am Mittwoch dann ähnliches Wetter. Der Donnerstag wird eher wechselhaft.
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5: Dann schauen wir auf die Straßen um 1:03. Derzeit keine Meldungen. Wir wünschen euch gute und sichere Fahrt.
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5: Es wird geblitzt, ganz frisch in Dillingen an der Donau, und zwar auf der Ziegelstraße stadteinwärts. In Memmingen steht ein Blitzer auf dem Kaisergraben, ebenfalls stadteinwärts. Dann kam noch ein Blitzer rein von der B10 in Ulm Richtung Neu-Ulm, Höhe der Esso-Tankstelle und Ulm-Oerlinger Straße. Da wird beidseitig geblitzt.
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5: Es ist wirklich unfassbar, die gute Laune Morning Show wurde immer noch nicht gefunden. Sie sind immer noch unterwegs und drum schalten wir nochmal rüber. Easy, Andi, habt ihr noch was für uns?
8: Ja, Satz mit X war wohl nix, Peter. Wir sitzen hier immer noch ganz entspannt und langsam haben wir schon alles durchgespielt hier am Spielplatz.
9: Oh ja, ich kann aber schon noch. Also Spielplatz ist schon mal klar. In dieser Stadt, die eine Stadt ist, die vorne so heißt wie das, was die Rose am Stängel hat. Also Blätterstadt. und da sind wir sind tatsächlich ein bisschen gut versteckt tatsächlich. Der Spielplatz, um den es da geht, der ist relativ weit hinten drin. Aber wenn wir uns über die Schulter umschauen, dann ist da ein Stadion.
8: Ja, und hier ist auch generell, was Sport und Kultur anbelangt, ist da einiges los. So eine Art Treffpunkt, wenn man so will. Und direkt davor ist ein Spielplatz. Und da liegt unser Schweinchen rum, voll gegessen mit Geldscheinen. Und niemand will es haben.
9: Richtig. In dem Fall können wir zum Schweinchen vielleicht auch noch einen Tipp geben. Ja? Der Schotter zum Schotter, sozusagen.
8: Es tut mir ein bisschen leid.
5: Wenn ihr wisst, wo die beiden unterwegs sind, dann jetzt los. Auf geht's. Sucht das Schweindl. Mit ein bisschen Glück gehört's dann.

0: Nico Santos, Why Don't You Stay an diesem sonnigen Dienstagmittag. Die Morning Show wartet immer noch auf euch. Bitte suchen, bitte findet die Morning Show und das Schweindl. Bis dahin gibt es aber noch mal ein paar News aus der Promi-Welt. Und zwar gibt es anscheinend ein riesiges Comeback. Ralf Siegel will mit einer neuen Besetzung von, Achtung, Genghis Khan nochmal zum Eurovision Song Contest. Was er dafür so plant, ja, das gibt's jetzt und zwar in Isis Promiversum. 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
3: Freunde der gepflegten Unterhaltung, Ralf Siegel will im nächsten Jahr noch einmal zum Eurovision Song Contest. Dafür hat er nach eigenen Angaben ein neues Lied eingereicht und zwar für eine neue Besetzung von Genghis Khan. Die Gruppe ist ja schon 1979 für Deutschland beim Wettbewerb auf der Bühne gestanden. Damals haben sie es auf Platz 4 geschafft. Und jetzt hofft der Komponist auf eine Rückkehr mit der nächsten Generation. Sein erstes Ziel ist jetzt aber erstmal der deutsche Vorentscheid. Ob sein Lied dafür ausgewählt wird, das steht noch nicht fest. Für Siegel ist das Vorhaben nach schweren Monaten ein Lichtblick. Er war ja schwer krank, lag auch im künstlichen Koma. Aber nach eigener Erzählung hat er eben genau daraus auch die Idee für das Lied mitgebracht. Inzwischen ist er wieder zu Hause. Wie man den Wettbewerb gewinnt, das weiß er. Ralf Siegel hat schließlich auch ein bisschen Frieden komponiert.
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3: Mit dem hat Nicole 1982 den ESC für Deutschland gewonnen. Ich bin sehr gespannt, sobald es was Neues gibt, erfahrt ihr das natürlich gleich hier.
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1: Was die Things We Lost in the Fire in diesem sonnigen Dienstagmittag. Die gute Laune Morning Show kann auf.

0: atmen. Sie wurden gefunden. Izzy und Andy waren natürlich in Dornstadt unterwegs am Spielplatz. Sie wurden gefunden. Das Schweindel wurde abgeholt. Wie viel dann jetzt im Endeffekt drin war, das hört ihr dann heute Nachmittag bei Michael Kordig. Jetzt haben wir es genau 13.20 Uhr. Die Schweindelsuche ist für heute also durch.
1: Zum Finale wird's beim Vorwerkfest in Neu-Ulm zünftig. Von Mittwoch bis Samstag ist Oktoberfest angesagt. Mit Blasmusik, Frühshoppen, Partybands und natürlich ordentlich was zu essen und zu trinken. Veranstalter Michael Speiser.
2: Ja, wir haben natürlich die Bierzeit-Klassiker, sage ich mal. Ne? Das Händel, das Brathändel vom Holzkohlegrill. Wir haben die berühmt-berüchtigten Schellrüppler vom Vorwerkfest. Aber wir haben auch eine Haxe und wir haben auch ein bisschen die mediterrane Geschichte dann. Bisschen plus Ketter, schöne große Vesperplatten. Ich denke, wir decken da einen ganz breiten Bereich ab, vom kulinarischen auch. Auch unsere Vegetarier oder Veganen, da haben wir ein großes Angebot dafür. Also wir holen, denke ich, alle mit ab und haben für jeden das Richtige mit vor.
1: Und Donau 3FM ist auch wieder mit dabei. Jetzt am Freitag steigt die Donau 3FM Mallorca meets Oktoberfest Party. Also Leute einpacken und vorbeikommen. Die meisten Veranstaltungen sind kostenlos und alle weiteren Infos sowie eure Tischreservierung findet ihr auf vorwerkfest-neu-ulm.de.

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3: Wir haben es Dienstagnachmittag.
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3: Wunderbares Spätsommerwettertemperaturen. Jetzt schon über 20 Grad. Maximal erreichten heute knapp 25 Grad. Sonne und Wolken im Mix. Wunderbar. Morgen am Mittwoch. Ähnliches Wetter.

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2: Wir haben es 1:30. Bitte ein bisschen vorsichtig fahren zwischen Seiningen und Feldstetten. Da liegen ein paar Fahrzeugteile auf der Fahrbahn. Da hat es wohl ein bisschen gescheppert. Bitte hier auch knapp 5 Minuten mehr Zeit mitbringen auf dieser Strecke. Sonst läuft's euch. Gute und sichere Fahrt.
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2: Ich glaube, die ganzen Blitzeraufsteller, die sind jetzt erst wach geworden um 2:30. Es sind einige mit dazugekommen. Zwischen Ermingen und Söflingen wurde ein Blitzer aufgebaut und zwar direkt unter der Brücke in der 70er-Zone. In Ulm in der Erlinger Straße steht ein Blitzer. Der blitzt beidseitig. B10 in Ulm Richtung Neu-Ulm, Höhe der Esso-Tankstelle und Memmingen Kaisergraben statt Einsatz in der 30er-Zone. Wenn ihr auch noch einen neuen Blitzer für uns habt, dann sehr gerne durchgeben. Entweder per WhatsApp, die Nummer gibt es auf donau3fm.de oder durchklingeln 08.490.400.
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2: Ich wünsche euch einen schönen Dienstagnachmittag. Die Tage sind gezählt. Am kommenden Samstag steigt die mittlerweile 3. Auflage von unserem kleinen, aber sehr exklusiven Donau 3 FM Straßenbahnkonzert. Dieses Mal mit Nick Howard.
4: Ich habe bei euch gehört mit dem Straßenbahnkonzert und habe mir dann angeguckt, was er für Musik macht und habe gedacht, jawohl, da mache ich mit.
2: Wer sich heute früh schon über Tickets freuen durfte und wie auch ihr noch die Chance habt, bei diesem besonderen Konzert mit dabei zu sein, das hört ihr gleich. Und zwar in 10 Minuten um 1:45 nach Musik und den Beginn macht Harry Styles.
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0: Dienstag Nachmittag in Schwaben, Raven Lenay, Love Me Not. 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
0: 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Unser Donau 3 FM Straßenbahnkonzert geht in die dritte Runde und dieses Mal haben wir für euch Nick Howard eingepackt. Die Tickets gibt es wirklich nirgends zu kaufen, die könnt ihr nur euch von uns schenken lassen. Einfach noch anmelden auf donau3fm.de und dann ein bisschen abwarten. So hat es auch die Bea aus Neu-Ulm gemacht. Ja, und sie wusste auch ziemlich schnell, wie Sio, Andi und Isi bei ihr durchklingen.
3: Wegen dem Straßenbahnkonzert.
4: Hast du dich da angemeldet? Stimmt es?
3: Ja, das stimmt.
4: Der Nick Howard, kennst du den? Hast du den damals bei The Voice angeguckt oder willst du einfach generell mal so ein Konzert erleben?
3: Ich habe den tatsächlich damals nicht angeguckt. Ich habe es aber bei euch gehört mit dem Straßenbahnkonzert und habe mir dann angeguckt, was er für Musik macht, weil so Straßenbahnkonzert an sich einfach schon mega klingt. Dann habe ich gehört, was der so macht und habe gedacht, jawohl, da mache ich mit.
4: Also Bea, ich sag mal so viel, wenn die Goldochsen Straßenbahn am Samstag losdüst, für dich wären 2 Plätze reserviert.
3: Wirklich?
4: Mhm.
3: Oh, das wäre so toll.
4: Herzlichen Glückwunsch, du bist mit dabei.
3: Dankeschön, oh wie cool.
0: Also die Bea ist auf alle Fälle mit dabei in der Straßenbahn. Wenn ihr auch noch mitfahren wollt, dann jetzt noch anmelden auf donau3fm.de.
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4: Oh, jetzt am vergangenen Wochenende wieder gehabt. Einen Zwetschgen-Daci frisch gemacht, noch schön warm. Wunderbar. Wo es denn gab, verrate ich euch nicht, ne, dass ihr den mir wegkauft. Wir haben es Dienstagnachmittag, kurz vor zwei.
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0: Es ist 14 Uhr.
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22: Neues zum Schuleinbruch in Heidenheim und deutscher Hip-Hop-Star kommt aufs Wiley Open Air. Ich bin Fabian Schober. Guten Tag. Die Hubschrauber-Suchaktion heute Nacht hat viele Heidenheimer wachgehalten. Die Einbrecher im Schulverbund Heckental waren bei ihrer Tat nicht gerade zimperlich. Donau 3FM-Reporterin Franzi Scherer hat die Details für euch.
23: Bisher war von aufgehebelten Fenstern die Rede. Jetzt berichtet die Polizei anderes. Kurz vor 3 Uhr nachts haben die beiden Unbekannten ein Fenster der Heidenheimer Schule mit einem Gullideckel eingeworfen. Im Inneren haben sie dann mehrere Türen und Schränke aufgehebelt. Eine Security-Frau hat die vermutlich jugendlichen Täter auf frischer Tat ertappt. Sie sind geflohen und wurden bisher auch nicht gefunden. Der Schaden wird auf mehrere tausend Euro geschätzt.

0: Die Polizei ermittelt.
1: Der Schiffsverkehr hat es auf den großen Flüssen in Deutschland sowieso schon schwer. Die Wasserpegel sind historisch niedrig. Heute Morgen ist dann auch noch ein Tanker mit einer Fähre auf dem Neckar zusammengestoßen. Der Fluss ist damit im Norden Baden-Württembergs für Schiffe komplett dicht. Die Ursache für den Unfall ist noch unklar. Für den Güterverkehr ist es aber wieder ein teurer Zeitverlust. Zum ersten Mal in der baden-württembergischen Geschichte wird eine Frau die rechte Hand des Ministerpräsidenten. Leonie Dirks übernimmt ab Donnerstag den Posten der Staatsministerin und wird damit enge Vertraute von Cem Özdemir. Die 43-Jährige hat bisher im Sozialministerium gearbeitet. Ihr Vorgänger in der Staatskanzlei, Jörg Kraus, geht in den Ruhestand.
2: Willst du mit mir Drogen nehmen, dann wird es rote Rosen regnen.
1: Nein, Drogen wollen wir mit ihm nicht nehmen, aber zusammen feiern. Alligator kommt nach Neu-Ulm. Der Rapper spielt am 4. August 2027 beim Donau 3 FM Wiley Open Air. Neben Willst du und Du bist schön ist der 37-Jährige auch bekannt durch die Hip-Hop-Gruppe Trailer Park mit Songs wie Bleib in der Schule. Für den Neu-Ulmer Open Air Sommer nächstes Jahr stehen auch schon Halloween, die Fantastischen Vier und die Festbänkler fest. Alle Infos zu den Konzerten findet ihr auf donau3fm.de. Und da gibt es auch jederzeit mehr Nachrichten.
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4: Ja, und wenn das Wetter bis ins nächste Jahr so bleibt, zum Wiley Open Air, was will man denn mehr? Wird wahrscheinlich nicht so sein, also jetzt das Wetter genießen. 22 bis 25 Grad heute an diesem Dienstagnachmittag. Sonnenwolken im Mix, morgen dasselbe Spiel noch einmal. Der Donnerstag ist eher wechselhaft.
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4: 2:03 haben wir es. Zwei Meldungen für euch. Und zwar einmal von der A8 Richtung München zwischen Leipheim und Günzburg. Bitte vorsichtig fahren. Da liegt ein Plastikteil auf der Autobahn. Und die zweite Meldung kommt von der B28 Hittistetten in Richtung Neu-Ulm. Zwischen Senden und Neu-Ulm, da hat es gescheppert. Die Unfallstelle ist hier noch ungesichert. Da sind noch Personen auf dem Standstreifen unterwegs. Wir haben hier zwar noch keinen Rückstau, trotzdem bitte in diesem Bereich vorsichtig fahren.
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4: Geblitzt wird in Memmingen auf dem Kaisergraben und zwar stadteinwärts, das ist eine 30er-Zone, dann noch auf der B30 Richtung Ulm zwischen Schwendi und Laupheim Süd. In Bach steht ein Blitzer und zwar an der Bushaltestelle Richtung Erbach und in Dillingen an der Donau wird auf der Ziegeleistraße geblitzt, stadteinwärts in der 50er-Zone. Wenn ihr noch was für uns habt, sehr gerne durchgeben, entweder per WhatsApp, die Nummer findet ihr ganz einfach auf donau3fm.de oder ihr klingelt kostenfrei durch. Zum Schwabetarif 08.490.400.
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4: In der letzten Woche wurde das Schwabenquiz mit Oma Rosa natürlich gelöst und deshalb geht's jetzt direkt weiter mit der nächsten Ortschaft. An diesem Dienstag gibt's für euch Tipp Nummer 2. Mehr dazu gleich um 10 nach 2 nach den nächsten zwei Hits nach Tate McRae und Teddy Swims.

McRae, She's All I Wanna Be. Ja, jeder will so sein wie unsere Oma Rosa. Aber es gibt halt nur ein Original und das gibt's nur hier. 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

0: Feierabendquiz. Das gibt's auch nur hier bei Donau 3 FM am Dienstagnachmittag. Wir haben es 11:11. Oma Rosa, Tipp Nummer 2 für heute. Leg los.
1: Also man kann über den gesuchten Ort sagen, dass er schon fast eine Pilgerstätte für Leute ist, die sich um ihre Gesundheit kümmern. Beim gesuchten Ort handelt es sich nämlich um einen Kurort. Jetzt bin ich richtig. Oma Rosa im Kurort. Gott sei Dank habe ich den Badeanzug mitgenommen.
0: Also, dann wisst ihr, wo sie ja unterwegs ist, unsere Oma Rosa. Ich denke, das war ein Tipp, der schon in eine sehr richtige Richtung führt. Und ich gehe mal ganz schwer davon aus, sie wird da nicht nur diese Woche sein. Wenn es ein Kurort ist, ich glaube, da bleibt es jetzt erstmal ein paar Wochen. Wo ist Oma Rosa? Gerne jetzt eure WhatsApp-Nachricht an die 015202424 mal die 3. Bei wem es noch nicht reicht, gar kein Problem. Morgen am Mittwoch gibt's Tipp Nummer 3.
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0: auf das, was nächste Woche kommt. Ich habe einen Fußballweltmeister bei mir im Studio, Christoph Kramer. Auch wenn er sich nicht mal richtig an den Sieg erinnert, wir tun's noch. Und Bücher schreiben tut er auch inzwischen. Der ist ein richtiger Bestseller-Autor geworden. Davon soll er uns erzählen und vieles mehr. Ihr seid hoffentlich mit dabei. Bis dann.
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12: Sonne und Wolken im Mix heute an diesem schönen Dienstagnachmittag. Die Temperaturen liegen so zwischen 20 und 25 Grad. Heute Nacht 10 Grad bei den Tiefstwerten. Morgen ähnliches Wetter. Donnerstag wird ein bisschen wechselhaft.
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12: Die erste Meldung kommt von der A7 in Richtung Würzburg. Zwischen der Hungerbrunnentalbrücke und Niederstolzingen bitte vorsichtig fahren. Da hat den Fahrzeugen einen Reifenplatzer. Die Reifenteile liegen auf dem rechten Fahrstreifen und auf dem Standstreifen verteilt. Ein paar Meter weiter steht dann auch das Unfallfahrzeug. Hier bitte vorsichtig fahren. Das gleiche gilt für die A8 Richtung München. Da haben wir keine Reifenteile, sondern ein Kantholz auf dem rechten Fahrstreifen. Das kann schnell mal zum Geschoss werden. Deshalb bitte auch hier in diesem Bereich vorsichtig fahren. Und es gilt immer noch die

0: Meldung von der W28 Richtung Neu-Ulm. Zwischen Senden und Neu-Ulm eine ungesicherte Unfallstelle auf dem Standstreifen. Hier bitte vorsichtig dran vorbeifahren.
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0: Jenny hat uns einen Blitzer durchgegeben zwischen Ermingen und Söflingen. Da wird unter der Brücke in der 70er-Zone geblitzt. In Dillingen an der Donau steht noch ein Blitzer in der Ziegeleistraße und in Bach an der Bushaltestelle in Fahrtrichtung Erbach. Da steht noch ein super Blitzer und macht wunderbare Fotos. 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
0: 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Und gleich gibt's für euch zwei besondere Dinge. Bei der ersten Sache, da geht's um Bier, und bei der zweiten Sache könnt ihr was entdecken hier in der Ulmer City. Hat eigentlich beides nichts miteinander zu tun, es sind aber auf alle Fälle zwei richtig tolle Dinge. Das Bier kommt zuerst dran, und zwar nach zwei Hits, nach Felix Jähn und Cascada und nach

0: aus den 80er Jahren, Bon Jovi, Runaway, an diesem sonnigen Dienstagnachmittag. Solltet ihr dieses Geräusch nochmal im Radio hören, dann Stichwort schreiben und ihr seid schon voll mit dabei. And the winner is... Also, solltet ihr dieses Geräusch hier hören? Und wir rufen dann auch noch bei euch an, wenn ihr uns natürlich das Stichwort geschrieben habt, und zwar der helle Plop. Dann gibt's für euch eine Kiste vom hellen Plop. Das ist das Berg-Original Hell von der Bergbrauerei, logisch, im neuen handlichen 0,33 Liter Bügelverschluss-Fläschle. Der Plop, der war zu hören bei uns im Programm, und die Brigitte, die hat sofort zum Hörer gegriffen und angerufen, und jetzt ist sie hier bei mir am Telefon. Grüß dich, Brigitte.
1: Hallo, grüß dich.
0: Brigitte, du hast was gehört. Was war's denn genau?
1: Das war der helle Plop.
0: Hat es ungefähr so geklungen?
1: Ja, genau.
0: Schon,
1: genau,
0: gell?
1: So war's. Ja.
0: Und ihr seid zu Hause auch Biertrinker?
1: Ja, beide, mein Mann und ich.
0: Ach so, und ihr sitzt jetzt beide hier am Telefon?
1: Ja, wir sitzen jetzt gerade hier beim Mittagessen.
0: Was gibt's Feines noch?
1: Ah, so eine Art Bones-Sahne haben wir gemacht.
0: Oh, ganz sehr, lecker. Sehr fein. Und da würde ja natürlich auch so ein 0,33 Bügelverschluss-Fläschle, sprich der helle Plop von der Bergbrauerei, gut schmecken, oder?
1: Oh, wunderbar, wunderbar wird's passen.
0: Also Brigitte, für dich und für deinen Mann gibt's eine Kiste. Neues, handliches 0,33 Liter Bügelverschlussfläschle, und zwar der helle Plop.
1: Plop, super.
0: Eine ganze Kiste für euch.
1: Wunderbar.
2: Super, vielen Dank.
0: Sehr, sehr gerne. Den Rest klären wir im Hintergrund und euch dann noch einen schönen Dienstagnachmittag.
1: Ja, ebenso, danke, tschüss.
0: Macht's es gut, ciao, ciao.
1: Oh.

0: Somber, My Body Isn't Ready an diesem sonnigen Dienstagnachmittag. Vor wenigen Minuten gab es Bier für euch und ich habe schon die nächste tolle Sache im Angebot.
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0: Für euch gibt es einen Frühstücksempfang. 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
6: 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Jederzeit kann ich die nur empfehlen.
7: Danke Donau-3FM für den wunderschönen Tag.
0: Ja, und genau deshalb geht die Ulmer City Entdeckertour in die nächste Runde. Runde Nummer 3, die startet am Freitag, den 9.10. um 14 Uhr und dieses Mal werdet ihr in Biberach abgeholt. Mit dem Reisebus geht's dann nach Ulm und da geht's dann für euch erstmal hoch hinaus bei einer Fahrt mit dem Riesenrad, was ja jetzt vorm Ulmer Münster aufgebaut wird, beziehungsweise beim Stadthaus. Ja, und danach wartet direkt die nächste Führung auf euch und zwar eine Dächerführung. Im Ulmer Münster, da seht ihr Ulmer wirklich aus einer ganz anderen Perspektive, die man so bestimmt nicht oft erlebt. Anschließend habt ihr natürlich noch jede Menge Zeit zum Bummeln und zum Abschluss geht's dann noch ins Bella Vista, wo wir dann gemeinsam den Abend ausklingen lassen. Anmelden könnt ihr euch noch auf donau3fm.de.
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0: gemacht. Es war eine große Ehre für mich. Es ist schön, dass man so tolle Kunden hat, die sich auch über mich freuen.
1: Und in dieser Woche suchen wir Schwabens beliebtesten Kuchen. Ja, wo gibt's den für euch? Schickt uns eure Vorschläge auf donau3fm.de oder ihr kommentiert sie auf unseren Social-Media-Kanälen. Wen ihr

0: Kuchen in der Gute Laune Morning Show. Die haben Zeit, sich über Kuchen zu unterhalten. Was ist dein Lieblingskuchen?
1: Der, den es im Gasthaus zum Odler gibt.
0: Zum Odler wird?
1: Der Frankfurter Kranz.
0: Oh, sehr, sehr fein.
1: Nein, ja? Nein. Da gab es mal eine Riesentorte, die hieß Bombe. Die war mit Marzipanschicht, okay, oben und mit Schokolade, mit Kirschen, mit was weiß ich allem.
0: Gottes Willen.
1: Ansonsten Sachertorte geht immer.
0: Sachertorten ist ja Prinzregententorte auch sehr, ist ja sowas Ähnliches.
1: Sachertorten sowieso, ja.
0: Und am Wochenende, habe ich noch erzählt, gab es an Zwetschgatatsche.
1: Ja, das ist auch was Leckeres.
0: Und eigentlich sind die Schwaben dort ja fast hinfällig, weil den besten Zwetschgatatsche, den gibt es ja sowieso bei mir daheim.
1: Ach so, ja.
0: Ist ja klar.
1: Dann erwarte ich eine Einladung.
0: Na, alles schon weg.
1: Freu sie selber.
0: So schaut's aus. So, kurz vor drei, viel Spaß mit dem Michel, den Kuchenkonnoisseur eures Vertrauens.
1: To be or not to be, that is the Zwetschgen.
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13: Es ist 15 Uhr.
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15: Neues zum Schuleinbruch in Heidenheim und vierter Act fürs Wiley Open Air. Ich bin Fabian Schober, guten Tag. Die Hubschrauber-Suchaktion heute Nacht hat viele Heidenheimer wachgehalten. Die Einbrecher im Schulverbund Heckental waren bei ihrer Tat auch nicht gerade zimperlich. Donau 3 FM-Reporterin Franzi Scherer hat die Details für euch.
16: Bisher war von aufgehebelten Fenstern die Rede, jetzt berichtet die Polizei anderes. Kurz vor 3 Uhr nachts haben die beiden Unbekannten ein Fenster der Heidenheimer Schule mit einem Gullideckel eingeworfen. Im Inneren haben sie dann mehrere Türen und Schränke aufgehebelt. Eine Security-Frau hat die vermutlich jugendlichen Täter auf frischer Tat ertappt. Sie sind geflohen und wurden bisher auch nicht gefunden. Der Schaden wird auf mehrere tausend Euro geschätzt, die Polizei ermittelt.
15: App öffnen und Rabatte kassieren. So funktioniert das zum Beispiel mit Lidl Plus. Verbraucherschützer haben dagegen geklagt. Das Verfahren wird aber noch eine Weile dauern. Das Oberlandesgericht in Brandenburg sagt, es sei dafür nicht zuständig. Donau 3 FM-Reporterin Tanja Wagner, was

0: ist denn da jetzt genau das Problem?
1: Bei Verbraucherschutzfragen ist das OLG zuständig, aber der Bundesverband hatte sich auf die Gleichbehandlung aller Menschen bezogen. Denn beispielsweise ältere Menschen können mit Apps nicht so gut umgehen und ganz junge dürfen sie nicht nutzen. Rabatte müssten aber für alle gelten, hieß es von den Verbraucherschützern. Allerdings waren sie mit ähnlichen Klagen gegen Netto und Lidl vorher auch schon gescheitert. So richtig viel spart man mit diesen Apps übrigens nicht. Nach einer Auswertung des Portals Schmackel gerade mal 1% im Schnitt.
0: Der Schiffsverkehr hat es auf den großen Flüssen in Deutschland sowieso schon schwer gerade. Die Wasserpegel sind historisch niedrig. Heute Morgen ist dann auch noch ein Tanker mit einer Fähre auf dem Neckar zusammengestoßen. Der Fluss ist damit im Norden Baden-Württembergs für Schiffe komplett dicht. Die Ursache für den Unfall ist noch unklar. Für den Güterverkehr ist es aber wieder mal ein teurer Zeitverlust. Alligator kommt nach Neu-Ulm aufs Wiley Open Air 2027 und er bringt Hits wie Willst du und Du bist schön mit. Der Konzerttermin für den Rapper steht schon fest. Es ist der 4. August. Der Neu-Ulmer Open Air Sommer nächstes Jahr ist damit wieder bunt gemischt. Neben Alligator treten auch Halloween, die Fantastischen Vier und die Festbänkler auf. Alle Infos zu den Konzerten findet ihr auf donau3fm.de und da gibt's auch jederzeit mehr Nachrichten.
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3: So, derzeit haben wir 23 Grad und bis zu 25 sind heute noch drin. Insgesamt ein recht sonniger Tag. Es kann sich zeitweise auch ein bisschen zuziehen, stört aber nicht großartig. Morgen wieder pure Sonnenschein bei 25 Grad. In der Nacht dazwischen haben wir 9 Grad.
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3: Um 15.03 Uhr, wir schauen auf die Straßen. A7 Richtung Würzburg zwischen Hungerbrunnen, Talbrücke und Niederstotzing in defekter LKW. Dann haben wir die A7 Richtung Füssen zwischen Langenau und Nersingen, ungesicherte Unfallstelle. Und Vorsicht dort auch Personen auf der Fahrbahn. B28 Hittistetten Richtung Neu-Ulm zwischen Senden und Neu-Ulm. Vorsicht auch da eine ungesicherte Unfallstelle und auch da Personen auf der Fahrbahn.
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3: Blitzer aktuell auf der A8 Richtung Ulm an der Raststätte Gruibingen, dann B30 Biberach Richtung Ulm zwischen den Ausfahrten Schwendi und Laubheim Süd. In Bach an der Bushalte Richtung Erbach, in Memmingen auf dem Kaisergraben stadteinwärts, Dillingen an der Donau und zwar auf der Ziegelstraße, dann Ulm-Oerlinger Straße beidseitig und zwischen Ermingen und Söflingen haben wir noch einen unter der Brücke in der 70er-Zone.
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3: Servus zusammen. So, wer kennt's nicht? Na, man ist so unterwegs, sieht irgendwo einen leckeren Apfelbaum mit ganz vielen Früchten. Aber man weiß einfach nicht, ob man die jetzt einfach mal so pflücken darf oder nicht, welche Lösung es dafür gibt und wie die uns gleichzeitig noch leckere Rezepte bringt und auf Lager hat. Darüber sprechen wir gleich hier bei Donau 3 FM. Vorher machen wir Musik für euren Dienstagnachmittag mit Genesis, mit Cat's Eye und auch mit Marshmallow Pink. Ein

0: Services und Jesus, He Knows Me bei Donau 3 FM heute am Dienstagnachmittag. Gleich haben wir Beth Tito und Gossip mit Move in the Right Direction. 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So, ich hab's ja schon angesprochen, na, kostenloses Obst. Das ist immer so eine Geschichte, auch wenn ein so ein Bäumchen anlacht, wenn man gerade so in der Gegend rumfährt. Gerade jetzt hängen da die Bäume in den Parks auch proppevoll mit reifen Äpfeln oder Pflaumen, Mirabellen und was sonst noch so alles dazugehört. Aber mal ehrlich, darf man sich da einfach so im Vorbeigehen bedienen? Donau3FM-Reporter Noah Schubert.
1: Klar, aber man muss wissen, wo. Genau dafür gibt es die Plattform mundraub.org. Das ist eine digitale Landkarte, auf der die Community inzwischen über 100.000 Fundorte im öffentlichen Raum eingetragen hat. Da findet man alles von Apfelbäumen über Brombeersträuchern bis hin zu Walnüssen, die man gratis pflücken darf. Sogar viele Städte tragen ihre Bäume dort ein.
0: Das klingt fast so schön, um wahr zu sein. Na, gibt's da nicht auch Ärger, wenn man mal den falschen Baum erwischt?
1: Absolut, man darf sich nicht blind auf die App verlassen. Wenn ein Baum auf einem eingezäunten Privatgrundstück steht oder mitten in einem Naturschutzgebiet, ist das Ernten absolut tabu. Wer vor Ort auf Nummer sicher gehen will, hält am besten Ausschau nach einem gelben Band. Sieht man diesen Stoffstreifen am Stamm, ist das die offizielle Einladung. Hier darf jeder legal zugreifen.
0: Und wenn der Korb dann voll ist, ich glaube, die wenigsten wissen heute noch nicht, wie man kiloweise Obst verwertet.
1: Da werdet ihr direkt weiter versorgt. Auf der Seite gibt es nicht nur einen Erntekalender, sondern die Leute teilen dort auch hunderte eigene Rezepte. Da ist vom klassischen Apfelkuchen über Walnusspesto bis hin zum selbstgemachten Likör wirklich alles dabei. Ihr geht also mit hoffentlich vollen Körben und dem passenden Rezept dann nach Hause.
0: Danke dir, Noah, für die Infos. Zusammengefasst heißt es also Augen auf beim Spaziergang. Na, wer die Augen offen hält oder die digitale Karte und das gelbe Band nutzt, der kann sich komplett kostenlos und legal mit frischem Obst aus der Region versorgen. Ist eine tolle Aktion gegen Lebensmittelverschwendung, die auch noch den Geldbeutel schont. Und es

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3: Und jetzt haben wir es kurz vor 3:30.
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14: Es ist 3:30.
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15: Attacke auf Bikergang in Ulm und trockener September. Ich bin Fabian Schober. Guten Tag. Mitten in der Ulmer Innenstadt wurde am Samstag eine Gruppe Motorradfahrer angegriffen. Die rund 20 Biker waren auf der neuen Straße unterwegs, als plötzlich 15 bis 20 Personen auf sie losgegangen sind, wie die Polizei jetzt mitteilt. Die Angreifer haben mehrere Motorräder beschädigt und sind dann mit Autos geflüchtet. Ob der Angriff geplant war, ist noch völlig unklar. Die Polizei sucht jetzt Zeugen. Der September war in Deutschland ungewöhnlich warm und viel zu trocken. Der Deutsche Wetterdienst stuft den Monat mit durchschnittlich 15,9 Grad in die 10 wärmsten September aller Zeiten ein. Besonders bei uns im Süden kam praktisch kein Regen runter, klar zu sehen an den Pegelständen von Donau und Rhein. Donau 3FM-Reporterin Soita Sovali.
16: Weil das Wasser so niedrig ist, können Frachtschiffe nur noch deutlich weniger laden. Und das schadet der Wirtschaft. Und es gibt aktuell kaum Hoffnung, dass da von oben bald was runterkommt. Aber genau das braucht es. Damit sich die Lage wirklich entspannt, bräuchte es mehrere Tage lang großflächigen Regen. So ein paar kräftige Schauer reichen nicht mehr, weil der ausgetrocknete Boden nicht so viel Wasser auf einmal aufnehmen kann. Experten rechnen damit, dass die Pegel noch 2 bis 3 Wochen sehr niedrig bleiben.
15: App öffnen und Rabatte einkassieren. So funktioniert das zum Beispiel mit Lidl Plus. Verbraucherschützer haben dagegen geklagt. Das Verfahren wird aber noch eine Weile dauern.

0: Das Oberlandesgericht in Brandenburg sagt, es sei dafür nicht zuständig. Donau 3FM-Reporterin Tanja Wagner, was ist denn da jetzt genau das Problem?
1: Bei Verbraucherschutzfragen ist das OLG zuständig, aber der Bundesverband hatte sich auf die Gleichbehandlung aller Menschen bezogen. Denn beispielsweise ältere Menschen können mit Apps nicht so gut umgehen und ganz junge dürfen sie nicht nutzen. Rabatte müssten aber für alle gelten, hieß es von den Verbraucherschützern. Allerdings waren sie mit ähnlichen Klagen gegen Netto und Lidl vorher auch schon gescheitert. So richtig viel spart man mit diesen Apps übrigens nicht. Nach einer Auswertung des Portals Schmackel gerade mal 1% im Schnitt.
0: Alligator kommt nach Neu-Ulm aufs Wiley Open Air 2027 und er bringt Hits mit. Wie willst du und du bist schön? Der Konzerttermin für den Rapper steht auch schon fest. Es ist der 4. August. Der Neu-Ulmer Open Air Sommer nächstes Jahr ist damit wieder bunt gemischt. Neben Alligator treten auch Halloween, die Fantastischen Vier und die Festbänkler auf. Alle Infos zu den Konzerten findet ihr auf donau3fm.de und da gibt's auch jederzeit mehr Nachrichten.
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3: 24 Grad und strahlender Sonnenschein. Zeitweise kann sich's mal ein bisschen zuziehen, stört aber nicht großartig. In der Nacht Temperaturen von 9 Grad und morgen am Mittwoch wird's wieder strahlenden Sonnenschein geben. Temperaturen dann bei 25 Grad.
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3: Um 15.33 Uhr A7 Richtung Würzburg zwischen der Hungerbrunnentalbrücke und Niederstotzingen. Vorsicht, defekter LKW. Dann haben wir die A7 Richtung Füssen zwischen Langenau und Nersingen. Ungesicherte Unfallstelle und Personen auf der Fahrbahn. Und auf der A8 Richtung München zwischen Merklingen und Rastatt-Scharenstetten Gefahr durch einen defekten PKW.
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3: Blitzer aktuell auf der B311 Donautal Richtung Ulm aus dem silbernen Caddy an der Bushaltestelle und in Ulm auf der Oerlinger Straße beidseitig sowie in Dillingen auf der Ziegeleistraße stadteinwärts.
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3: Servus zusammen. So zur Zeit heißt es ja immer wieder, welches Schweinderl hätten es denn gern? Die Sparschweinsuche ist losgegangen. Andi und Isi aus der Gute Laune Morning Show waren auch heute wieder unterwegs. Heute hat es ein bisschen gedauert, bis sie gefunden wurden, was sich zugetragen hat und wie viel denn im Schweinchen drin war. Wir fahren es gleich nach Purple Disco Machine, nach John Farnham und nach Shakira.

0: zusammen mit Kangs und Substitution bei Donau 3 FM. So, die Jungs und Mädels, beziehungsweise Andi und Isi aus der Gute Laune Morning Show waren wieder unterwegs heute.
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0: Ja, seit gestern läuft ja die Aktion und da sind Andi und Isi jeden Tag woanders unterwegs und verstecken Sparschwänderln und die sind gefüllt mit mächtig Geld. 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Und wenn ihr draufkommt, schnell seid und ein bisschen Glück habt, dann, ja, dann gehört das Geld und das Schwein euch, wenn ihr es findet. Und heute hat es ein bisschen gedauert.
3: Das hat jetzt mal wirklich ein bisschen gedauert, ja. Aber da ist...
4: Hello.
3: Oh mein Gott. Bin der Andi, du bist die?
4: Marie, hi.
3: Hi Marie.
4: Hi.
3: Warum brauchst du so lange?
4: Wir waren ich war gerade von der Arbeit heim und dann hieß es, wie die Rose am Stängel. Ich so, Dornstadt, oh mein Gott, ich wohne ein Dorf weiter und ich musste nur kurz was besorgen noch in Dornstadt und dachte, Sportplatz und dann Schotter. Und ich so, an dem Spielplatz ist Schotter zu 100%. Und dann dachte ich, ich fahre hierher.
3: Ja, jetzt hast du uns schon mal gefunden, ja. Aber es geht um das Schweinderl.
4: Oh mein.
3: Ja?
4: Ich hoffe ja nicht, ihr habt das Schwein vergraben.
3: Ach, das arme Schwein. Also als ob wir ein Schweinchen vergraben würden.
4: Oh mein Gott! Wie geil ist das bitte? Mega! Cool! Oh mein Gott!
3: Es ist tatsächlich im Schotter.
4: Im Schotter.
3: Ja, jetzt

0: musst du aber hinten bitte noch aufmachen.
1: Ich mach hinten auf. Wie geht's denn?
0: Da, aufdrehen. Aufdrehen.
1: Komm, ich bin so nervös.
0: Um Gottes Willen, du zitterst gleich. Da ist. Und jetzt hol mal raus. Was, wie viel hast du denn in deinem Sparschwein?
1: 150 Euro. Cool. Und nachträgliches Geburtstagsgeschenk. Ich hatte letzte Woche.
0: Happy birthday to you. Happy birthday to you. Weißt du schon was, was du damit anstellen willst?
1: Nee, ich rufe jetzt erstmal meinen Mann an, der ist tatsächlich auf Geschäftsreise in Spanien und den rufe ich jetzt an und sag, ich habe Kohle gewonnen.
0: Ich bin versorgt, du kannst schon länger bleiben.
1: Genau.
0: Ja, cool. Dann viel Spaß dir mit der Kohle.
1: Vielen Dank.
0: Und schön, dass uns in Dornstadt endlich jemand gefunden hat. Ja.
1: So viel Glück muss man mal haben. Cool, dankeschön.
2: 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Und wenn ihr es dann findet, da kann auch durchaus mehr drin sein, gell? Und wie gesagt, 1.000 Euro Hauptgewinn, wenn ihr euch anmeldet auf donau3fm.de und ein bisschen Glück habt.
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0: suchen. 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
2: Es ist kurz vor halb, nicht vor halb, es ist kurz vor vier, so schaut's aus.
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1: Es ist 16 Uhr.
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17: Attacke auf Bikergängen Ulm und trockener September. Ich bin Fabian Schober. Guten Tag. Mitten in der Ulmer Innenstadt wurde am Samstag eine Gruppe Motorradfahrer angegriffen. Rund 20 Biker waren auf der neuen Straße unterwegs, als plötzlich 15 bis 20 Personen auf sie losgegangen sind, wie die Polizei jetzt mitteilt. Die Angreifer haben mehrere Motorräder beschädigt und sind dann mit Autos geflüchtet. Ob der Angriff geplant war, ist noch völlig unklar. Die Polizei sucht jetzt Zeugen. Der September war in Deutschland ungewöhnlich warm und viel zu trocken. Der Deutsche Wetterdienst stuft den Monat mit durchschnittlich 15,9 Grad in die 10 wärmsten September aller Zeiten ein. Besonders bei uns im Süden kam praktisch kein Regen runter, klar zu sehen an den Pegelständen von Donau und Rhein. Donau 3 FM-Reporterin Soita Sowali.
18: Weil das Wasser so niedrig ist, können Frachtschiffe nur noch deutlich weniger laden. Und das schadet der Wirtschaft. Und es gibt aktuell kaum Hoffnung, dass da von oben bald was runterkommt. Aber genau das braucht es. Damit sich die Lage wirklich entspannt, bräuchte es mehrere Tage lang großflächigen Regen. So ein paar kräftige Schauer reichen nicht mehr, weil der ausgetrocknete Boden nicht so viel Wasser auf einmal aufnehmen kann. Experten rechnen damit, dass die Pegel noch 2 bis 3 Wochen sehr niedrig bleiben.
17: Weltweit sind die Menschen so reich wie noch nie. Das zeigt eine aktuelle Studie der Allianz. Diesen Rekord stellt aber nur ein Bruchteil der Gesellschaft auf. Das Geld ist immer noch sehr ungleich verteilt. Zwischen Ländern, aber auch innerhalb der Bevölkerung. Donau 3FM-Reporter Finn Wiens, von wie viel Geld reden wir hier eigentlich?
19: Rund 268 Billionen Euro brutto, so hoch war nach einer Berechnung der Allianz das Vermögen aller Privathaushalte im vergangenen Jahr. 2025 waren besonders die im Vorteil, die Geld in Aktien oder Wertpapiere gesteckt haben. In Deutschland machen das aber deutlich weniger als im internationalen

0: Durchschnitt. Insgesamt bleibt Privatvermögen sehr ungleich verteilt. In Deutschland besitzen die reichsten 10% mehr als die Hälfte des gesamten Netto-Geldvermögens.
1: Ein Motorradtrick in Heidenheim ist mal so richtig schief gegangen. Ein 22-Jähriger hat sich auf einem Parkplatz auf das Motorrad seines Kumpels gesetzt und wollte dann einen Wheelie machen, also nur auf einem Rad fahren. Dabei ist er gestürzt und hat sich schwer verletzt. Einen Helm hatte er nicht auf. Er wurde ins Krankenhaus gebracht. Bei dem Unfall wurden zwei Autos beschädigt. Die Polizei hat den jungen Mann angezeigt. Er hat keinen Führerschein. Mehr Nachrichten gibt's wieder in einer halben Stunde und jederzeit auf donau3fm.de.
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3: So, unser Wetter, wunderschön schaut's aus, gell? Und morgen wird's noch einen Tacken schöner, morgen auch noch 1-2 Grad wärmer. Jetzt haben wir 24 Grad, in der Nacht sind's dann circa 9 Grad im Tiefstbereich. Und morgen tagsüber kriegen wir Temperaturen so an die 25, 26 Grad und viel Sonnenschein.
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3: Um 16.03 Uhr. Wir schauen auf die Straßen in Schwaben. Behinderungen aktuell auf folgenden Strecken. A7 Richtung Würzburg zwischen der Hungerbrunnentalbrücke und Niederstotzingen. Defekte LKW auf dem Standstreifen. Vorsicht in diesem Bereich.
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3: Blitzer aktuell Oerlinger Straße in Ulm beidseitig und Donautal Richtung Ulm aus dem silbernen Caddy an der Bushaltestelle.
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3: Ein fröhlich Servus in die Runde, einen schönen Nachmittag mit Donau 3FM heute am Dienstag. So, gleich kommen wir zu unserem Donau 3FM Schlaumeier. Und da geht es um ein Thema, das ist so, wie soll ich sagen? Na, privat versucht man es meistens, Schulden irgendwann wieder loszuwerden. Bei Staaten, ja, da wirkt das ganz anders. Da reden wir ständig über Milliarden neue Kredite und Sondervermögen, als wäre das völlig normal. Aber gibt es eigentlich auch ein Land, das wirklich schuldenfrei ist? Und wer sagt Staaten überhaupt, wann Schluss ist mit neuen Schulden? Die Antwort.

0: Nico Santos, Number One bei Donau 3 FM. So, dann wollen wir mal. Da ist er nämlich.
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0: Ja, und der Schlaumeier, der weiß ja auch alles und deswegen hätten wir gerne mal eine Info. Ich hätte ja gerne die finanzielle Gelassenheit eines Staates. Na, einfach mal ein paar Milliarden aufnehmen und weiter geht's. Na, ganz so einfach ist es aber natürlich nicht. Welche Länder kommen ohne Schulden aus und welche Regeln gibt's für die anderen?
3: Gibt's wirklich Länder ohne Staatsschulden? Tatsächlich ja, aber nur sehr wenige. Ein Beispiel ist Liechtenstein. Das Land nennt sich selbst schuldenfrei. Und auch der Internationale Währungsfonds gibt dort praktisch keine Staatsschulden an. Warum haben aber fast alle anderen Länder Schulden? Naja, weil ein Staat manchmal mehr Geld ausgibt, als er einnimmt. Dann leiht er sich Geld, etwa für Straßen oder Hilfen in einer Krise. Problematisch

0: Kritisch wird es, wenn die Schulden und die Zinskosten immer weiter steigen. Eine feste Schuldengrenze für alle Länder gibt es tatsächlich nicht. Aber in der Europäischen Union gelten gemeinsame Regeln. Das jährliche Minus im Staatshaushalt soll normalerweise unter 3% der Wirtschaftsleistung bleiben. Die gesamten Staatsschulden sollen bei höchstens 60% liegen. Liegt ein Land darüber, dann wird genauer hingeschaut. Deutschland hat zusätzlich die Schuldenbremse im Grundgesetz. Der Bund, der darf normalerweise nur begrenzt neue Schulden machen. Seit 2025 gilt ein gemeinsamer Spielraum auch für die Bundesländer. Aber für besondere Krisen und bestimmte Ausgaben für Sicherheit und Verteidigung gibt es dann auch immer mal wieder Ausnahmen. Kurz zusammengefasst also, Länder ganz ohne Staatsschulden, die gibt es, aber es sind wirklich nur sehr wenige. Wie viele neue Schulden erlaubt sind, das hängt von den eigenen Gesetzen und in der EU zusätzlich von gemeinsamen Regeln ab.
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0: Konrad und Love Sober bei Donau 3 FM heute am Dienstagnachmittag. Und Gerd, du hast mir vielleicht den hellen Plop nicht vergessen. Irgendwann taucht das Geräusch wieder auf, wenn die Flasche wieder ploppt. Dann einfach, das sage ich euch jetzt, weil gerade einer nachgefragt hat, der helle Plop eingeben, wenn das Geräusch zu hören ist. Einfach eine WhatsApp reinschicken. Unsere WhatsApp-Nummer findet ihr jederzeit auf donau3fm.de. Wenn ihr rechts oben auf das Telefonhörersymbol klickt, dann ploppt sie auf. Und wenn dann der helle Plop da ist, dann gibt er der helle Plop ein. Und vielleicht kriegt er dann einen Rückruf. Also, und irgendwann taucht er ja auch wieder auf und für euch springt eine Kiste heller Plop raus. In der 033er Bügelflasche, yeah, von der Bergbrauerei. Großes Kino. Also, schön aufpassen. Weiterhin, denn ich hab's euch verraten.
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0: Plattenküche bei Donau 3 FM mit Matze Iring. Yeah, you make me feel good. 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
2: Es ist kurz vor 16:30.
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0: Es ist 16:30.
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14: Krankenhäuser sollen den Ernstfall proben und Attacke auf Bikergang in Ulm. Ich bin Fabian Schober. Guten Tag. Was passiert, wenn in Krankenhäusern der Strom ausfällt oder das IT-System nicht mehr mitmacht? Genau für diese Fälle sollen die Kliniken in Schwaben üben. Donau 3 FM-Reporterin Franzi Scherer, wie genau läuft das ab?
15: Die Traumazentren in Baden-Württemberg sollen in den nächsten 2 Jahren mindestens 2 größere Übungen durchführen. Also zum Beispiel eine Massensimulation mit Verletzten, ein IT-Ausfall oder eine Hitzewelle. Traumazentren können rund um die Uhr Schwerverletzte aufnehmen. In Schwaben gehören dazu neben den beiden Ulmer Krankenhäusern auch unter anderem die Kliniken in Ehingen, Biberach oder Heidenheim. Gefördert werden die Übungen vom Land mit 5,2 Millionen Euro.
14: Mitten in der Ulmer Innenstadt wurde am Samstag eine Gruppe Motorradfahrer angegriffen. Rund 20 Biker waren auf der neuen Straße unterwegs, als plötzlich 15 bis 20 Personen auf sie losgegangen sind, wie die Polizei jetzt mitteilt. Die Angreifer haben mehrere Motorräder beschädigt und sind dann mit Autos geflüchtet. Ob der Angriff geplant war,

0: ist noch völlig unklar. Die Polizei sucht jetzt Zeugen. Weltweit sind die Menschen so reich wie noch nie. Das zeigt eine aktuelle Studie der Allianz. Diesen Rekord stellt aber nur ein Bruchteil der Gesellschaft auf. Das Geld ist immer noch sehr ungleich verteilt. Zwischen Ländern, aber auch innerhalb der Bevölkerung. Donau 3FM-Reporter Finn Wiens, von wie viel Geld reden wir hier?
1: Rund 268 Billionen Euro brutto, so hoch war nach einer Berechnung der Allianz das Vermögen aller Privathaushalte im vergangenen Jahr. 2025 waren besonders die im Vorteil, die Geld in Aktien oder Wertpapiere gesteckt haben. In Deutschland machen das aber deutlich weniger als im internationalen Durchschnitt. Insgesamt bleibt Privatvermögen sehr ungleich verteilt. In Deutschland besitzen die reichsten 10% mehr als die Hälfte des gesamten Netto-Geldvermögens.
0: Ein Motorradtrick in Heidenheim ist mal so richtig schief gegangen. Ein 22-Jähriger hat sich auf einem Parkplatz auf das Motorrad seines Kumpels gesetzt und wollte dann einen Wheelie machen, also nur auf einem Rad fahren. Dabei ist er gestürzt und hat sich schwer verletzt. Einen Helm hatte er nicht auf. Er wurde ins Krankenhaus gebracht. Bei dem Unfall wurden zwei Autos beschädigt. Die Polizei hat den jungen Mann jetzt angezeigt. Er hat keinen Führerschein. Mehr Nachrichten gibt's wieder in einer halben Stunde und jederzeit auf donau3fm.de.
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3: 24 Grad aktuell und recht viel Sonnenschein im Schwabeländle. Und auch morgen wird es wieder strahlend sonnig bei 25 Grad. In der Nacht dazwischen trocken bei Tiefstemperaturen um 9 Grad.
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3: Um 16.33 Uhr A7 Richtung Würzburg zwischen Hungerbrunnen, Talbrücke und Niederstotzingen. Defekt der LKW auf dem Standstreifen. Und die A7 Richtung Füssen zwischen Bad Grünenbach und der Raststätte Allgäuer Tor. Da haben wir einen defekten PKW, der blockiert den Standstreifen.
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3: Blitzer in Ulm, Oerlinger Straße beidseitig, in Dillingen auf der Ziegeleistraße stadteinwärts und in Memmingen am Kaisergraben stadteinwärts. 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
3: Einen wunderschönen Nachmittag mit Donau 3FM. Servus zusammen heute am Dienstag. Wir haben viel Musik für euch eingepackt. Wir haben zum Beispiel Madness mit Our House. Mark Forster, ein Lied oder noch ein Lied von Ozzy's mit Flashback. Wir haben ja so viel. Das haben wir ja auch noch.

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0: The Middle of the Street. Musik von Madness bei Donau 3 FM. So, da war doch was, gelle? Donau 3 FM. Habt ihr auch das gehört, was ich gerade so zwischen den Zeilen so mitgehört habe? Ich weiß nicht so recht. Servus.
1: Hallo.
0: Hallo, Donau 3 FM ist hier. Wen habe ich dran?
1: Die Lisa ist am Telefon.
0: Die Lisa, grüß dich Lisa, du hast mir gerade was reingeschickt.
1: Ja, ich habe den hellen Block gehört.
0: Ja, aber du hast es falsch geschrieben, kann es sein?
1: Warum?
0: Du hast heller Bock geschrieben, das ist kein Bockbier, das ist ein schönes, originales, helles von der Bergbrauerei in der 033er Bügelflasche.
1: Ja, genau richtig.
0: Aber um die Schreibweise geht's nicht. Um die Schreibweise geht's eh nicht. Du hast das Geräusch gehört, das Aufploppen, und das ploppt ja auch wunderschön. Und darf ich dich fragen, bist du Biertrinkerin?
1: Ja, ab und zu, nicht so gerne, aber ab und zu geht's immer wieder schon, schmeckt schon gut.
0: Oh, was würdest du dann anfangen mit einer Kiste Bier?
1: Ich würde mir zum Tennis nehmen, wenn wir mal nach unseren Spielen zusammensitzen, können wir gemütlich eins trinken.
0: Ja, das denke ich doch, da kommt es bestimmt gut an. Ja gut, Lisa, dann alles Gute, du bekommst eine Kiste und du hörst wieder von uns, wenn du mir deine Adresse und deine Kontaktdaten ebenfalls per WhatsApp reinschickst, dann aber richtig schreiben, gell?
1: Das mache ich, vielen lieben Dank.
0: Bitteschön, schönen Nachmittag dir, servus.
1: Ebenso.
0: Ciao. Ciao. Und ihr könnt euch gleich vormerken, es könnte jederzeit wieder ploppen. Und wenn ihr das Geräusch dann hört, schickt einfach der helle Plopp per WhatsApp ins Studio. Gell?

0: Rivers mit Ray Garvey und Imran. Und jetzt haben wir eine Geschichte, also da sage ich nur, der Ralle ist wieder unter uns. Der Ralle ist wieder unterwegs und will wieder zurück zum Eurovision Song Contest. Neues Lied und bekannter Name Ralf Siegel hofft auf einen Platz im deutschen ESC-Vorentscheid. Wie weit die Pläne sind, das hört ihr jetzt bei Easy.
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3: Freunde der gepflegten Unterhaltung, Ralf Siegel will im nächsten Jahr noch einmal zum Eurovision Song Contest. Dafür hat er nach eigenen Angaben ein neues Lied eingereicht, und zwar für eine neue Besetzung von Chinggis Khan. Die Gruppe ist ja schon 1979 für Deutschland

0: beim Wettbewerb auf der Bühne gestanden. Damals haben sie es auf Platz 4 geschafft. Und jetzt hofft der Komponist auf eine Rückkehr mit der nächsten Generation. Sein erstes Ziel ist jetzt aber erstmal der deutsche Vorentscheid. Ob sein Lied dafür ausgewählt wird, das steht noch nicht fest. Für Siegel ist das Vorhaben nach schweren Monaten ein Lichtblick. Er war ja schwer krank, lag auch im künstlichen Koma. Aber nach eigener Erzählung hat er eben genau daraus auch die Idee für das Lied mitgebracht. Inzwischen ist er wieder zu Hause. Wie man den Wettbewerb gewinnt, das weiß er. Ralf Siegel hat schließlich auch ein bisschen Frieden komponiert.
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0: Mit dem hat Nicole 1982 den ESC für Deutschland gewonnen. Ich bin sehr gespannt. Sobald es was Neues gibt, erfahrt ihr das natürlich gleich hier.
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11: Es ist 17 Uhr.
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13: Krankenhäuser sollen den Ernstfall proben und KI-Luftwaffe schlägt echte Piloten. Ich bin Fabian Schober. Guten Tag. Was passiert, wenn in Krankenhäusern der Strom ausfällt oder das IT-System nicht mehr mitmacht? Genau für diese Fälle sollen die Kliniken in Schwaben üben. Donau 3FM-Reporterin Franzi Scherer, wie läuft das ab?
14: Die Traumazentren in Baden-Württemberg sollen in den nächsten 2 Jahren mindestens 2 größere Übungen durchführen. Also zum Beispiel eine Massensimulation mit Verletzten, einen IT-Ausfall oder eine Hitzewelle. Traumazentren können rund um die Uhr Schwerverletzte aufnehmen. In Schwaben gehören dazu neben den beiden Ulmer Krankenhäusern auch unter anderem die Kliniken in Ehingen, Biberach oder Heidenheim. Gefördert werden die Übungen vom Land mit 5,2 Millionen Euro.
13: Erst vor wenigen Tagen hatten die großen KI-Chefs den UN-Sicherheitsrat vor ihrer eigenen Technologie gewarnt. Jetzt schlägt ein KI-Pilot mehrfach echte Piloten der Luftwaffe bei Simulationen in München. Der Drohnenhersteller Helsing hat die Luftkämpfe Landesdigitalminister Carsten Freiberger vorgestellt. Die Helsing-Chefs betonen aber, dass ihre KI keinen Schaden anrichten könne. Sie würden der KI im Gegensatz zu den amerikanischen Modellen nicht alle Fähigkeiten an die Hand geben. Weltweit sind die Menschen so reich wie noch nie. Das zeigt eine aktuelle Studie der Allianz. Diesen Rekord stellt aber nur ein Bruchteil der Gesellschaft auf. Das Geld ist immer noch sehr ungleich verteilt. Zwischen Ländern, aber auch innerhalb der Bevölkerung. Donau 3FM-Reporter Finn Wiens, von wie viel Geld reden wir hier?
15: Rund 268 Billionen Euro brutto, so hoch war nach einer Berechnung der Allianz das Vermögen aller Privathaushalte im vergangenen Jahr. 2025 waren besonders die im Vorteil, die Geld in Aktien oder Wertpapiere gesteckt haben. In Deutschland machen das aber deutlich weniger als im internationalen Durchschnitt. Insgesamt bleibt Privatvermögen sehr ungleich verteilt. In Deutschland besitzen die reichsten 10% mehr als die Hälfte des gesamten Netto-Geldvermögens.
13: Dutzende Golfbälle sind gestern durch Blaustein im Alb-Donau-Kreis gerollt. Ein Müllwagen war am Hang dort unterwegs und hat Restmüll eingesammelt. Auch eine Tüte mit alten Golfbällen. Die hatte aber ein größeres Loch. Mehr als die Hälfte der Bälle haben sich den langen Weg bis ins Tal aufgemacht und dabei mindestens 2 Autos beschädigt.

0: Polizei mitteilt. Anwohner unterhalb der Galgenbergstraße sollen ihr Eigentum auf Einschlaglöcher kontrollieren und mögliche Schäden bei der Polizei melden. Mehr Nachrichten gibt's wieder in einer halben Stunde und jederzeit auf donau3fm.de.
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2: Ein wunderschönes Wetter, gell? 24 Grad in der kommenden Nacht, trocken und dann 9 Grad Tiefstemperaturen. Morgen haben wir immerhin ja bis zu 25 Grad und ab 25 spielt ja der geneigte, spricht der geneigte Meteorologe von Sommertemperaturen. Also, wunderschöner Altweibersommer, auch morgen strahlender Sonnenschein.
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2: Um 17.03 Uhr A7 Richtung Füssen zwischen Bad Grönenbach und der Raststätte Allgäuer Tor. Defekter PKW. Und die A8 Richtung Stuttgart zwischen Ulm-West und Märklingen. Gefahr durch Reifenteile. Auf allen Fahrstreifen verteilt. Vorsicht in diesem Bereich.
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2: Blitzer im Donautal aus dem Silbernen Caddy Richtung Ulm an der Bushalte und Oerlinger Straße Ulm beidseitig.
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2: 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Servus zusammen, schönen Nachmittag heute am Dienstag. So, der nächste große Name für das Wiley Open Air 2027 steht fest. Wer gesellt sich zu Halloween, zu den Fantastischen Vier und zu den Feschbänklern? Ihr erfahrt's gleich im Donau 3 FM Update, gell?
5: Genial.
2: Sag ich doch.

0: ganz großer Name. Michael Jackson. Jetzt pass mal auf, Fabi, wenn du schon gerade hier bist. Michael, ne, Michael, gleicher Vorname. Michael Jackson hatte am gleichen Tag wie ich Geburtstag. Kein Witz. Mit uns zusammen am gleichen Datum übrigens auch noch Thomas Tuchel. Dann ist ja heute der 29. September und das ist unser Namenstag.
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0: Ja, Wahnsinn. Und wir hätten, wenn Michael Jackson noch leben würde, heute natürlich einen Riesenkessel Rieberle-Suppe ausgegeben. Aber es fällt halt deswegen flach.
1: Ich dachte, was kommt jetzt?
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0: Dafür haben wir aber eine große Überraschung. Na, die Heavy-Metal-Legenden Halloween, die Kult-Hip-Hopper Fanta 4 und die Schweizer Erfolgstruppe Fashbankler kommen das Donau 3 FM Wiley Open Air 2027 in Neu-Ulm. Das hat schon einiges an Star-Power zu bieten. Fabian Schober von den Donau 3 FM Nachrichten. Jetzt steht auch der vierte Künstler fest.
1: Ja, Michael Jackson ist es nicht, Michel, leider. Aber ich lass einfach mal die Musik von dem Künstler sprechen.
3: Willst du mit mir Drogen nehmen, dann wird es rote Rosen regnen.
1: Ja, Drogen werden wir natürlich keine nehmen mit Alligator, aber jawohl, ganz viel feiern werden wir mit ihm. Der Rapper kommt am 4. August 2027 aufs Neu-Ulmer Wiley Open Air und feiert 21 Jahre Alligator. So heißt seine Konzertreihe, aber auch kaum zu glauben, der 37-Jährige hat tatsächlich schon 2006 mit seiner Musik angefangen, also echt lange her. Der große Durchbruch ist ihm dann 2013 gelungen mit dem Album Triebwerke und eben der gerade gehörten und bekannten Single Willst du.
0: Ja, und auch seine neue Musik ist wieder erfolgreich.
1: Absolut. Sein letztes Album Off kam 2024 raus und hat direkt wieder Platz 1 der deutschen Charts erreicht. Also da könnt ihr euch freuen auf Rap, auf Pop, Rock und natürlich ganz, ganz viel typischen Alligator-Ironie. Und wer weiß, vielleicht auch mit dem einen oder anderen Song aus seiner Trailerpark-Zeit, der genauso erfolgreichen Hip-Hop-Gruppe.
0: Großes Kino, da freuen wir uns natürlich alle drauf. Und ich gehe mal davon aus, du wirst im Alligator-Kostüm auftauchen.
1: Selbstverständlich, im Schnieschnar-Schnappi.
0: Ja.
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0: Die Vorstellung.
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11: 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Es ist 5:30.
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12: Krankenhäuser sollen den Ernstfall proben und Golfballchaos in Blaustein. Ich bin Fabian Schober. Guten Tag. Was passiert, wenn in Krankenhäusern der Strom ausfällt oder das IT-System nicht mehr mitmacht? Genau für diese Fälle sollen die Kliniken in Schwaben üben. Donau 3FM-Reporterin Franzi Scherer, wie genau läuft das denn ab?
13: Die Traumazentren in Baden-Württemberg sollen in den nächsten 2 Jahren mindestens 2 größere Übungen durchführen. Also zum Beispiel eine Massensimulation mit Verletzten, ein IT-Ausfall oder eine Hitzewelle. Traumazentren können rund um die Uhr Schwerverletzte aufnehmen. In Schwaben gehören dazu neben den beiden Ulmer Krankenhäusern auch unter anderem die Kliniken in Ehingen, Biberach oder Heidenheim. Gefördert werden die Übungen vom Land mit 5,2 Millionen Euro.
12: Erst vor wenigen Tagen hatten die großen KI-Chefs den UN-Sicherheitsrat vor ihrer eigenen Technologie gewarnt. Jetzt schlägt ein KI-Pilot mehrfach echte Piloten der Luftwaffe bei Simulationen in München. Der Drohnenhersteller Helsing hat die Luftkämpfe Landesdigitalminister Carsten Freiberger vorgestellt. Die Helsing-Chefs betonen aber, dass ihre KI keinen Schaden anrichten könne. Sie würden der KI im Gegensatz zu den amerikanischen Modellen nicht alle Fähigkeiten an die Hand geben. Der Pflegereformstreit ist noch lange nicht vorbei. Auch die Landkreise sind jetzt klar dagegen. Die Finanzprobleme der Pflegeversicherungen dürften nicht einfach auf Betroffene und Kommunen übertragen werden, sagen die Landkreissprecher. Donau 3FM-Reporterin Tanja Wagner.
14: Eine engere Einstufung der Pflegegrade und weniger Zuschläge für Heimbewohner auf Betroffene und deren Angehörige kommt durch die Sparpläne der Bundesregierung einiges zu. Können diese nicht zahlen, müssen die Kommunen einspringen und diese sind ohnehin knapp bei Kasse. Die Pflegekasse müsse endlich wieder einen verlässlichen Anteil an den tatsächlichen Pflegekosten tragen, so der Präsident des Landkreistags Brötel. Die Pflegeversicherung fordert dagegen, die Reform umzusetzen, denn bald sei das Geld schlichtweg alle.
12: Dutzende Golfbälle sind gestern durch Blaustein im Alb-Donau-Kreis gerollt. Ein Müllwagen war am Hang dort unterwegs und hat Restmüll eingesammelt. Auch eine Tüte mit alten Golfbällen. Die hatte aber ein größeres Loch. Mehr als die Hälfte der Bälle haben sich den langen Weg bis ins Tal aufgemacht. Und dabei mindestens 2 Autos beschädigt, wie die Polizei mitteilt. Anwohner unterhalb der Galgenbergstraße sollen ihr Eigentum jetzt auf Einschlaglöcher kontrollieren und mögliche Schäden dann bei

0: der Polizei melden. Mehr Nachrichten gibt's wieder in einer halben Stunde und jederzeit auf donau3fm.de.
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2: Wunderschönes Wetter heute und morgen wird es noch ein Tacken schöner und auch ein bisschen wärmer, so 1-2 Grad. Kommen noch oben drauf, also 25, 26 Grad sind morgen drin.
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2: 17.33 Uhr, B10 Stuttgart-Ulm, zwischen Süßen-Süd und Geislingen, dichter Verkehr, 16 Minuten kommen obendrauf.
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2: Blitzer aktuell in Donautal aus einem silbernen Caddy, und zwar Fahrtrichtung Ulm bei der Bushalte. Dillingen an der Ziegeleistraße stadteinwärts wird geblitzt. Dann haben wir noch einen in Memmingen am Kaisergraben, ebenfalls stadteinwärts blitzt es dort. Ja, und ansonsten könnt ihr noch weitere Superblitzer jederzeit nachlesen. Das könnt ihr auf donau3fm.de machen oder auch jederzeit in eurer Donau 3FM App.
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2: Servus zusammen, schönen Nachmittag mit Donau 3FM. Sodele, lecker Kuchen, immer eine feine Sache. Ob Käsekuchen, Schwarzwälder Kirschtorte, Apfelkuchen, jeder hat da so seine Favoriten. Und oft gibt's den besten eben nicht irgendwo, sondern direkt bei uns in der Region. Und deswegen suchen wir diese Woche in den Schwaben Top 10 Schwabens beliebtesten Kuchen.
4: Der schmeckt einfach besonders lecker, der schmeckt fruchtig, der hat die perfekte Säure, der Boden ist schön knusprig, also einfach rundum perfekt eigentlich.
2: Ja, dann bring's doch gleich einen vorbei. So, also, welcher Kuchen gemeint ist, wo man ihn genießen kann und wie ihr euren Favoriten in die Top 10 bringt, das hört ihr gleich bei mir.

0: George Michael und Andrew Ridgeley alias Wham und Wake Me Up Before You Go Go bei Donau 3 FM.
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0: So, ob beim Bäcker um die Ecke, ne? Beim Bäcker um die Ecke, im gemütlichen Café oder im kleinen Hofladen in Schwaben gibt's jede Menge Orte für richtig guten Kuchen. Und deshalb wollen wir auch wissen, wo gibt's denn Schwabens beliebtesten Kuchen?
3: Also mein Name ist Mona Moser und ich habe Schuberts Café in Ulm nominiert, weil es dort einfach die besten Kuchen gibt. Das Café gehört meiner Schwiegermama und ja, sind alle empfehlenswert.
0: Welcher Kuchen ist dort dein persönlicher Favorit?
3: Also mein Lieblingskuchen ist dort der Rhabarberkuchen. Der schmeckt einfach besonders lecker. Der schmeckt fruchtig, der hat die perfekte Säure, der Boden ist schön knusprig, also einfach rot.

0: Rundum perfekt eigentlich.
1: Ja, und wer jetzt Appetit bekommen hat, dieser Kuchen ist definitiv einen Versuch wert und dafür gibt es natürlich auch gute Gründe.
0: Ganz einfach, weil es für uns der beste Kuchen ist. Also es ist nicht nur der Rhabarberkuchen, der super lecker ist, sondern alle anderen sagen auch, dass der Kuchen super lecker ist. Es ist schön, da zu sitzen. Sind alle freundlich, man fühlt sich gut aufgehoben und selbstgebackene Kuchen, die Konditorin ist super. Ja.
1: Okay, also am Ende entscheidet der Geschmack und in Schwaben gibt es noch jede Menge Kuchen zu entdecken. Wenn ihr einen anderen Favoriten habt, dann füllt entweder unser Formular auf donau3fm.de aus oder kommentiert auf unseren Social Media Kanälen. Sind wir gespannt? Bald haben wir dann die Top 10 Liste beisammen von euren Vorschlägen und dann voten wir natürlich Schwabens besten Kuchen.
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0: Bon Jovi und Keep the Faith bei Donau 3 FM heute am, ja, am Dienstagabend, können wir schon sagen, so kurz vor 18 Uhr, gell, da ist nichts mehr mit Vorabend, da ist es schon Abend. Wir haben es kurz vor 18 Uhr.
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8: Es ist 18 Uhr.
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10: Ulmer Clowns betrogen und das Oktoberfest ist ein Taschendiebparadies. Ich bin Fabian Schober. Guten Abend. Fast 30.000 Euro sind weg. Der Ulmer Förderverein Gute Clowns ist auf Trickbetrüger reingefallen. Erst eine gefälschte Mail, dann der Anruf von einem falschen Bankmitarbeiter. Vereinsvorsitzende Katrin Janz will jetzt vor allem eins: andere vor genau dieser Masche warnen.
11: Jedem von uns kann es passieren. Und ich möchte einfach nur eine Warnung nach draußen schicken, dass wenn wir im Büro sitzen, wenn wir am Laptop sind, wenn wir eine Nachricht aufs Handy bekommen, dass wir misstrauisch sind, schauen, ob das auch ehrlich ist, was uns dazu geschickt wird. Nirgendwo in Hektik draufklicken, weil wir haben dadurch fast unser ganzes Vereinsbudget verloren.
10: Tipps der Polizei zum Schutz vor Betrug findet ihr auf donau3fm.de. Immer wieder reisen Diebe extra zum Oktoberfest nach München. Die Polizei hat jetzt dort zwei Franzosen festgenommen, die Wertsachen im Wert von rund 100.000 Euro auf der Wiesn erbeutet haben. Die Handys hatten sie durch Attrappen ersetzt, dann die Passwörter geknackt und über die Konten Einkäufe getätigt. Allerdings sind seit einigen Jahren auch Taschendieb-Fahnder aus ganz Europa als Unterstützung auf der Wiesn. Und die französischen Beamten haben ihre bekannten Diebe beim letzten Diebstahl erkannt und festgenommen. Der Pflegereformstreit ist noch lange nicht vorbei. Auch die Landkreise sind jetzt klar dagegen. Die Finanzprobleme der Pflegeversicherungen dürften nicht einfach auf Betroffene und Kommunen übertragen werden, sagen die Landkreissprecher. Donau 3FM-Reporterin Tanja Wagner.
12: Eine engere Einstufung der Pflegegrade und weniger Zuschläge für Heimbewohner auf Betroffene und deren Angehörige kommt durch die Sparpläne der Bundesregierung einiges zu. Können diese nicht zahlen, müssen die Kommunen einspringen und diese sind ohnehin knapp bei Kasse. Die Pflegekasse müsse endlich wieder einen verlässlichen Anteil an den tatsächlichen Pflegekosten tragen, so der Präsident des Landkreistags Brötel. Die Pflegeversicherung fordert dagegen, die Reform umzusetzen, denn bald sei das Geld schlichtweg alle.
10: Mosten, Schmieden und schwäbische Klassiker. In Dettingen an der Iller geht's am 4. Oktober beim Sichelhenke-Festle nochmal richtig traditionell zu. Im Dorfmuseum wird gezeigt, wie früher Äpfel zu Saft und Most verarbeitet wurden. Dazu gibt's Schmiedevorführungen und Einblicke in alte Handwerkstechniken. Los geht's am Sonntag um 13 Uhr. Alle Infos findet ihr auf donau3fm.de und da gibt's auch jederzeit mehr Nachrichten.

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1: So, aktuell messen wir immer noch 24 Grad, also ein schicker Altweibersommerabend. In der kommenden Nacht Temperaturen, Tiefstwerte bei 9 Grad, morgenstrahlender Sonnenschein, da können wir teilweise nochmal über die 25 Grad kommen.
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1: Um 18 Uhr und gleich 4 Minuten, wir schauen auf die Straßen in Schwaben. B10 Probleme Stuttgart Richtung Ulm, und zwar zwischen Süßen Süd und Gingen geht's langsamer voran, da müsst ihr 13 Minuten oben drauf rechnen. Da gab's einen Unfall bei Süßen Ost, da läuft auch die Unfallaufnahme, hauptsächlich aber in Richtung Stuttgart, dort auf dem Verzögerungsstreifen zur B466 Richtung Heidenheim. Diese Ausfahrt ist auch gesperrt, und im weiteren Verlauf nochmal eine Unfallaufnahme bei Süßen Ost. Ebenfalls Richtung Heidenheim an der Brenz, auch hier Ausfahrt gesperrt.
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1: Blitzer aktuell A8 Stuttgart Richtung Ulm an der Raststätte Gröbingen. Dann haben wir die B30 Biberach Richtung Ulm zwischen den Ausfahrten Schwendi und Laubheim Süd. Und in Bach an einer Bushaltestelle Richtung Erbach, da schwanken die Geschwindigkeitslimits tagsüber und nachts. Deswegen natürlich ein Auge drauf haben, ist ja klar. Und wenn es weitere Blitzer gibt, gerne melden. Und gerade eben kriegen wir eine Meldung rein in Oerlingen, beziehungsweise in Ulm-Oerlinger Straße. Blitzeranhänger, ebenfalls Superblitzer in der Anleger-30er-Zone. Dankeschön.

Oma Rosa gestern, der war gar nicht so aufschlussreich. Da könnten viele Orte in Frage kommen. Vielleicht wird es heute ein bisschen genauer eingegrenzt. Wenn ihr eine Schwabentasse abräumen wollt von Donau 3 FM, gleich genau zuhören nach Huey Lewis, nach Elton John und nach Jennifer Lopez.

0: seine News bei Donau 3 FM und gleich Ray Dalton mit Gun Bad High. Vorher kommt sie.
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0: Sie hat hoffentlich den richtigen Tipp heute für euch dabei. Wo hält sich Oma Rosa auf? Tipp Nummer 2 für Dienstag. Aber ihr bekommt ja noch weitere Tipps, ne? Immer um diese Zeit. Morgen und Donnerstag noch. Und bis dahin solltet ihr den Ort erraten haben und mir eine WhatsApp ins Studio geschickt haben. Dann geht's für euch um eine Donau 3 FM Schwabentasse. Bitte schön, Oma Rosa.
2: Also man kann über den gesuchten Ort sagen, dass er schon fast eine Pilgerstätte für Leute ist, die sich um ihre Gesundheit kümmern. Beim gesuchten Ort handelt es sich nämlich um einen Kurort. Jetzt bin ich richtig. Oma Rosa im Kurort. Gott sei Dank habe ich den Badeanzug mitgenommen.
0: Ja, jetzt grenzt sich so langsam schon ein, gell? Also, Kurort, das könnt ihr als Hinweis schon mal nehmen. Gibt es natürlich auch mehrere. Deswegen, wenn ihr euch noch nicht sicher seid und das noch nicht mit dem Tipp von gestern irgendwie abgleichen könnt, ja, dann morgen um die gleiche Zeit gibt's den nächsten.
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1: Es ist kurz vor 6:30.
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15: Es ist 6:30.
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17: Ulmer Clowns betrogen und das Oktoberfest ist ein Taschendiebparadies. Ich bin Fabian Schober, guten Abend. Fast 30.000 Euro sind weg. Der Ulmer Förderverein Gute Clowns ist auf Trickbetrüger reingefallen. Erst eine gefälschte Mail, dann der Anruf von einem falschen Bankmitarbeiter. Vereinsvorsitzende Katrin Janz will jetzt vor allem eins: andere vor genau dieser Masche warnen.
18: Jedem von uns kann es passieren. Und ich möchte einfach nur eine Warnung nach draußen schicken, dass wenn wir im Büro sitzen, wenn wir am Laptop sind, wenn wir eine Nachricht aufs Handy bekommen, dass wir misstrauisch sind, schauen, ob das auch ehrlich ist, was uns da zugeschickt wird. Nirgendwo in Hektik draufklicken, weil wir haben dadurch unser ganzes Vereinsbudget verloren.
17: Tipps der Polizei zum Schutz vor Betrug findet ihr auf donau3fm.de. Immer wieder reisen Diebe extra zum Oktoberfest nach München. Die Polizei hat jetzt dort 2 Franzosen festgenommen, die Wertsachen im Wert von rund 100.000 Euro auf der Wiesn erbeutet haben. Die Handys hatten sie durch Attrappen ersetzt, dann die Passwörter geknackt und über die Konten Einkäufe getätigt. Allerdings sind seit einigen Jahren auch Taschendiebfahnder aus ganz Europa als Unterstützung auf der Wiesn. Und die französischen Beamten haben ihre bekannten Diebe beim letzten Diebstahl erkannt und festgenommen. Der Pflegereformstreit ist noch lange nicht vorbei. Auch die Landkreise sind jetzt klar dagegen. Die Finanzprobleme der Pflegeversicherungen dürften nicht einfach auf Betroffene und Kommunen übertragen werden, sagen die Landkreissprecher. Donau 3FM-Reporterin Tanja Wagner.
19: Eine engere Einstufung der Pflegegrade und weniger Zuschläge für Heimbewohner auf Betroffene und deren Angehörige kommt durch die Sparpläne der Bundesregierung einiges zu. Können diese nicht zahlen, müssen die Kommunen einspringen und diese sind ohnehin knapp bei Kasse. Die Pflegekasse müsse endlich wieder einen verlässlichen Anteil an den tatsächlichen Pflegekosten tragen, so der

0: Präsident des Landkreistags Brüttel. Die Pflegeversicherung fordert dagegen, die Reform umzusetzen, denn bald sei das Geld schlichtweg alle.
1: Mosten, Schmieden und schwäbische Klassiker. In Dettingen an der Iller geht's am 4. Oktober beim Sichelhenke-Festle nochmal richtig traditionell zu. Im Dorfmuseum wird gezeigt, wie früher Äpfel zu Saft und Most verarbeitet wurden. Dazu gibt's Schmiedevorführungen und Einblicke in alte Handwerkstechniken. Los geht's am Sonntag um 13 Uhr. Alle Infos findet ihr auf donau3fm.de und da gibt's auch jederzeit mehr Nachrichten.
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3: Die Temperaturen in der Nacht gehen zurück auf bis zu 9 Grad und morgen haben wir wieder einen strahlenden, schönen Altweibersommertag mit Temperaturen teils sogar über 25 Grad.
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3: 18.34 Uhr, B466, Mühlhausen im Täle Heidenheim, zwischen Süßen Ost und dem Abzweig nach Donsdorf. Da läuft eine Unfallaufnahme, die Straße in dieser Richtung komplett dicht, komplett gesperrt, in der Gegenrichtung ebenfalls die Fahrbahn gesperrt.
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3: Blitzer aktuell in Ulm, Oerlinger Straße. Das ist auch ein super Blitzer, der steht im Anliegerbereich in der 30er-Zone.
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3: Die alten Songs, die sind für Sam Smith nicht immer nur schöne Erinnerungen. Manche davon würde er am liebsten gar nicht mehr auf seiner Setlist stehen haben. Warum Sam aber einen dieser Hits liebt, ja, und der Hit ihm trotzdem bis heute wichtig ist, das hört ihr gleich im Donau 3FM Talk.

0: Chris Kerb und Liar, Liar. Es ist Dienstagabend und jetzt wird's Zeit.
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0: Oh, dann sind wir schon wieder beim Tageshit gelandet. Sam Smith hat ein etwas schwieriges Verhältnis zu den eigenen alten Songs. Manche davon stehen bei Konzerten eigentlich gar nicht mehr so hoch im Kurs. Gespielt werden sie trotzdem, weil die Fans sie nach wie vor lieben.
3: It's a flow relationship with my songs. Sometimes I get tired and then sometimes I see how much people enjoy them and I want to provide that for people too.
0: Vielleicht ist die Bereitschaft für die alten Hits ja gerade sogar wieder etwas gestiegen. Den letzten Monat ist das neue Album erschienen und hat es in England nicht mal mehr auf die Top 20 geschafft. Das Album, das war davor noch auf Platz 1 und die Singles aus dem aktuellen Album, die sind gar nicht erst in die Charts gekommen. Da ist ein großer Hit im Repertoire natürlich nicht schlecht. Too Good at Goodbyes, das war heute am 29. September vor 9 Jahren in England die Nummer 1 und ist der Tageshit für den heutigen Dienstag. Sam Smith,

0: 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Jetzt waren es 3:07. Das heißt gleich die aktuellsten Nachrichten für euch. Ja, und dann haben wir gleich Musik von Taylor Swift oder auch von Hozier.
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1: 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Besuch kommt aus Bulgarien. 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
3: Es ist 19 Uhr.
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5: Ich bin Dirk Zeitler. Das Bundeskabinett berät morgen über die Vorlage der geplanten Rentenreform. Die Pläne sind heftig umstritten. Die SPD fordert einen Pflegekostendeckel und einen Ausgleich sozialer Ungerechtigkeiten. Pflege dürfe kein Armutsrisiko sein, heißt es in einer Erklärung der SPD-Spitzenfraktion von Bund, Ländern und Europaparlament.
6: 4,4 Milliarden Euro werden bis Ende des Jahres fehlen, warnen die Pflegekassen. Um dort zu sparen, sollen unter anderem Pflegebedürftige und ihre Angehörigen künftig stärker belastet werden. Wer aber sein Leben lang gearbeitet und eingezahlt habe, müsse sich darauf verlassen können, gut versorgt zu sein, heißt es von der SPD. Die CDU lehnt Änderungen der Reform grundsätzlich ab. Aber auch dort gibt es Stimmen, die das Vorhaben von Gesundheitsminister Linnemann kritisch sehen. Tanja Wagner, Nachrichtenredaktion.
5: Der AfD-Politiker Ulrich Siegmund hat angekündigt, sich in der Dezember-Sitzung des Magdeburger Landtags als Ministerpräsident zur Wahl zu stellen. Man sei weiterhin in konstruktiven Gesprächen mit anderen Landtagsfraktionen und mit einzelnen Abgeordneten anderer Fraktionen. Das sagte der AfD-Co-Fraktionschef. Siegmund hatte vor der Landtagswahl mehrfach ausgeschlossen, ohne eigene absolute Mehrheit zu regieren. Handykäuferinnen und Käufer in der ganzen Union wurden wohl hinters Licht geführt. Kriminelle sollen im großen Stil Handys im Netz als Neuware verkauft haben, die aus alten Teilen zusammengesetzt wurden. Wegen des Verdachts auf millionenfachen Betrug haben Fahnder eine europaweit angelegte Razzia durchgeführt, auch in Deutschland.
7: Im Visier der Ermittler ein Top-Anbieter für Handys im Internet. Demnach lief das Ganze wohl so ab. In Hongkong und den Vereinigten Arabischen Emiraten wurden Mobiltelefone aus gebrauchten Bauteilen zusammengesetzt, sauber gemacht und neu verpackt in die Niederlande verschickt. Aus Lagern in Deutschland wurden die Mogel-Handys dann auf Online-Marktplätzen in der gesamten EU verkauft. Insgesamt wohl mehr als 1 Million Handys führender Hersteller im Lauf der letzten 8 Jahre. Katrin Müller, Nachrichtenredaktion.
5: Deutschland bekommt einen zweiten Marinehafen an der Nordseeküste. Nach dpa-Informationen soll der neue Militärstandort im ostfriesischen Emden entstehen. Der bislang einzige Marinehafen an der Nordsee liegt in Wilhelmshaven. Der neue Marinehafen soll Liegeplätze für 7 Fregatten, 10 Minensucher und 10 Schlepper bieten.
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8: Die Temperaturen aktuell messen wir 20 Grad, in der Nacht geht's runter auf teilweise bis zu 9 Grad. Morgen wieder strahlender Sonnenschein, schönes Altweiber-Sommerwetter. Teilweise kriegen wir sogar über 25 Grad.
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8: Um 19.03 Uhr B10 Stuttgart Richtung Ulm zwischen Eislingen Ost und Süßen Ost. Gefahr durch ein unbeleuchtetes Fahrzeug auf dem rechten Fahrstreifen. Vorsicht in diesem Bereich.
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8: Blitzer, da steht der aktuellste Superblitzer in Ulm auf der Oerlinger Straße und zwar im Anliegerbereich dort in der 30er-Zone.
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8: Servus zusammen, schönen Dienstagabend mit Donau 3 FM. So, gleich kommen wir zur großen Geschichte, denn am Samstag ist es ja soweit, 3. Oktober. Da steigt die mittlerweile 3. Auflage von unserem Donau 3 FM Straßenbahnkonzert und diesmal mit Nick Howard.
10: Ich habe bei euch gehört mit dem Straßenbahnkonzert und habe mir dann angeguckt, was er für Musik macht und habe

0: gedacht, jawohl, da mach ich mit.
1: Ja, wer sich da heute Morgen schon über Tickets freuen durfte und wie auch ihr noch die Chance habt, bei diesem ganz besonderen Konzert mit dabei zu sein, das hört ihr gleich nach Soul Asylum, Taylor Swift und nach Hozier.
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0: mit Soul Asylum und Runaway Train gleich in der Warteschleife schon bereit. Alice Merton und No Roots. 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
0: 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So hat's auch die Bea aus Neu-Ulm gemacht und sie wusste auch ziemlich schnell, wieso Andi und Isi aus der Gute-Laune-Morning-Show bei ihr anrufen.
3: Wegen dem Straßenbahnkonzert.
4: Hast du dich da angemeldet? Stimmt es?
3: Ja, das stimmt.
4: Der Nick Howard, kennst du den? Hast du den damals bei The Voice angeguckt oder willst du einfach generell mal so ein Konzert erleben?
3: Ich habe den tatsächlich damals nicht angeguckt. Ich habe es aber bei euch gehört mit dem Straßenbahnkonzert und habe mir dann angeguckt, was er für Musik macht, weil so Straßenbahnkonzert an sich einfach schon mega klingt. Und dann habe ich gehört, was der so macht und habe gedacht, jawohl, da mache ich mit.
4: Also Bea, ich sag mal so viel, wenn die Goldochsen Straßenbahn am Samstag losdüst, für dich wären 2 Plätze reserviert.
3: Wirklich? Oh, das wäre so toll.
4: Herzlichen Glückwunsch, du bist mit dabei.
3: Dankeschön. Oh, wie cool.
0: Jo, Glückwunsch auch von meiner Seite. Ne? 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
8: Einen wunderschönen Dienstagabend. Servus zusammen hier bei Donau 3 FM. So, die Ulmer City Entdeckertour geht in Runde 3.
9: Ganz toll organisiert. Super. Nicht nur an der Zeitschnur, sondern wirklich mit Pausen. Vielen, vielen Dank. War ein wundervoller Tag.
8: Ja, wann die nächste Entdeckertour stattfindet, warum sie auch ganz anders wird als die vorherigen, das erfahrt ihr gleich bei mir. Vorher machen wir Musik für euren Dienstagabend mit Kamrat, mit Jermaine Jackson und Pia Sedora, Klassiker aus den 80ern, oder auch mit dem Mann, der nächstes Jahr mit dabei ist beim Ehinger Marktplatz Open Air, Nico Santos. Why don't you see?

0: mit Kamrad und Believe, gleich Harry Styles für euch mit American Girls. Außerdem haben wir in Kürze noch einen tollen Veranstaltungstipp für euch. Und es gibt ja da noch eine besondere Veranstaltung.
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0: Frühstücksempfang, Deluxe-Stadtführung und Zaubershow bei der Ulmer City Entdeckertour. Immer einiges geboten und ihr lernt Ulm auch mal von einer ganz, ganz anderen Seite kennen. Ja, alle, die schon dabei waren, die hatten auf jeden Fall schon sehr, sehr viel Spaß.
3: Wir hatten heute einen wunderschönen Tag in Ulm. Wir haben viel erlebt, viel Neues erfahren und hatten ein super leckeres Essen.
4: Es ist schön, mal so ein paar Hintergründe zu hören. Jetzt auch dann die Tour mit dem, wer alles an so Genies in Ulm waren, ist auch mal was anderes.
5: Ich finde das super toll hier. Es ist super schön, eine tolle Stimmung und das Donau 3FN Team ist einfach super.
6: Wir wurden gerade verwöhnt mit leckeren, süßen, kleinen Stückchen und Getränken. Es ist wirklich ein Highlight gewesen, diese Tour. Jederzeit kann ich die nur empfehlen.
7: Danke Donau 3FM für den wunderschönen Tag.
0: Gerne. Na, also mit dem Reisebus geht's nach Ulm. Dort geht's auch für euch erstmal hoch hinaus bei einer Fahrt. Mit dem Riesenrad könnt ihr die Stadt von oben genießen. Danach wartet gleich das nächste Highlight, eine exklusive Dächerführung im Ulmer Münster. Ulm aus einer Perspektive, die ihr so bestimmt noch nicht erlebt habt. Die Ulmer City Entdeckertour geht also in die nächste Runde, startet dann am Freitag, den 9.10. um 14 Uhr. Dieses Mal werdet ihr in Biberach abgeholt. Und wenn ihr dann die ganzen Führungen erlebt habt und diese schönen Perspektiven, habt ihr auch noch jede Menge Zeit zum Bummeln. Und zum Abschluss geht's dann ins Bella Vista, wo wir den Abend gemeinsam bei leckerem Essen und Getränken ausklingen lassen. 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Nicht versäumen.
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0: nämlich von der Münchner Freiheit. Und diese legendäre Kultband aus den 80ern kommt diesen Freitag am 2. Oktober um 20 Uhr in die Stadthalle nach Biberach. Mehr gibt's doch nicht zu sagen, oder? Also, wenn ihr die erleben wollt, dann gibt's alle Infos für euch auf donau3fm.de.
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0: Scheiter und Easy 1000.
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1: 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Es ist 20 Uhr.
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3: Ich bin Dirk Zeitler. Was AfD-Politiker Ulrich Siegmund im Wahlkampf noch ausschloss, soll nun Realität werden. Er möchte auch ohne eigene Mehrheit im Landtag Ministerpräsident werden. Im Dezember will er sich im Magdeburger Parlament zur Wahl stellen.
4: Eigentlich hatte Siegmund nur mit absoluter Mehrheit regieren wollen. Wie eine Regierung unter seiner Führung jetzt aussehen soll, sagte er nicht. Es gebe konstruktive Gespräche mit einer anderen Partei und einzelnen Abgeordneten, sagte der AfD-Spitzenkandidat. Das BSW schließt eine Koalition bisher aus. Aber wenn alles so läuft wie geplant, werde es eine stabile Regierung und keine klassische Minderheitsregierung geben, so Siegmund heute. Weitere Details könne er noch nicht geben. Tanja Wagner, Nachrichtenredaktion.
3: Finanzminister Klingbeil hofft auf eine schnelle Einigung der Koalition im Streit um eine Pflegereform. Wir wissen, dass wir Reformen in der Pflege brauchen, sagte der SPD-Chef. Klar sei aber auch, dass die Koalition kein reines Sparpaket beschließen dürfe. Bei der Pflege besteht Handlungsdruck, weil ohne ein gesetzliches Einschreiten im kommenden Jahr Beitragserhöhungen drohen. Hurricane Polo ist in Mexiko auf Land getroffen. Nach Angaben des Zivilschutzes gab es auf der Halbinsel Niederkalifornien Überschwemmungen, umgestürzte Bäume und Stromausfälle. Größere Schäden oder Tote wurden dort bislang nicht gemeldet.
5: Unter heftigem Regen schwankten die Baumkronen im Wind von Polo hin und her. Der Wirbelsturm erreichte mitten in der Nacht die Halbinsel im Nordwesten Mexikos. Trotz der starken Winde kam der Bundesstaat Baja California Sur nach Angaben der Behörden glimpflich davon. Über den Golf von Kalifornien zog Polo dann abgeschwächt weiter auf Sonora zu. Der Sturm war eine Woche lang vor der mexikanischen Pazifikküste unterwegs gewesen, zeitweise als gefährlicher Hurricane der höchsten Kategorie 5. Aus Mexiko-Stadt Andrea Sosa Cabrios.
3: Der September 2026 war ungewöhnlich warm, außergewöhnlich sonnig und extrem trocken. Das meldet der Deutsche Wetterdienst nach vorläufigen Auswertungen der Daten von rund 2000 Messstationen. Deutschlandweit werde der September wohl mit einer Mitteltemperatur von 15,9 Grad enden.
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6: Der Mittwoch bringt Temperaturen von bis zu 25 Grad. Örtlich kann es sogar noch ein bisschen drüber gehen. Strahlender Sonnenschein, schönes Altweibersommerwetter. Die Nacht auf Donnerstag, Tiefstemperaturen bei 9 Grad und trocken. Donnerstag wird ein bisschen bedeckter, aber hat immer noch 22 Grad im Gepäck.
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7: Auf der B466 Heidenheim an der Brenz Richtung Mühlhausen im Täle ist die Straße zwischen dem Abzweig nach Donsdorf und der B10 Süßen Ost wegen einer Unfallaufnahme in dieser Richtung komplett gesperrt. 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
8: Es gibt was Neues von Jupiter Jones. Ein neues Studioalbum ist da. Heißt, ich trag den Sarg, du trägst was Buntes. Ich habe heute hier, ja, schwarz dezent und, ein Muscle-Shirt hat der Sascha Aigner an. Und
9: oh, guck mal, pass mal auf, Niki. Pass mal auf, warte. Kennst du noch Monkey Island?
8: Monkey Island, oh, schau mal, cool. Mhm. Und Niki ist auch schwarz.
10: Ja, ich habe ein Circle Jerks-Shirt an, also ein bisschen 80er-Jahre-Punk-Rock.
8: Geil.
10: Mit ins Gespräch bringen hier.
8: Nikolas Müller und Sascha Aigner, die beiden von Jupiter Jones, sind heute endlich mal wieder meine Gäste. Und ihr seid wahrscheinlich noch ein bisschen K.O. vom Wochenende. Ich glaube, in Münster war irgendein Open Air mit den Donuts und mit euch, ne?
10: Genau, und den H-Blocks.
8: Und H, ja, genau.
10: Also das, ja, alles, was so in Münster zumindest teilweise rumkrabbelt, ist da mal einmal auf die Bühne und hat ein bisschen durchgefeudelt.
8: Und da habt ihr wahrscheinlich ja auch schon ein paar Songs aus eurem neuen Studioalbum gespielt, oder?
10: Na klar. Mit Freuden. Das macht richtig Bock.

0: die live zu spielen. Das ist richtig gut.
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3: Bei Purple

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1: Die Plattenküche heute mit Jupiter Jones. Jungs, schön, dass ihr wieder da seid. Wenn ich euch sehe, muss ich immer an unsere gemeinsamen Geschichten von früher denken. Und ich habe damals ja auch für Still eine goldene Schallplatte bekommen, die heute noch bei mir natürlich im Büro hängt. Und jetzt gibt es ein neues Kapitel von Jupiter Jones. Wie fühlt es sich für euch an, dieses neue Kapitel?
2: Ganz, ganz hervorragend, ehrlich gesagt. Was ganz toll daran liegt, wie das neue Album entstanden ist, weil wir eine sehr, also ich habe es jetzt schon ein paar Mal oldschoolig genannt und ich glaube, das trifft es auch ungefähr. Wir haben halt richtig im Studio, in Saschas Studio rumgehangen und haben zusammen Songs geschrieben, so wie früher. Nur nicht in einem schimmligen Proberaum oder in unserer Gartenlaube, die wir mal auf dem Ponyhof hatten, um da zu proben, sondern in so einem richtig schönen, kreativen Umfeld mit unserem Freund Andy Weitzel zusammen, der das produziert hat. Und das war nochmal so ein Gegenentwurf zum Album davor, weil das haben wir halt mitten in die Pandemie reingeschrieben und waren ganz oft getrennt voneinander und haben alleine rumgeprödelt. Und diesmal ist das wirklich nochmal so ein Gruppending geworden. Und das, glaube ich, hört man dem Album auch an. Und ich fühle das den Songs zumindest an. Die fühlen sich für mich sehr vertraut und irgendwie so zugehörig an, obwohl die gerade erst veröffentlicht worden sind.
3: Wir haben auch ein ganz tolles Team mittlerweile. Also wir haben wirklich ein sehr, sehr schönes Team gefunden. Das war beim Album davor auch so, aber das hat länger gedauert, bis wir uns dann gefunden haben, auch weil wir halt eine lange Zeit überhaupt nicht miteinander gesprochen haben, keinen Kontakt hatten, so erstmal wieder reinfinden mussten, das gemeinsame Musik machen. Und jetzt ist es so, dass wir mit Andy Weitzel, der eine Teil von Frieda Gold, wirklich einen ganz, ganz tollen Freund und Produzenten gefunden haben, der wirklich also uns ein bisschen wachgerüttelt hat und neue Wege gegangen ist und mit seiner positiven Art uns mitgerissen hat und uns immer wieder motiviert hat. Und dazu kommt, dass wir mittlerweile eine Band haben mit unserem Schlagzeuger, unserer Keyboarderin, unserem Bassisten, was sich wieder anfühlt wie eine richtige Band. So, und die haben das Album dann auch eingespielt an ihren jeweiligen Instrumenten. Und ich finde, den Spaß auch daran hört man einfach, den Songs einfach an auch. Und deswegen fühlt sich dieses Album tatsächlich auch, wie Nikolas sagte, wieder wie ein richtiges Bandalbum an.
1: Also ich habe mir vorgestellt, die Band war 1:1 im Studio, deswegen ist aufgenommen worden, passt, fertig aus, raus damit.
2: Es ist auf jeden Fall ein sehr echtes Album, ja. Also es ist so gut wie nichts programmiert. Das, was programmiert ist, muss man halt programmieren, weil es irgendwie Computergeräusche sind, so. Aber wir haben da auch, also da muss man dazu vielleicht auch sagen, Sascha und ich sind ja musiktheoretisch wirklich absolute Gurken, ne? Also da geht ja gar nichts. Also Sascha beschwert sich, sobald es was anderes als ein Viervierteltakt ist. Ich beschwere mich, sobald irgendjemand mir eine Tonart ums Ohr wirft und so, fange ich überhaupt nichts mit an. Und wir haben halt das große, große Glück, dass sich trotzdem immer wieder Leute finden, die wirklich ausgecheckt sind und Bescheid wissen. Und dann nochmal so ein bisschen was zu unserer Intuition auch noch so ein bisschen Fachwissen mit reinbringen. Und dadurch entsteht, finde ich, eine Musikalität, weil niemand sich zu ernst nimmt und alle aufeinander hören und aufeinander achten, die so ein Album nur gut tun kann. Deswegen klingt es wahrscheinlich so live und so da und irgendwie echt. Also das weiß nicht, ob man das über sein eigenes Album sagen darf, aber es ist ein sehr echtes Album, ja.
1: Der erste Song, den wir von diesem neuen Album von Jupiter Jones anhören, auf den ich mich sehr freue, heißt Guten Morgen Welt, Sascha?
3: Der Guten Morgen Welt ist tatsächlich ein sehr, sehr alter Song. Der ist schon eigentlich, also Teil dieses

0: Songs, lass mal überlegen, ist bestimmt schon 8 Jahre alt oder so.
1: Nein.
0: Doch, das Demo, zumindest der Refrain dieses Songs, über diese Demos, haben wir damals, als Nikolas nicht in der Band war, mit einem Niklas Brestlein gemacht. Der hat den Text und den Gesang gemacht und wir machen es meistens so, dass ich irgendwelche Demos durchklicke, die ich auf der Festplatte habe, wenn Niki und ich zusammen im Studio sind, und dann spiele ich ihm Sachen vor und dann sagt er, ey, finde ich cool, finde ich nicht cool, darauf könnte ich mir vorstellen, einen Text zu machen. Und ich fand diesen Text, den Niklas damals gemacht hat, ganz großartig, auch die Gesangsmelodie. Und ich dachte so, ach, spielst du es ihm vor oder nicht? Keine Ahnung, weiß ich nicht. Mach's jetzt einfach mal. Und er meinte, er findet es super und wird es auch genauso lassen, wie es ist. Und dann haben wir darum diesen Song gebaut einfach.

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1: Sascha und Niki sind meine Gäste von Jupiter Jones. Es gibt ein neues Studioalbum. Ich trage den Sarg, du trägst was Buntes. Und ich kann mir vorstellen, wahrscheinlich seid ihr noch gar nicht gefragt worden, wie ihr zu diesem Albumtitel kommt, oder?
2: Ja, genauso also, wenig wie wir gefragt worden sind, warum wir Jupiter Jones heißen.
3: Nee. Und ob wir still noch gerne spielen.
1: Ja. Habe ich jetzt auch nicht gefragt. Ich werde dich auch nicht zur Vergangenheit, Niki, ansprechen, weil ich freue mich einfach, wie du da bist und wie ihr hier da sitzt und dass es euch gut geht. Und deswegen finde ich, alles andere ist gesagt.
3: Ja, das stimmt wahrscheinlich sogar. Aber ich finde, es ist auch eine sehr berechtigte Frage, weil es ist ja jetzt nicht unbedingt, also man könnte sich ja auch kürzer fassen und irgendwie klarer. Aber ich finde, dass der Albumtitel tatsächlich wirklich perfekt umreißt, worum es in der Band eigentlich geht. Das ist so ein Ding. Wir haben, seitdem wir eben 2002 zum ersten Mal in den Proberaum geschlappt sind, haben wir schon immer so eine Ambivalenz bei uns, aber eine sehr gesunde und eine gute Ambivalenz, finde ich, weil wir uns schon immer verweigert haben gegen diesen deutschen Pop Dünkel irgendwie, bei dem alle immer total versessen darauf sind, allen anderen zu erzählen, wie gut es uns eigentlich geht und dass wir uns jetzt irgendwie alle mal geil auf die Zukunft freuen sollen und so. Und dann wird das schon, wir müssen zusammenhalten. Und dann macht man einmal irgendwie das Internet an und weiß, ach nee, stimmt ja gar nicht, Mist. Also so ein Zwangsoptimismus, den brauchen wir nicht. Aber was wir brauchen, ist auf jeden Fall ein Optimismus und was Lebensbejahendes. Und deswegen ist egal, wie traurig ein Song wird, hat er immer was Lebensbejahendes auch mit drin. Und egal wie fröhlich ein Song wird, der hat auch immer ein bisschen was Melancholisches mit an Bord, weil es einfach dazugehört und weil wir am besten existieren, wenn wir uns irgendwie im Grau bewegen, statt immer nur im Schwarz und im Weiß. Und genau das sagt der Titel ja eigentlich auch nur. Also im Grunde geht es um die Beziehung zwischen meiner Freundin und mich, für mich in diesem Song. Und das, die halte ich aber, und da klopfe ich mir selber auf die Schultern, für eine wahnsinnig gesunde Beziehung. Und das ist dann, schlägt sich dann in dieser Zeile nieder, weil einfach von beidem, was da ist. Und man, wenn man das ordentlich schüttelt, dann kommt eine wunderbare Mischung dabei raus. Und das hoffen wir, haben wir mit dem Album auch.

0: schlecht. Und deswegen trifft er die Sache eigentlich ganz, ganz gut, der Titel.
1: Und ja, es ist halt einfach auch eine außerordentlich schöne Zeile, muss ich sagen, Nikolas.
2: Unglaublich.
0: Vielen lieben Dank.
2: Die, unglaublich.
1: Ja, ja.
2: Ja, und beim Schütteln sind wir jetzt gerade beim Thema, denn beim nächsten Titel musste ich sofort schmunzeln. Ja, ich kenne euch jetzt schon lange genug, um zu wissen, dass es bei euch ja nicht selten Champagner gibt. Oder hat sich da was geändert?
0: Oh ja, oh ja. Wir haben keinen Alkohol mehr auf dem Rider. Wir sind alle, trocken klingt so hart, aber wir trinken alle keinen Alkohol mehr.
2: Okay.
0: Das Leben hat uns quasi links und rechts überholt und hat gesagt, boah, nee, könnt ihr einfach nicht mehr. Das schaut euch doch mal an, wie es euch am nächsten Tag geht. Lasst das mal lieber.
2: Okay, dann freuen wir uns jetzt auf Champagner-Empfang. Jetzt, hier sind Jupiter Jones aus ihrem neuen Studioalbum Ich trag den Sarg, du trägst was Buntes in der Plattenküche auf Donau 3 FM.

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1: Sascha Aigner und Nicolas Müller sind meine Gäste heute von Jupiter Jones. Und gleich hören wir weitere Songs aus ihrem neuen Studioalbum Ich trag den Sarg, du trägst was Bumses.
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1: Die Plattenküche heute. Sascha und Niki von Jupiter Jones sind meine Gäste mit ihrem neuen Studioalbum. Als ihr dieses Album zum ersten Mal, meine Lieben, in der Hand gehalten habt, ist es immer noch so ein erhabenes, ein stolzes Gefühl wie bei den anderen Alben?
2: Ja, total. Also ich war 3 Wochen jetzt im Urlaub im Juli und konnte es dann daher nicht sofort bekommen und habe es dann nachgesendet bekommen, als ich zurückkam. Es ist jedes Mal wieder so verrückt, drüber nachzudenken. Wir haben vor ungefähr 2 Jahren, im Mai 2024, angefangen, an diesem Album zu arbeiten. Mhm. Und es ist nichts. Weißes Blatt Papier, nichts. Es gibt einfach nichts. Und 2 Jahre später hält man dann so ein Produkt in der Hand mit so vielen tollen Songs drauf und so viel Inhalt, dass es tatsächlich immer wieder eine Gänsehaut auslöst, dass man das in den 2 Jahren irgendwie auf die Beine gestellt hat. Und es ist immer wieder jedes Mal was ganz, ganz Besonderes.
1: Überwirft sich dann in der Zeit, in den 2 Jahren, auch einiges wieder, dass man sagt, man macht manche Dinge ganz anders, wie sie vor 2 Jahren vielleicht auf diesem weißen Blatt Papier gestanden sind?
3: Naja, die Songs sind auf jeden Fall den kompletten Zeitraum über immer noch so ein bisschen im Wachstum. Also das ist schon richtig, du kannst vor 2 Jahren einen Haken dran gemacht haben und dann irgendwann später feststellen, ach ja, warte doch mal, eigentlich haben wir jetzt hier aber nochmal einen ganz anderen Schwung entdeckt, lass da doch nochmal rangehen und nochmal daran arbeiten. Wichtig ist tatsächlich irgendwann festzustellen, dass unser Song fertig ist. Also ich habe so ein paar Experten im Freundeskreis, die teilweise irgendwie an so Solo-Alben 8 Jahre lang rumlaboriert haben, bis sie es dann wirklich veröffentlichen wollten, weil sie einfach nie das Gefühl hatten, fertig zu sein und immer noch was zu optimieren und so. Ich glaube, ein Song ist dann fertig, wenn er sich richtig und wichtig anfühlt und alles andere ist erstmal Schnurz. Wir versuchen ja auch ein bisschen mit dem Zeitgeist zu gehen, ne? Also das ist, wir sind ja doch schon auch zu weiten Teilen immer noch eine Popband, aber auch zu weiten Teilen immer noch irgendwie eine Punkband. Und das muss man, glaube ich, ganz gut miteinander mischen. Und so ein bisschen die Rotzigkeit des einen bewahren und den Zeitgeist des anderen mit reinhieven. Und dann irgendwann hat man das Gefühl, dass es jetzt stimmt und dann lässt man es so.
1: Torpedo Mobile, nächster Song. Da müsst ihr uns auch mal bitte aufklären, was es mit diesem Song auf sich hat, Sascha.
2: Das erklärt besser Nikolas, weil er hat den Text dazu geschrieben. Also da, was er sich bei Torpedo Mobile gedacht hat, wieso, weshalb, warum. Genau.
1: Aber du könntest ja vielleicht ein bisschen aus dem Nähkästchen plaudern, was vielleicht Niki uns nicht sagt.
3: Oh, das ist schwierig. Ich sag immer alles. Das ist ja mein Problem.
2: Ich verrate kurz was, bevor du antwortest. Das ist ein Song, da gab es ein Demo zu und Niki wollte zu diesem Demo keinen Text zu machen oder konnte da keinen Text zu machen, weiß ich nicht wieso. Alles drumherum fand dieses Demo toll, nur Nikolas fand es scheiße. Und dann haben wir quasi Teile dieses Songs genommen und haben daraus dann das Demo zu Torpedo Mobile gemacht und haben es ihm so ein bisschen untergejubelt. Und dann hat er dazu einen Text gemacht.
3: So ist es. Und das, also wenn du dich fragst, warum das Torpedo Mobile heißt, das ist, ich habe immer eine Notizen-App offen im Handy und schreibe immer Dinge auf, die ich höre oder die ich irgendwie für wichtig oder klug oder witzig halte oder wie auch immer. Und da bestehen auch so Sachen drin, wie zum Beispiel Hyäne va plü, finde ich auch ganz gut. Oh. Und im gleichen Geist ist auch Torpedo Mobile entstanden. Ich weiß nicht, ob das irgendwann

wenn mal jemand aus Versehen gesagt hat, statt Perpetuum mobile oder wie auch immer. Und ja, und dann braucht man noch so ein bisschen einen politischen Song auf der Platte und dann hat das ganz gut funktioniert. Ist jetzt momentan immer der erste Song, den wir live spielen. Und der reißt schon mal einmal ganz ordentlich Hinterteile auf, muss ich sagen. Das macht schon Bock, ja.

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1: Die Plattenküche heute. Sascha und Niki sind meine Gäste von Jupiter Jones. Das neue Studioalbum ist da. Steht wahrscheinlich leider. Leider. Es hat sich auch die Zeit geändert, meine beiden. Man kann nicht mehr einfach zum Müller, zum Saturn oder in ein Plattengeschäft gehen und da stehen die CDs da. Da hat sich auch das Business ein bisschen geändert, leider, ne?
2: Also total, wir müssen halt. Der große Vorteil von der Band ist dann, dass man so einen eigenen Shop aufbaut, ne? Also dass man da nicht drauf hofft, dass irgendwelche Plattenhändler oder große Plattenhändlerketten einen aufnehmen, sondern dass man einfach einen eigenen Shop hat, der gut funktioniert, wo man tolle Produkte einstellt und wo die Leute ein Vertrauen zu haben, dass sie da auch ihre Sachen bestellen können, so.
1: Und das andere ist vor allem ja für dich, Niki, auch eine Geschichte, wo ich dich gerne um deine Meinung fragen möchte, was KI, AI und so weiter angeht. Du hast ja jetzt gerade hier mal uns ein paar Beispiele genannt, die auf deinem Handy sind, und das kam nicht von ChatGPT oder von AI, sondern das kam von Niki selber, ne?
3: Ja, genau, von Niki selber oder eben aus meinem Umfeld und aus Hirnen, wo so ein atmender Organismus unten dran hängt. Ich finde das ehrlich gesagt also beängstigend, und es verärgert mich auch. Wir sind, glaube ich, dieser hat neulich eine Zahl rausgegeben, also dieser Streamingdienst, dass, glaube ich, am Tag 75.000 KI-Songs hochgeladen werden, und im Moment merkt man es noch, im Moment hört man es noch, ne? Und ich fühle mich als Texter auch noch einigermaßen sicher, weil tatsächlich, ich habe noch keinen wirklich guten, menschlichen, von der KI generierten Songtext gelesen oder gehört oder wie auch immer. Aber es ist, ich weiß nicht, also jetzt gerade verlieren auch, oder sind ganz viele SynchronsprecherInnen im Begriff, ihren Job zu verlieren, weil irgendwelche Maschinen angelernt werden. Auf Amazon im Streamingdienst lief neulich der erste von einer KI durchsynchronisierte und übersetzte Kinofilm. Absolute Katastrophe, seelenlos, völlig wirklich frei von allem. Und ich finde, das passiert halt auch in der Musik. Und ich meine, solange wir noch auf eine Bühne gehen und Menschen darauf Wert legen, ist es natürlich, irgendwie haben wir diese letzte Bastion noch, die niemand so richtig einreißen kann, weil man nie ein Hologramm angucken kann und denken wird irgendwie, naja, das ist ja toll, dass dieses Hologramm extra heute wegen mir hierher gekommen ist. Aber ich bin gar kein Freund. Und ich muss sagen, also ich arbeite ja noch ich habe ja noch so ein seriöses Leben und arbeite noch als Dozent für Popmusik tatsächlich an ein paar Stellen, unter anderem an der Popakademie in Mannheim. Und ich führe da sehr, sehr viele Gespräche mittlerweile mit jungen KünstlerInnen, die bei denen wirklich ganz gehörig der Arsch auf Grundeis geht, weil die natürlich, die haben noch kein Standing, die können sich nicht auf ein paar tausend Leute berufen, die trotzdem immer noch regelmäßig ins Auto steigen, zu den Konzerten fahren, und die legen sich gerade mit Maschinen an, die von allem weniger brauchen und viel, viel günstiger sind und nicht rummeckern und einfach machen, was ihnen gesagt wird. Und das ist eine Katastrophe. Also das ist wirklich, das ist so dystopisch und irgendwie Apokalypse, Ende der Menschheit mäßig. Das macht gar keinen Bock.
1: 13 Songs, wenn ich richtig gezählt habe, sind auf eurem neuen Album, und den vorletzten

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0: fordert einen Pflegekostendeckel und einen Ausgleich sozialer Ungerechtigkeiten.
1: 4,4 Milliarden Euro werden bis Ende des Jahres fehlen, warnen die Pflegekassen. Um dort zu sparen, sollen unter anderem Pflegebedürftige und ihre Angehörigen künftig stärker belastet werden. Wer aber sein Leben lang gearbeitet und eingezahlt habe, müsse sich darauf verlassen können, gut versorgt zu sein, heißt es von der SPD. Sie fordert außerdem, dass neben der gesetzlichen auch die private Pflegeversicherung stärker in die Verantwortung genommen wird. Die CDU lehnt Änderungen der Reform grundsätzlich ab, aber auch dort gibt es Stimmen, die das Vorhaben von Gesundheitsminister Linnemann kritisch sehen. Tanja Wagner, Nachrichtenredaktion.
0: Was AfD-Politiker Ulrich Siegmund im Wahlkampf noch ausschloss, soll nun Realität werden. Er möchte auch ohne eigene Mehrheit im Landtag Ministerpräsident werden. Im Dezember will er sich im Magdeburger Parlament zur Wahl stellen. Wir sind weiterhin in konstruktiven Gesprächen mit einer anderen Landtagsfraktion und mit einzelnen anderen Abgeordneten dieses Landtags anderer Fraktionen, sagte der AfD-Co-Fraktionschef. Der September war in Deutschland ungewöhnlich warm und viel zu trocken. Nach vorläufigen Zahlen des Deutschen Wetterdienstes gehört er mit durchschnittlich 15,9 Grad zu den wärmsten Septembern seit Beginn der Messungen. Besonders im Südwesten fiel kaum Regen.
2: Am Rhein sieht man die Folgen längst. Weil das Wasser so niedrig ist, können Frachtschiffe nur noch deutlich weniger laden. Und das schadet der Wirtschaft. Und es gibt aktuell kaum Hoffnung, dass da von oben bald was runterkommt. Aber genau das braucht es. Damit sich die Lage wirklich entspannt, bräuchte es mehrere Tage lang großflächigen Regen. So ein paar kräftige Schauer reichen nicht mehr, weil der ausgetrocknete Boden nicht so viel Wasser auf einmal aufnehmen kann. Zoe Tassovali, Nachrichtenredaktion.
0: Deutschland bekommt einen zweiten Marinehafen an der Nordseeküste. Nach dpa-Information soll der neue Militärstandort im ostfriesischen Emden entstehen. Geplant sind Liegeplätze für 7 Fregatten, 10 Minensucher und 10 Schlepper. Der bislang einzige Marinehafen an der Nordsee liegt in Wilhelmshaven.
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4: Der Mittwoch bringt Temperaturen von bis zu 25 Grad. Örtlich kann es sogar noch ein bisschen drüber gehen. Strahlender Sonnenschein, schönes Altweibersommerwetter. Die Nacht auf Donnerstag, Tiefstemperaturen bei 9 Grad und trocken. Donnerstag wird ein bisschen bedeckter, aber hat immer noch 22 Grad im Gepäck.
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6: Auf der A7 Richtung Füssen-Reute ist zwischen Illertissen und Altenstadt Ader Iller die linke Spur gesperrt. Dort läuft eine Nachtbaustelle bis morgen früh um 6 Uhr. Auf der A8 Richtung München zwischen Günzburg und Burgau liegt eine verlorene Ladung auf der rechten Spur. Bitte vorsichtig fahren. Und außerdem auf der B466 Heidenheim an der Brenz Richtung Mühlhausen im Täle ist die Straße zwischen Donsdorf und Süßen Ost wegen einer Unfallaufnahme in Richtung Mühlhausen im Täle komplett gesperrt. 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
7: Die zweite Stunde mit Sascha Aigner und Nicolas Müller von Jupiter Jones und ihrem neuen Studioalbum Ich trag den Sarg, du trägst was Buntes.
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1: Die Plattenküche heute mit Sascha und mit Niki von Jupiter Jones. Das neue Studioalbum ist da. Ich trage den Sarg, du trägst was Buntes. Und wir sind jetzt schon in der zweiten Stunde, meine Lieben, und freuen uns gleich auf den Song »Wo die Liebe hinfällt«. Da geht es um Gefühle und weniger um Kitsch.
2: Ja, es geht um eine Beziehung, um eine ganz wunderbare Beziehung und das Ganze so ein bisschen in so ein Weltuntergangsszenario reingeschrieben, weil sich, glaube ich, das Ende dieser Beziehung einfach wie ein Weltuntergang anfühlen würde. Und das ist für mich eigentlich die schönste Sorte Liebeslied, nicht sich immer nur gegenseitig zu sagen, wie toll es ist, sondern wie schlimm es sein könnte, wenn es nicht so wäre, wie es ist. Das ist irgendwie, ohne sich das ständig vorstellen zu müssen, aber ich fände es wirklich schrecklich, nicht mehr in dieser Beziehung zu sein. Und darum geht's das ganze Lied über.
1: Und ist es dann
2: ganz kleines Thema eigentlich.
1: Ja, ist es denn wirklich so, Niki, dass man dann, wenn es einem dann vielleicht nicht so gut geht, dann als Texter in Anführungszeichen die besseren Texte schreibt, als wenn man happy ist?
2: Habe ich eine Zeit lang gedacht, wirklich.
1: Okay.
2: Und ich glaube, an dem Punkt kommt auch jeder und jede Mal im Leben, also als Künstler, als Künstlerin, wie auch immer. Ich bin mir mittlerweile ganz, ganz sicher, dass man sich nicht ein Ohr abschneiden muss, um gute Bilder zu malen. Das ist so das Ding, weißt du. Also ich möchte auch gar nicht diese mehr vom leidenden Künstler nähren und sagen, ja, das passt schon. Ich schreibe die besten traurigen Liebeslieder, wenn ich in einer guten, in einer glücklichen Beziehung stecke. Eben genau aus dem Grund. Weil es mir dann so leicht fällt, mir vorzustellen, was mir alles fehlen würde. Ne? Und das macht mir den Kopf frei genug, um präzise, trotzdem sehr nahe Dinge aufzuschreiben. Wenn man so von Gefühlen überrollt ist, klar, kommt dann immer erstmal ein guter Song dabei raus. Und das ist ja auch eine schöne Form von Katharsis und es ist ja gut, dass wenigstens das geht. So irgendwie, als meine Mutter gestorben ist, habe ich auch fantastische, traurige Lieder geschrieben. Da habe ich mir danach gewünscht, dass meine Mutter noch ein paar Mal stirbt, damit ich noch mehr traurige Lieder schreiben kann. Nein, das ist ja totaler Quatsch. Ich glaube, die Kunst ist solches, also dann Elend dann zwischendurch auch für was Gutes zu nutzen und da das Beste raus zu machen, weil das so ein bisschen auch so ein bisschen Balsam auf die Wunden schmiert, aber nicht aufs nächste Elend zu warten und zu denken, erst dann kann ich wieder kreativ sein, weil das macht dich kaputt. Das ist, deswegen gibt's den Club 27, glaube ich, weil großes Elend große Kunst hervorgebracht hat. Das geht auch ohne, bin ich mir ganz, ganz sicher.
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1: Die Plattenküche heute. Sascha und Niki von Jupiter Jones sind meine Gäste mit ihrem neuen Studioalbum. Habt ihr jetzt auch dann, als das Ding dann in der Kiste war, auf der Festplatte war, dann auch ein bisschen Abstand von den Songs euch genommen?
2: Ja, also wenn man so in einem Mixprozess ist, hört man natürlich super viel dann diese Songs irgendwie. Und auch jetzt in der Vorbereitung zu den Festivals oder in der Vorbereitung jetzt zu den zu der Tour, die jetzt im Herbst kommt. Aber es ist tatsächlich so, dass es jetzt weniger wird. Also dass man, ich habe jetzt gestern Abend zum Beispiel, bin ich lange nach Hause gefahren mit der U-Bahn und habe dann nochmal tatsächlich das ganze Album durchgehört während der U-Bahnfahrt. Bin tatsächlich dann immer wieder überrascht, was ich dann irgendwie wieder entdecke, was ich wieder vergessen habe. So. Und denke mir so, oh, okay, coole Idee, wusste ich, habe ich gar nicht mehr auf dem Schirm gehabt. So. genau, also es wird weniger, aber ich glaube, also müsstest du mich in einem halben Jahr nochmal fragen oder in einem Dreivierteljahr, aber ich glaube, dieses Album wird auf jeden Fall ein langer Wegbegleiter bleiben, wo man sehr gerne auch immer wieder mal reinhört, auch in ein, zwei Jahren noch.
1: Aber es ist ja, Sascha, so, wenn du sagst, coole Idee, was ich alles noch gehört habe, was da alles drauf ist auf den Songs und auf dem Album, ist ja besser so, als wenn man sagt, Mist, da habe ich irgendwas oder da haben wir irgendwas vergessen. Das würden wir irgendwie anders machen wollen, oder?
2: Ja, total, total. Also oft ist es tatsächlich auch so gewesen bei früheren Alben, dass man im Nachgang Sachen gehört und dachte so, oh nee, Mist, das ist irgendwie schiefgegangen, das klingt nicht so geil, das hätten wir irgendwie anders machen müssen. Bei dem Album ist es tatsächlich so, jedes Mal, wenn ich es durchhöre, finde ich es einfach nur gut. Also ich würde jetzt nichts hören oder entdecken, was wo ich sagen würde, ah nee, das hätten wir wirklich anders machen müssen. Überhaupt nicht. Das ist ein gutes Gefühl.
1: Jetzt wird's persönlich, denn Heimat spielt bei euch ja immer wieder mal eine Rolle. Und zwar bei dem Song Neunkircher Wald.
3: Ja, genau, also die erweiterte Heimat, ne? Das Saarland quasi. Ja. Also der Zipfel, in dem wir immer wieder reisen durften, um da Shows zu spielen. Aber da ist eher nochmal so ein bisschen das andere Stück Heimat. Da geht's um unseren lieben Freund Michi. Der hat früher bei der, die hast du bestimmt auch auf dem Schirm, Matze, der hat früher bei Microboy gesungen, ja, und da die, ja, Songs geschrieben.
1: Genau.
3: Ja, siehst du. Und mit dem wollten wir unbedingt ein Lied schreiben und haben wirklich versucht, ihn zu erreichen, was nicht ganz so einfach war und auch manchmal immer noch nicht so ganz einfach ist. Und er ist einfach nicht dran gegangen und hat nicht geantwortet. Und dann haben wir irgendwann aus Trotz gesagt, ja gut, dann schreiben wir jetzt einen Song, der so klingt, als hätte Michi den mitgeschrieben. Und wir schreiben den Song über Michi. Und dann gab es dann halt auch noch ein Entführungsszenario dazu, weil wir wirklich nicht wussten, wo er denn ist. Deswegen habe ich mal so geschrieben, als wäre er entführt worden, weil das zumindest eine plausible Erklärung dafür ist, dass er nirgendwo aufzufinden war. Und das alles scheint ihn so überzeugt zu haben, dass er dann später doch tatsächlich noch bei uns im Studio war und wir mit ihm zusammen einen Song fürs Album geschrieben haben. Also es ist hat was gebracht.

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1: Jupiter Jones haben ein neues Studioalbum. Es heißt Ich trag den Sarg, du trägst was Buntes. Nicolas Müller und Sascha Aigner sind heute meine Gäste. Beide sind Hundeliebhaber und ihren Hunden haben sie einen Song auf dem neuen Album gewidmet und den hören wir uns gleich an.
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1: Die Plattenküche heute mit Sascha und mit Niki von Jupiter Jones. Gibt es bei euch eine Kontrollinstanz, ist vielleicht jetzt ein bisschen zu hart formuliert, aber gibt es jemand, den ihr dann irgendwie Songs vorspielt und nach der Meinung fragt?
2: Ganz wichtige Ansprechperson war allerdings diesmal Andi, unser Produzent. Also wir haben so eine krasse, enge Zusammenarbeit irgendwie gefunden in den letzten 2 Jahren, dass man auch wusste, dass man sich sehr aufeinander verlassen kann, dass man auch sehr auf die Meinung des anderen zählen kann. Und das fand ich war die wichtigste Person und der wichtigste Ansprechpartner, was das ganze Album angeht, finde ich zum Beispiel.
3: Ich finde es auch immer wahnsinnig wertvoll, einfach Leute aus dem direkten Umfeld zwischendrin mal nur reinhören zu lassen. Ich frage dann gar nicht nach Meinungen, sondern sage zum Beispiel meiner Freundin oder meinen Freunden, ey, wir haben hier einen Song so gut wie fertig, ich finde ihn ganz stark, willst du mal hören? Und da bin ich auch gesegnet mit Menschen, die ganz schlecht zumindest im Gesicht verbergen können, wenn sie irgendwas nicht gut finden. Und manchmal tut es auch einfach gut, das irgendwie an andere Menschen mal weitergegeben zu haben und zu wissen, boah, jetzt ist das schon mal so ein bisschen in der Welt und es ist so toll, ich freue mich so darüber, ich muss das jetzt Menschen zeigen. Ich glaube, das ist ein ganz guter Gradmesser auch.
1: Also ich musste da so ein bisschen jetzt gerade an die Geschichte denken von den Toten Hosen. Die haben ja da auch einen Produzenten gehabt, waren in irgendeinem Bauernhof und da gab es eine Doku, wie das letzte Album von denen aufgezeichnet wurde. Und dieser Produzent, diese Bezugsperson, die kann dann schon sehr wichtig sein, logischerweise, ja klar.
3: Absolut. Der Produzent ist Vincent Sorg und seine Tochter geht in die gleiche Klasse wie meine Tochter. Das ist ganz spaßig. Die hängt ständig zusammen rum. Ja, ja.
1: Hat er dann das Album von euch auch schon gehört, Niki?
3: Oh, das kann gut sein, ja. Also Vincent ist ja schon musikinteressiert und begeistert. Ich habe es ihm jetzt noch nicht aktiv in die Hand gedrückt. Kann ich aber irgendwann mal machen.
2: Wir waren auf jeden Fall letztens da und bei ihm zu Hause und haben da Social Media Videos gedreht und durften ein Golfkart benutzen.
3: Ein Golfkart. Wir haben uns Vincents Golfkart, das früher bei Wacken rumgefahren ist.
1: Geil. Also es ist so klein ist die Welt. Der nächste Song ist Hundemensch aus eurem neuen Album. Und habt ihr Hunde?
3: Ja, wir haben einen. Ja, ja, ja. Sascha nicht. Ich versuche ihn immer zu überreden, aber irgendwie ist er skeptisch.
1: Was hast du für einen Hund, Niki?
3: Wir haben einen Galgo Espanol. Das ist so ein spanischer Windhund, den wir vom sicheren Tod gerettet haben. Die werden dann nämlich sonst, wenn sie nichts mehr wert sind, in den Augen.

0: Züchter werden sie dann immer über die Wupper geschickt und genau, der darf bei uns leben und sich die Sonne auf den Bauch scheinen lassen.
1: Und hier ist die Urne von meiner Edda.
2: Ach du meine Güte, die steht bei dir im Wohnzimmer.
1: Ah. Ja.
2: Okay. Ja, Hundemensch. Also
0: ja, gibt, ne? Hundemensch, genau. Aber da geht's tatsächlich auch, also das ist für all die Menschen da draußen, denen ich rate, sich häufiger mal wie ein Hund zu benehmen. Nämlich, es gibt ja auch diese eine schöne Zeile, Hundemensch, lass mich noch ein bisschen liegen, mein Arsch hängt in der Sonne, mit der Schnauze fange ich fliegen. Da geht's einfach nur darum, dass man zwischendrin ganz gerne auch mal in Ruhe gelassen wird. Und das geht mit und ohne Hund.

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1: Ja, so schnell gehen leider 2 Stunden mit Niki und mit Sascha von Jupiter Jones zu Ende. Der letzte Song auf eurem neuen Studioalbum. Ich sag das nochmal gerne. Ich trag den Sarg, du trägst was Buntes. Ist immer noch auf das Leben. Warum dieser Song als letztes auf eurem Album?
2: Naja, weil es einfach ein guter Weg, um das Album zu beenden. Der wird am Ende so schön episch und irgendwie kann man danach klingeln die Ohren noch so ein bisschen. Ich glaube, das ist der Grund. Ich hab die ganze Zeit ein bisschen Schiss gehabt. Also Auf das Leben war unser erster Song, den wir jemals geschrieben haben, vor 25 Jahren fast. Und jetzt heißt der Song immer noch Auf das Leben und ist der letzte Song auf dem Album. Und ich habe schon fest an irgendwelche Verschwörungstheorien geglaubt von Menschen, die uns schreiben, dass wir uns jetzt bloß nicht schon wieder auflösen sollen, weil ist ja der letzte Song auf dem Album, ist Gott sei Dank niemand drauf gekommen. Ich glaube, alle verstehen die Botschaft, dass wir nach all den Jahren trotzdem immer noch ganz, ganz dolle Bock haben, weiterzumachen. Darum geht's eigentlich nur, ja.
1: Und darauf freuen wir uns und das finden wir richtig klasse. Und es gibt natürlich eine Homepage, ihr seid auf Social Media unterwegs. Wir freuen uns dann auf die Hallentour, die dann im Herbst ansteht und vieles mehr. Vielen lieben Dank erstmal für eure Zeit und Glückwunsch zum Album, meine Lieben.
3: Super, danke, vielen Dank.
2: Danke dir. Sehr, sehr schön war das mit dir, vielen Dank.

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0: 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Es ist 22 Uhr.
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5: Ich bin Uli Reitinger. Bei der Pflegereform ringt die Koalition weiter um einen Kompromiss. Eigentlich soll sie morgen ins Kabinett. SPD-Chef Lars

0: Klingbeil sagt bei einem Termin in Mainz, ein reines Sparpaket darf es nicht geben.
1: Knackpunkt ist vor allem die Frage, wer bezahlt am Ende die Rechnung? Die SPD will Geld aus der privaten Pflegeversicherung ins gesetzliche System holen. Die Union hält das aber für rechtlich schwierig. Gleichzeitig will Gesundheitsminister Linnemann mehr als 5 Milliarden Euro vom Bund zurück, die die Pflegekassen während Corona ausgegeben haben.

0: Peter Sovali, Nachrichtenredaktion.
1: Die letzte PISA-Studie hat deutschen Schülern ein schlechtes Zeugnis ausgestellt. Der OECD-Bericht Bildung auf einen Blick 2026 macht jetzt Hoffnung. Demnach gibt es deutliche Fortschritte im deutschen Bildungssystem.
2: Mittlerweile haben 4 von 10 der jungen Leute in Deutschland mindestens einen Hochschulabschluss und fast alle 3- bis 5-Jährigen besuchen einen Kindergarten. Wir sind gut vorangekommen, freut sich deshalb Bundesbildungsministerin Prien mit Blick auf den Bericht. Deutschland gebe vergleichsweise viel Geld pro Schüler für Bildung aus, nur oft nicht effektiv genug. Prien zufolge muss die Qualität des Unterrichts einfach besser werden. Als größtes Problem sehen die Experten dabei den Lehrermangel. Gleichzeitig arbeitet fast die Hälfte der ausgebildeten Lehrkräfte nicht in der Schule. Tanja Wagner, Nachrichtenredaktion.
1: Der AfD-Politiker Ulrich Siegmund hat angekündigt, sich in der Dezember-Sitzung des Landtags von Sachsen-Anhalt als Ministerpräsident zur Wahl zu stellen. Wir sind weiterhin in konstruktiven Gesprächen mit einer anderen Landtagsfraktion und mit einzelnen anderen Abgeordneten dieses Landtags anderer Fraktionen, sagte Siegmund. Wie am Ende das genau aussehen soll mit einer stabilen Mehrheit, das ist noch nicht klar. Der September 2026 war ungewöhnlich warm, außergewöhnlich sonnig und extrem trocken. Das meldet der Deutsche Wetterdienst nach vorläufigen Auswertungen der Daten von rund 2000 Messstationen. Zum Monatsende gab es darüber hinaus eine Wärmephase, die aus Sicht der Experten außergewöhnlich war, heißt es. Deutschlandweit werde der September 2026 wohl mit einer Mitteltemperatur von 15,9 Grad enden.
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4: Der Mittwoch bringt Temperaturen von bis zu 25 Grad. Örtlich kann es sogar noch ein bisschen drüber gehen. Strahlender Sonnenschein, schönes Altweibersommerwetter. Die Nacht auf Donnerstag, Tiefstemperaturen bei 9 Grad und trocken. Donnerstag wird ein bisschen bedeckter, aber hat immer noch 22 Grad im Gepäck.
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6: Auf der A7 Richtung Füssenreute ist zwischen Illertissen und Altenstadt an der Iller die linke Spur gesperrt. Dort läuft eine Nachtbaustelle bis morgen früh um 6 Uhr. 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
0: 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Es ist 23 Uhr.
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5: Ich bin Uli Reitinger. Nur noch wenige Stunden bis zur Kabinettssitzung der Bundesregierung und noch immer ist nicht klar, ob die Koalition wirklich wie geplant über die Pflegereform abstimmen wird. Die Pläne sind heftig umstritten. Die SPD fordert einen Pflegekostendeckel und einen Ausgleich sozialer Ungerechtigkeiten.
6: 4,4 Milliarden Euro werden bis Ende des Jahres fehlen, warnen die Pflegekassen. Um dort zu sparen, sollen unter anderem Pflegebedürftige und ihre Angehörigen künftig stärker belastet werden. Wer aber sein Leben lang gearbeitet und eingezahlt habe, müsse sich darauf verlassen können, gut versorgt zu sein, heißt es von der SPD. Sie fordert außerdem, dass neben der gesetzlichen auch die private Pflegeversicherung stärker in die Verantwortung genommen wird. Die CDU

0: Änderungen der Reform grundsätzlich ab. Tanja Wagner, Nachrichtenredaktion.
1: Wegen des Verdachts auf millionenfachen Betrug mit online verkauften Handys haben Fahnder heute eine europaweit angelegte Razzia mit rund 160 Durchsuchungen in 19 Ländern durchgeführt, auch in Deutschland. Verbraucherinnen und Verbraucher in der EU entstand schätzungsweise ein Schaden von mindestens 300 Millionen Euro, teilte die europäische Staatsanwaltschaft.

0: 15,9 Grad zu den 10 wärmsten Septembern seit Beginn der Messungen. Besonders im Südwesten fiel kaum Regen.
1: Am Rhein sieht man die Folgen längst. Weil das Wasser so niedrig ist, können Frachtschiffe nur noch deutlich weniger laden. Und das schadet der Wirtschaft. Und es gibt aktuell kaum Hoffnung, dass da von oben bald was runterkommt. Aber genau das braucht es. Damit sich die Lage wirklich entspannt, bräuchte es mehrere Tage lang großflächigen Regen. Experten rechnen damit, dass die Pegel noch 2 bis 3 Wochen sehr niedrig bleiben. Zoe Tassovali, Nachrichtenredaktion.
0: Die teils gewaltsamen Proteste gegen eine schlechte Ausstattung von Schulen in Frankreich haben sich ausgeweitet. Innenminister Laurent Nunez sprach im Sender BFM TV von 440 Festnahmen. Den Menschen werde zumeist Sachbeschädigung oder Angriffe auf Ordnungskräfte vorgeworfen. Ungefähr 400 Gymnasien waren laut Gewerkschaft an diesem Dienstag von Blockaden oder Protestaktionen betroffen. Die Proteste richten sich gegen fehlende Mittel, zu wenig Lehrkräfte und heruntergekommene Gebäude.
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3: Der Mittwoch bringt Temperaturen von bis zu 25 Grad. Örtlich kann es sogar noch ein bisschen drüber gehen. Strahlender Sonnenschein, schönes Altweibersommerwetter. Die Nacht auf Donnerstag, Tiefstemperaturen bei 9 Grad und trocken. Donnerstag wird ein bisschen bedeckter, aber hat immer noch 22 Grad im Gepäck.
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5: Auf der A7 Richtung Füssenreute ist zwischen Illertissen und Altenstadt an der Iller die linke Spur gesperrt. Nachtbaustelle. Das geht bis morgen früh um 6 Uhr. 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
0: Es ist 0 Uhr.
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5: Ich bin Uli Reitinger. Finanzminister Klingbeil hofft auf eine schnelle Einigung der Koalition im Streit um eine Pflegereform. Wir brauchen Reformen in der Pflege, aber die Koalition darf kein reines Sparpaket beschließen, sagte Klingbeil. Er habe schon vor Monaten deutlich gemacht, dass es einen Ausgleich zwischen Privatversicherten und der gesetzlichen Pflegeversicherung geben müsse. Eigentlich soll das Kabinett an diesem Mittwoch über die Pflegereform abstimmen. Ob das aber wirklich klappt, ist unklar. In Deutschland werden immer weniger Kinder in Kitas und in der Tagespflege betreut. Besonders deutlich ist der Rückgang bei den unter Dreijährigen. Ihre Zahl sank innerhalb eines Jahres um fast 6%.
6: Für die rückläufige Entwicklung sind nach Angaben des Statistischen Bundesamts vor allem gesunkene Geburtenzahlen verantwortlich. Eltern lassen ihre Kleinen also

0: nicht plötzlich seltener betreuen, es gibt schlicht weniger Kinder in diesem Alter. Die Betreuungsquote bei den unter Dreijährigen ist nur minimal gesunken. Das macht sich inzwischen auch bei den Einrichtungen bemerkbar. Erstmals seit Beginn der Statistik vor 20 Jahren ist die Zahl der Kitas leicht zurückgegangen. Thomas Leskin, Nachrichtenredaktion.
1: US-Präsident Donald Trump will trotz Warnungen vor existenziellen Risiken künstlicher Intelligenz

0: was schief geht, sagte Trump zur Begründung. Zuletzt hatten eigenständige Hacking-Attacken durch KI-Modelle die Sorgen um Gefahren künstlicher Intelligenz hochkochen lassen. Hurricane Polo ist in Mexiko auf Land getroffen. Nach Angaben des Zivilschutzes gab es auf der Halbinsel Niederkalifornien Überschwemmungen, umgestürzte Bäume und Stromausfälle. Der Sturm zog dann weiter Richtung Bundesstaat Sonora, wo er erneut auf die Küste traf.
1: Unter heftigem Regen schwankten die Baumkronen im Wind von Polo hin und her. Der Wirbelsturm erreichte mitten in der Nacht die Halbinsel im Nordwesten Mexikos. Trotz der starken Winde kam der Bundesstaat Baja California Sur nach Angaben der Behörden glimpflich davon. Der Sturm war eine Woche lang vor der mexikanischen Pazifikküste unterwegs gewesen, zeitweise als gefährlicher Hurricane der höchsten Kategorie 5. Mindestens 2 Menschen kamen ums Leben. Aus Mexiko-Stadt Andrea Sosa Cabrios.
0: Das besonders starke Klimaphänomen El Niño sorgt in diesem Jahr für eine ungewöhnlich intensive Hurricane-Saison.
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3: Der Mittwoch bringt Temperaturen von bis zu 25 Grad. Örtlich kann es sogar noch ein bisschen drüber gehen. Strahlender Sonnenschein, schönes Altweibersommerwetter. Die Nacht auf Donnerstag, Tiefstemperaturen bei 9 Grad und trocken. Donnerstag wird ein bisschen bedeckter, aber hat immer noch 22 Grad im Gepäck.
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5: Auf der A7 Richtung Füssenreute ist zwischen Illertissen und Altenstadt an der Iller die linke Spur gesperrt. Dort läuft eine Nachtbaustelle bis morgen früh um 6 Uhr. 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

0: ist 1 Uhr.
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2: Ich bin Uli Reitinger. Die Bundesregierung will heute eigentlich die geplante Pflegereform auf den Weg bringen. Aber offenbar dauern die Verhandlungen über zentrale, strittige Punkte immer noch an. Damit ist weiter unklar, ob die Pläne heute wirklich im Kabinett beraten werden. Bei der Pflege besteht Handlungsdruck, weil ohne ein gesetzliches Einschreiten im kommenden Jahr Beitragserhöhungen drohen. Die SPD kritisiert die bisherigen Reformpläne aber als reines Kürzungspaket. US-Präsident Trump hat sich in Washington mit den Bossen der KI-Unternehmen getroffen. Die hatten ja selbst vor den Risiken der künstlichen Intelligenz gewarnt. Aber Trump will die Aufsicht über die Technologie ihren US-Entwicklern selbst überlassen. Ihre Unternehmen stehen auf dem Spiel, wenn etwas schief geht, sagte der Präsident. Wer immer das Rennen um SI gewinnt, SI nennen wir das jetzt, super, denn der alte Name klingt wie ein Fake-Wort. Wer auch immer bei SI gewinnt, siegt auf der ganzen Linie. Zuletzt hatten eigenständige Hacking-Attacken durch KI-Modelle die Sorgen um Gefahren künstlicher Intelligenz hochkochen lassen. Handykäuferinnen und Käufer in der ganzen EU sind Opfer eines groß angelegten Betrugs geworden. Kriminelle sollen Mobiltelefone im Netz als Neuware verkauft haben, die aus alten Teilen zusammengesetzt wurden. In dem Zusammenhang gab es an diesem Dienstag eine europaweite Großrazzia mit rund 160 Durchsuchungen in Deutschland und in 18 weiteren Ländern.
3: Die Rede ist von einem Schaden für die betrogenen Verbraucherinnen und Verbraucher von mindestens 300 Millionen Euro. Im Visier der Ermittler ein Top-Anbieter für Handys im Internet. Demnach lief das Ganze wohl so ab: In Hongkong und den Vereinigten Arabischen Emiraten wurden Mobiltelefone aus gebrauchten Bauteilen zusammengesetzt, sauber gemacht und neu verpackt in die Niederlande verschickt. Aus Lagern in Deutschland wurden die Mogelhandys dann auf Online-Marktplätzen in der gesamten EU verkauft. Katrin Müller, Nachrichtenredaktion.
2: Immer weniger Kinder besuchen eine Kita. Laut Statistischem Bundesamt sank die

Zahl der dort betreuten Kinder unter 3 Jahren um 5,6%. Verglichen wurden die Stichtage 1. März 2025 und 26. Damit nahm die Zahl der unter 3-Jährigen in Kindertagesbetreuung im 3. Jahr in Folge ab. Seit dem bisherigen Höchststand im Jahr 2023 ging die Zahl um fast 12% zurück. Hauptgrund sind die sinkenden Geburtenzahlen. Es gibt einfach weniger

0: Bisschen drüber gehen, strahlender Sonnenschein, schönes Altweibersommerwetter. Die Nacht auf Donnerstag, Tiefstemperaturen bei 9 Grad und trocken. Donnerstag wird ein bisschen bedeckter, aber hat immer noch 22 Grad im Gepäck.
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3: Auf der A7 Richtung Füssen-Reute ist zwischen Illertissen und Altenstadt an der Iller die linke Spur gesperrt. Das ist eine Nachtbaustelle und dauert noch bis heute um 6 Uhr. 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

0: Es ist 2 Uhr.
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2: Ich bin Uli Reitinger. Union und SPD ringen weiter um Details der geplanten Pflegereform. Der Gesetzentwurf soll in wenigen Stunden vom Kabinett auf den Weg gebracht werden. Ob das wirklich klappt, ist offen. Seit dem Wochenende verhandeln SPD und Union in verschiedenen Runden über die Pläne, mit denen weitere Beitragserhöhungen in der Pflege im kommenden Jahr verhindert werden sollen. Die SPD droht mit Blockade, denn sie sieht in den bisherigen Plänen ein reines Kürzungspaket und lehnt das ab. In Deutschland werden immer weniger Kinder in Kitas und Tagespflege betreut. Besonders deutlich ist der Rückgang bei den unter Dreijährigen. Ihre Zahl sank innerhalb eines Jahres um fast 6%.
3: Für die rückläufige Entwicklung sind nach Angaben des Statistischen Bundesamts vor allem gesunkene Geburtenzahlen verantwortlich. Eltern lassen ihre Kleinen also nicht plötzlich seltener betreuen. Es gibt schlicht weniger Kinder in diesem Alter. Die Betreuungsquote bei den unter Dreijährigen ist nur minimal gesunken. Das macht sich inzwischen auch bei den Einrichtungen bemerkbar. Erstmals seit Beginn der Statistik vor 20 Jahren ist die Zahl der Kitas leicht zurückgegangen. Thomas Bleskin, Nachrichtenredaktion.
2: Sind Rabatt-Apps von Supermarktketten unfair? Die Antwort steht weiter aus. Das Oberlandesgericht in Brandenburg an der Havel hat die Klage von Verbraucherschützern gegen Lidl zwar zurückgewiesen, aber nicht aus inhaltlichen Gründen. Sachlich sind wir nicht zuständig, sagte der Richter.
4: Die Verbraucherzentrale Bundesverband hatte Rabatt-Apps als Diskriminierung angeprangert. Gerade ältere, junge und behinderte Menschen würden benachteiligt, heißt es vom Verband. Denn die dürften die Apps teilweise nicht nutzen oder hätten oft auch nicht die entsprechenden Geräte. Allerdings wurden ähnliche Klagen gegen Penny und Netto zuvor schon von den Gerichten als nicht belegbar abgewiesen. Umfragen zufolge haben in Deutschland 3 von 4 Käufern Rabatt-Apps installiert, nutzen sie aber oft gar nicht. Tanja Wagner, Nachrichtenredaktion.
2: Privathaushalte rund um den Globus sind nach Berechnung der Allianz in Summe so reich wie nie. Boomende Börsen ließen das Geldvermögen im vergangenen Jahr um 8,6% auf fast 270 Billionen Euro brutto klettern. Besonders profitiert haben diejenigen, die Geld in Aktien und andere Wertpapiere investiert hatten. Mit umgerechnet knapp 297.000 Euro Netto-Geldvermögen pro Kopf führen weiterhin die USA die Rangliste mit Abstand an vor der Schweiz und Dänemark. Deutschland liegt mit etwas über 90.000 Euro pro Kopf auf Platz 12.
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5: Der Mittwoch bringt Temperaturen von bis zu 25 Grad. Örtlich kann es sogar noch ein bisschen drüber gehen. Strahlender Sonnenschein, schönes Altweibersommerwetter. Die Nacht auf Donnerstag, Tiefstemperaturen bei 9 Grad und trocken. Donnerstag wird ein bisschen bedeckter, aber hat immer noch 22 Grad im Gepäck.
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6: Auf der A7 Richtung Füssen-Reute ist zwischen